0: sternklare Nacht und mit den Temperaturen sind wir unter 15 Grad. Es ist also sehr, sehr angenehm. Und diese Kühle, die nehmen wir da noch mit in die frühen Morgenstunden. Aber dann dreht's auf und dann kommt die Hitze ab heute. Viel, viel Sonnenschein ist angesagt mit Temperaturen bis zu 34 Grad. Ab morgen können es dann schon 38 Grad maximal sein. Dann ziehen aber auch die ersten Hitzegewitter wieder zu uns nach Thüringen.
1: Antenne Thüringen, der schnellste Verkehrsservice mit Kari. Auf der A4 Richtung Dresden ist in Höhe Hernsdorfer Kreuz wegen Bauarbeiten vom 27. Juli bis 30. Juli täglich zwischen 4 und 12 Uhr gesperrt. Der Verkehr wird über die Nebenfahrbahn geleitet, es staut sich. In Meiningen ist die B19 auf der Dolmerstraße zwischen Leipziger Straße und Freiheitsstraße in beiden Richtungen wegen eines Brenns- und Löscharbeiten gesperrt. Wir wünschen eine gute Fahrt.
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0: ein letztes Mal noch so ein bisschen kühl genießen für diese Woche. Ab heute wird es nämlich richtig heiß tagsüber. Bis zu 34 Grad geht das heute schon hoch. Dazu gibt es ganz, ganz viel Sonnenschein. Den Donnerstag starten wir auch erstmal mit Sonne. Allerdings kommen dann so Richtung Nachmittag, Abend die ersten Hitzegewitter zu uns nach Thüringen. Und wenn es knallt, dann richtig, dann ist auch Hagel und Starkregen mit dabei.
1: Antenne Thüringen, der schnellste Verkehrsservice mit KI. Auf der A4 Richtung Dresden ist am Hermsdorfer Kreuz wegen Bauarbeiten von Sonntag 27. Juli bis Mittwoch 30. Juli jeweils von 4 bis 12 Uhr gesperrt. Der Verkehr wird über die Nebenfahrbahn geleitet, es staut sich. In Meiningen ist die B19 Dolmarstraße zwischen Leipziger Straße und Freiheitsstraße in beiden Richtungen wegen eines Brenns und laufender Löscharbeiten gesperrt. Wir wünschen eine gute Fahrt.
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10: Ich bin Uli Reitinger. Carsten Linnemann, Nina Warken und Steffen Bilger erhalten heute ihre Ernennungsurkunden von Bundespräsident Steinmeier. Linnemann wird Gesundheitsminister, Warken Kanzleramtschefin und Bilger Verkehrsminister. Vor dem Bundestag vereidigt werden sollen sie aber voraussichtlich erst am 9. September.
11: Die Bundesregierung hält dieses Vorgehen trotz juristischer Bedenken für zulässig. Kanzler Merz begründete den späteren Termin auch mit den Kosten. Für die Vereidigung müssten sonst 630 Abgeordnete während der Sommerpause nach Berlin zurückkehren. Auslöser der ganzen Rochade war der Rücktritt von Unionsfraktionschef Spahn. Er soll vom bisherigen Kanzleramtsminister frei ersetzt werden. Für offenen Unmut in der CDU hatte die Absetzung von Verkehrsminister Schnieder gesorgt, der nun von Bilger abgelöst werden soll. Thomas Bleskin, Nachrichtenredaktion.
10: Nach dem Terroranschlag am Rande des Christopher Street Days in Berlin hat die Polizei auf dem Handy des mutmaßlichen Attentäters Abdul B. ein Bekennervideo gefunden. In dem Video sei zu sehen, wie eine vermummte Person, vermutlich eben der Tatverdächtige, einen Treueschwur auf die Terrororganisation Islamischer Staat leiste, heißt es von der Bundesanwaltschaft. Im Weißen Haus hat es gleich mehrere wichtige Treffen gegeben. US-Präsident Trump empfing erst den ukrainischen Präsidenten Zelensky und anschließend Israels Ministerpräsident Netanyahu.
12: Zelensky war der Erste bei Trump unter Ausschluss von Presse und Öffentlichkeit. Es ging um Stärkung der ukrainischen Luftabwehr und dabei konkret um Patriot-Abfangraketen. Auch sollen die festgefahrenen Verhandlungen über ein Kriegsende wieder in Gang gebracht werden. Auch mit Netanyahu ging es um Krieg, den Iran-Krieg. Angeblich wollte Netanyahu neue Geheimdienstinformationen vorlegen, die belegen, dass der Iran weiterhin militärisch aufrüstet. Israel will, dass die USA im Iran-Krieg bei der Stange bleiben. Trump bevorzugt eine Vereinbarung. Aus den USA, Tina Eck.
10: München ist in den Augen der Pilotengewerkschaft Vereinigung Cockpit der sicherste Flughafen in Deutschland. Entscheidend sei der dauerhafte Betrieb von Lichtanlagen an Zufahrten der Start- und Landebahnen. Ganztägig beleuchtete Stoppleisten im Boden sind in den Augen der Piloten ein wichtiges Mittel, um Zusammenstöße zwischen den Flugzeugen und anderen Fahrzeugen zu vermeiden. Der vorherige Spitzenreiter Leipzig rutschte in der laufenden Auswertung auf Platz 2.
13: Wir schauen aufs Thüringen-Wetter und da ist eigentlich nur zu sagen, die Hitze 2.0 ist jetzt auch bei uns angekommen. Heute bis zu 34 Grad maximal, dazu eigentlich ungestörter Sonnenschein. Und so starten wir dann auch in den Donnerstag. Erstmal ganz, ganz viel Sonne. Mit den Temperaturen geht es noch höher, bis auf 38 Grad. Also die 40 Grad sind nicht mehr weit. Aber abends kommen dann die ersten Hitzegewitter zu uns nach Thüringen. Und wenn da was passiert, dann kann es richtig knallen. Mit Starkregen, Hagel, alles mit dabei.
14: 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Auf der A4 Richtung Dresden ist am Hernsdorfer Kreuz wegen Bauarbeiten vom 27. bis 30. Juli jeweils von 4 bis 12 Uhr gesperrt. Der Verkehr wird über die Nebenfahrbahn geleitet, es staut sich. In Meiningen ist die B19 Dolmarstraße zwischen Leipziger Straße und Freiheitsstraße in beiden Richtungen wegen eines Brenns- und Löscharbeiten gesperrt. Wir wünschen eine gute Fahrt.
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1: Ich bin Uli Reitinger. Carsten Linnemann, Nina Warken und Steffen Bilger erhalten heute ihre Ernennungsurkunden von Bundespräsident Steinmeier. Linnemann wird Gesundheitsminister, Warken Kanzleramtschefin und Bilger Verkehrsminister. Vor dem Bundestag vereidigt werden, sollen sie aber voraussichtlich erst am 9. September.
2: Die Bundesregierung hält dieses Vorgehen trotz juristischer Bedenken für zulässig. Kanzler Merz begründete den späteren Termin auch mit den Kosten. Für die Vereidigung müssten sonst 630 Abgeordnete während der Sommerpause nach Berlin zurückkehren. Auslöser der ganzen Rochade war der Rücktritt von Unionsfraktionschef Spahn. Er soll vom bisherigen Kanzleramtsminister frei ersetzt werden. Für offenen Unmut in der CDU hatte die Absetzung von Verkehrsminister Schnieder gesorgt, der nun von Bilger abgelöst werden soll. Thomas Bleskin, Nachrichtenredaktion.
1: Nach dem Terroranschlag am Rande des Christopher Street Days in Berlin hat die Polizei auf dem Handy des mutmaßlichen Attentäters Abdul B. ein Bekennervideo gefunden. In dem Video sei zu sehen, wie eine vermummte Person, vermutlich eben der Tatverdächtige, einen Treueschwur auf die Terrororganisation Islamischer Staat leiste, heißt es von der Bundesanwaltschaft. Im Weißen Haus hat es gleich mehrere wichtige Treffen gegeben. US-Präsident Trump empfing erst den ukrainischen Präsidenten Zelensky und anschließend Israels Ministerpräsident Netanyahu.
3: Zelensky war der Erste bei Trump unter Ausschluss von Presse und Öffentlichkeit. Es ging um Stärkung der ukrainischen Luftabwehr und dabei konkret um Patriot-Abfangraketen. Auch sollen die festgefahrenen Verhandlungen über ein Kriegsende wieder in Gang gebracht werden. Auch mit Netanyahu ging es um Krieg, den Iran-Krieg. Angeblich wollte Netanyahu neue Geheimdienstinformationen vorlegen, die belegen, dass der Iran weiterhin militärisch aufrüstet. Israel will, dass die USA im Iran-Krieg bei der Stange bleiben. Trump bevorzugt eine Vereinbarung. Aus den USA, Tina Eck.
1: München ist in den Augen der Pilotengewerkschaft Vereinigung Cockpit der sicherste Flughafen in Deutschland. Entscheidend sei der dauerhafte Betrieb von Lichtanlagen an Zufahrten der Start- und Landebahnen. Ganztägig beleuchtete Stoppleisten im Boden sind in den Augen der Piloten ein wichtiges Mittel, um Zusammenstöße zwischen den Flugzeugen und anderen Fahrzeugen zu vermeiden. Der vorherige Spitzenreiter Leipzig rutschte in der laufenden Auswertung auf Platz 2.
4: Stern, klare Nacht und mit den Temperaturen sind wir unter 15 Grad. Es ist also sehr, sehr angenehm. Und diese Kühle, die nehmen wir da noch mit in die frühen Morgenstunden. Aber dann dreht's auf und dann kommt die Hitze ab heute. Viel, viel Sonnenschein ist angesagt mit Temperaturen bis zu 34 Grad. Ab morgen können es dann schon 38 Grad maximal sein. Dann ziehen aber auch die ersten Hitzegewitter wieder zu uns nach Thüringen.
5: Antenne Thüringen, der schnellste Verkehrsservice mit KI. Auf der A4 Richtung Dresden ist am Hermsdorfer Kreuz wegen Bauarbeiten vom 27. bis 30. Juli täglich von 4 bis 12 Uhr gesperrt. Der Verkehr wird über die Nebenfahrbahn geleitet, es staut sich. In Meiningen ist die Dolmarstraße auf der B19 zwischen Leipziger Straße und Freiheitsstraße in beiden Richtungen wegen eines Brenns und laufender Löscharbeiten gesperrt. Wir wünschen eine gute Fahrt.
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2: Ich bin Uli Reitinger. Die personellen Änderungen in Unionsfraktion und Regierung werden heute umgesetzt. Die Unionsfraktion wählt den bisherigen Kanzleramtsminister Thorsten Frey zu ihrem neuen Vorsitzenden. Jens Spahn war Mitte des Monats zurückgetreten. Außerdem erhalten heute mehrere Bundesminister von Bundespräsident Steinmeier ihre Ernennungsurkunden. Die bisherige Gesundheitsministerin Nina Warken wird neue Kanzleramtschefin. CDU-Generalsekretär Carsten Linnemann übernimmt das Gesundheitsressort. Und Steffen Bilger löst Patrick Schnieder als Verkehrsminister ab. Frankreich wird von einer neuen Hitzewelle getroffen. Die Feuerwehr versucht alles, die an der Atlantikküste wütenden Waldbrände in den Griff zu bekommen. Teilweise lodern Brände wieder auf, weitere Campingplätze und Feriensiedlungen wurden evakuiert.
3: Hitze, Trockenheit und Wind kommen heute auf Westfrankreich zu und machen den Einsatzkräften Sorgen. Sie fürchten, dass auf schon verbrannten Flächen heute wieder etliche Feuer ausbrechen könnten. Zahlreiche Stellen im Wald wurden daher gerodet, um den Flammen keinen neuen Fraß liefern zu können. Aus Bordeaux, Rache Sommer.
2: Das Bundeskabinett will heute die umstrittenen Reformpläne zum Erneuerbare-Energien-Gesetz auf den Weg bringen. So soll es für neue, kleine Solaranlagen auf dem Hausdach ab 2027 keine dauerhafte Förderung mehr geben. Außerdem bekommen die Betreiber von neuen Solar- und Windkraftanlagen in bestimmten Gegenden in Zukunft geringere Ausgleichszahlungen, wenn diese Anlagen wegen einer drohenden Netzüberlastung zeitweise abgeschaltet werden müssen. Der Fußball-Weltverband FIFA plant einen milliardenschweren Umbau. Investoren sollen bei den kommerziellen WM-Rechten einsteigen und der FIFA mehr als 4 Milliarden Dollar bringen. Organisiert werden die Turniere künftig über ein neues Unternehmen, an dem die FIFA die Mehrheit hält.
4: Der Europäische Fußballverband UEFA läuft jetzt schon gegen die Pläne Sturm. Er wirft der FIFA vor, den Fußball zur Handelsware zu machen und fragt, wer am Ende überhaupt von dem Milliardendeal profitiert. Die FIFA hält selbstverständlich dagegen. Sie verspricht, das zusätzliche Geld in den nächsten 4 Jahren weltweit in den Fußball zu investieren und vor allem kleinere Verbände zu stärken. Zoe Tassovali, Nachrichtenredaktion.
2: Der Investor könnte den Druck erhöhen, das Teilnehmerfeld einer WM weiter auszubauen oder die WM häufiger als bisher auszutragen.
5: Ein letztes Mal noch so ein bisschen kühl genießen für diese Woche. Ab heute wird es nämlich richtig heiß tagsüber. Bis zu 34 Grad geht das heute schon hoch. Dazu gibt es ganz, ganz viel Sonnenschein. Den Donnerstag starten wir auch erstmal mit Sonne. Allerdings kommen dann so Richtung Nachmittag, Abend die ersten Hitzegewitter zu uns nach Thüringen. Und wenn es knallt, dann richtig, dann ist auch Hagel und Starkregen mit dabei.
6: Antenne Thüringen, der schnellste Verkehrsservice mit KI. Auf der A4 Richtung Dresden ist am Hernsdorfer Kreuz wegen Bauarbeiten noch bis zum 30. Juli täglich von 4 bis 12 Uhr gesperrt. Der Verkehr wird über die Nebenfahrbahn geleitet, aktuell staut es sich. In Meiningen ist die B19 Dolmarstraße zwischen Leipziger Straße und Freiheitsstraße in beiden Richtungen wegen eines Brenns und laufender Löscharbeiten gesperrt. Wir wünschen eine gute Fahrt.
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1: Ich bin Uli Reitinger. Die personellen Änderungen in Unionsfraktion und Regierung werden heute umgesetzt. Die Unionsfraktion wählt den bisherigen Kanzleramtsminister Thorsten Frey zu ihrem neuen Vorsitzenden. Jens Spahn war Mitte des Monats zurückgetreten. Außerdem erhalten heute mehrere Bundesminister von Bundespräsident Steinmeier ihre Ernennungsurkunden. Die bisherige Gesundheitsministerin Nina Warken wird neue Kanzleramtschefin. CDU-Generalsekretär Carsten Linnemann übernimmt das Gesundheitsressort. Und Steffen Bilger löst Patrick Schnieder als Verkehrsminister ab. Frankreich wird von einer neuen Hitzewelle getroffen. Die Feuerwehr versucht alles, die an der Atlantikküste wütenden Waldbrände in den Griff zu bekommen. Teilweise lodern Brände wieder auf, weitere Campingplätze und Feriensiedlungen wurden evakuiert.
2: Hitze, Trockenheit und Wind kommen heute auf Westfrankreich zu und machen den Einsatzkräften Sorgen. Sie fürchten, dass auf schon verbrannten Flächen heute wieder etliche Feuer ausbrechen könnten. Zahlreiche Stellen im Wald wurden daher gerodet, um den Flammen keinen neuen Fraß liefern zu können. Aus Bordeaux, Rache Sommer.
1: Das Bundeskabinett will heute die umstrittenen Reformpläne zum Erneuerbare-Energien-Gesetz auf den Weg bringen. So soll es für neue, kleine Solaranlagen auf dem Hausdach ab 2027 keine dauerhafte Förderung mehr geben. Außerdem bekommen die Betreiber von neuen Solar- und Windkraftanlagen in bestimmten Gegenden in Zukunft geringere Ausgleichszahlungen, wenn diese Anlagen wegen einer drohenden Netzüberlastung zeitweise abgeschaltet werden müssen. Der Fußball-Weltverband FIFA plant einen milliardenschweren Umbau. Investoren sollen bei den kommerziellen WM-Rechten einsteigen und der FIFA mehr als 4 Milliarden Dollar bringen. Organisiert werden die Turniere künftig über ein neues Unternehmen, an dem die FIFA die Mehrheit hält.
3: Der Europäische Fußballverband UEFA läuft jetzt schon gegen die Pläne Sturm. Er wirft der FIFA vor, den Fußball zur Handelsware zu machen und fragt, wer am Ende überhaupt von dem Milliardendeal profitiert. Die FIFA hält selbstverständlich dagegen. Sie verspricht, das zusätzliche Geld in den nächsten 4 Jahren weltweit in den Fußball zu investieren und vor allem kleinere Verbände zu stärken. Zoe Tassovali, Nachrichtenredaktion.
1: Der Investor könnte den Druck erhöhen, das Teilnehmerfeld einer WM weiter auszubauen oder die WM häufiger als bisher auszutragen.
4: Wir schauen aufs Thüringen-Wetter und da ist eigentlich nur zu sagen, die Hitze 2.0 ist jetzt auch bei uns angekommen. Heute bis zu 34 Grad maximal, dazu eigentlich ungestörter Sonnenschein. Und so starten wir dann auch in den Donnerstag. Erstmal ganz, ganz viel Sonne. Mit den Temperaturen geht es noch höher, bis auf 38 Grad. Also die 40 Grad sind nicht mehr weit. Aber abends kommen dann die ersten Hitzegewitter zu uns nach Thüringen. Und wenn da was passiert, dann kann es richtig knallen. Mit Starkregen, Hagel, alles mit dabei.
5: 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Auf der A4 Richtung Dresden ist am Hernsdorfer Kreuz wegen Bauarbeiten vom 27. Juli bis 30. Juli täglich von 4 bis 12 Uhr gesperrt. Der Verkehr wird über die Nebenfahrbahn geleitet, es staut sich. In Meiningen ist die B19 in der Dolmarstraße zwischen Leipziger Straße und Freiheitsstraße in beiden Richtungen wegen eines Brenns- und Löscharbeiten gesperrt. Wir wünschen eine gute Fahrt.
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8: Ich bin Uli Reitinger. Heute stehen im politischen Berlin Personalien im Mittelpunkt. Die neue Kanzleramtsministerin Warken, der neue Gesundheitsminister Linnemann und der neue Verkehrsminister Bilger bekommen heute von Bundespräsident Steinmeier ihre Ernennungsurkunden. Außerdem wählt die Unionsfraktion nach dem Rücktritt von Jens Spahn heute einen neuen Vorsitzenden. Einziger Kandidat ist der bisherige Kanzleramtschef Thorsten Frey.
9: Mit Spannung wird allerdings hier in Berlin erwartet, wie viele Ja-Stimmen Frey heute bekommt. Und das liegt weniger an seiner Person als vielmehr an den Abläufen bei anderen Personalveränderungen, zum Beispiel im Verkehrsministerium. Speziell danach hatte es deutliche Kritik am Kanzler gegeben und es wird nicht ausgeschlossen, dass einzelne Abgeordnete unter anderem deshalb heute Frey ihre Stimme verweigern. Aus Berlin, Thomas Thonfeld.
8: Der Iran-Krieg eskaliert erneut. Das US-Militär hat nach eigenen Angaben gemeinsam mit saudi-arabischen Streitkräften im Irak Angriffe gegen dem Iran nahestehende Terroristen durchgeführt. Angegriffen wurden mehrere Logistik- und Waffenlager der nicht näher benannten Gruppierung, teilte das US-Regionalkommando mit. Dies sei eine Reaktion auf wohl mehr als 30 von den iranischen Revolutionsgarden angeordnete Drohnenangriffe in den vergangenen 72 Stunden gewesen, heißt es zur Begründung. Die

0: Die Pilotengewerkschaft Vereinigung Cockpit hat ihren jährlichen Flughafencheck veröffentlicht. Das Ergebnis: Der Flughafen München ist wieder der sicherste in Deutschland.
1: Mit dauerhaft beleuchteten Zufahrten an Start- und Landebahnen hat der Münchner Flughafen die Piloten überzeugt und damit den Flughafen Leipzig auf Platz 2 verdrängt. Die dauerhafte Beleuchtung sei ein wichtiges Mittel, um Zusammenstöße zu vermeiden. Insgesamt seien aber alle Flughäfen in Deutschland sicher genug für den Passagierbetrieb. Den letzten Platz in der Auswertung der Pilotengewerkschaft belegt der Flughafen Rostock-Lage. Die Piloten kritisieren, dass sie hier nicht zu Sicherheitsbesprechungen eingeladen werden. Fiona Reinhardt, Nachrichtenredaktion.
0: Die Feuerwehr hat ihren Kampf gegen wieder aufflammende Brände in der Region bei Bordeaux an der französischen Atlantikküste auch in der Nacht fortgesetzt. Mit Start einer neuen Hitzewelle mit Temperaturen bis zu 40 Grad fürchten die Einsatzkräfte, dass große Trockenheit und Wind den zwischenzeitlich eingedämmten Brand wieder unkontrolliert auflodern lassen. Gestern hatte es tagsüber bereits 14 Neuausbrüche der Brände in der Region gegeben.
2: Das Wetter bei Antenne Thüringen. Aktuell haben wir in Gera und Erfurt 15 Grad, in Gotha sind es 14 Grad. Heute wird es dann richtig warm. Erst können in manchen Regionen Thüringens am Morgen noch leichte Wolken zu sehen sein. Dann gibt es aber ganz viel Sonnenschein. Die Höchstwerte, die liegen bei bis zu 35 Grad. Und morgen soll es dann sogar noch wärmer werden als heute.
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2: Das Wetter bei Antenne Thüringen. Aktuell haben wir in Gera und Erfurt 15 Grad, in Gotha sind es 14 Grad. Heute wird es dann richtig warm. Erst können in manchen Regionen Thüringens am Morgen noch leichte Wolken zu sehen sein. Dann gibt es aber ganz viel Sonnenschein. Die Höchstwerte, die liegen bei bis zu 35 Grad. Und morgen soll es dann sogar noch wärmer werden als heute.
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5: Guten Morgen, Thüringen.
6: Schönen guten Morgen. Tollen Mittwoch. Anna ist im Urlaub und wenn die Frau weg ist, dann können sich die Männer ganz in Ruhe über Frauen unterhalten. Niklas,
7: guten Morgen.
6: Das wird jetzt toll. Heute ist Tag des Lippenstifts.
7: Oh. Aber benutzt du welchen? Hast du so also ich meine jetzt nicht den roten, das sehe ich, dass du keinen roten Lippenstift drauf hast, aber hier so Labello und sowas, nimmst du
6: ja,
7: sowas?
6: Ja, das schon. Aber ich habe mal gelesen, wie viele Lippenstifte eine Frau in ihrem Leben ist. Quasi, rate mal. Also im ganzen Leben.
7: Boah,
6: so durchschnittlich.
7: Nein, man lutscht
6: recht. Nicht jede Frau Lippenstift.
7: Nein, aber
6: durchschnittlich.
7: Keine Ahnung. 5 oder 10?
6: 875.
7: Was?
6: Ja.
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0: Hier ist Antenne Thüringen seit gestern. Stehen Sie fest. Schönen Mittwoch. Die Jugendwörter. Eine Top 10 gibt's, für die abgestimmt werden kann in den nächsten 3 Wochen. Und dann wird bekannt gegeben, welches das Jugendwort 2026 ist. Und mittlerweile ist es schon gute Tradition, dass Susanne Daubner aus der Tagesschau diese Jugendwörter vorliest. Und das geht im Internet schon wieder steil.
1: Es ist wieder soweit. Die Top 10 für das Jugendwort des Jahres stehen fest. Und wir gehen rein. 6-7. Crash out. Digger. Du bist gut genug. Gute Käse. Macka. Peak. Ragebait. Schere. Super. Unter jugendwort.de könnt ihr ab sofort für die Top 3 abstimmen. Bekannt gegeben werden sie dann am 28. August.
0: Susanne Daubner ist einfach die Queen, oder?
2: Du bist gut genug.
0: Sie ist gut genug. Also, wir sind gespannt, was wird das Jugendwort 2026? Ihr erfahrt es natürlich auch hier auf Antenne Thüringen.
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1: Guten Morgen. Ein Großbrand in Meiningen ist unter Kontrolle. Das hat die Stadt mitgeteilt. Das Feuer war gestern Nachmittag auf dem Gelände hinter dem Dampflokwerk ausgebrochen. Die Einsatzkräfte konnten den Brand mittlerweile eingrenzen. Allerdings läuft der Einsatz noch. Das Feuer ist in einer alten Industriehalle ausgebrochen. Wegen des Brandes ist das Gebäude einsturzgefährdet. Mittlerweile hat auch die Leitstelle in Suhl offiziell Entwarnung gegeben. Zwischenzeitlich sollten die Menschen im Umkreis Fenster und Türen geschlossen halten. Zeitweise waren rund 180 Kräfte von Feuerwehr, Polizei und Katastrophenschutz im Einsatz. Bleiben wir bei Bränden in Thüringen. In Gera hat die Polizei eine Leiche in einer Gartenlaube gefunden. Wer die tote Person ist, sei noch unklar, hat die Polizei mitgeteilt. Die Feuerwehr hat die Leiche beim Einsatz im Heckenrosenweg gefunden. Der Arzt konnte nach der Bergung der Leiche nur noch den Tod feststellen. Die Kripo hat Ermittlungen aufgenommen und will die Identität der toten Person klären. Die Polizei sucht Zeugen zu dem Brand. Die Union im Bundestag

0: Tag wählt heute ihren neuen Fraktionschef. Thorsten Frey soll künftig die größte Fraktion des Bundestags anführen. Der bisherige Fraktionschef Jens Spahn war Mitte des Monats zurückgetreten. Das hat zu größeren Veränderungen im Kabinett geführt. Heute sollen die neuen Ministerinnen und Minister ihre Ernennungsurkunden von Bundespräsident Steinmeier bekommen. Nina Wagen übernimmt Thorsten Freys Job als Chefin des Kanzleramts. Ihren Posten als Gesundheitsministerin übernimmt Carsten Linnemann. Außerdem löst Steffen Bilger Patrick Schnieder als Verkehrsminister ab. Und jetzt die Thüringen-Reporter aus der Region.
1: Für Westthüringen Cornelia Schiedloh.
2: Guten Tag. In Eisenach wird der Mühlgraben in der Fischerstadt jetzt umgebaut. Und zwar so, dass Kinder das Wasser künftig direkt erleben können. Die Arbeiten haben diese Woche begonnen. Bis zum nächsten Frühjahr wird der Bereich zwischen Hospitalstraße und August-Bebel-Straße komplett neu gestaltet. Geplant sind Trittsteine im Wasser. Dazu kommt eine Treppe vom Ufer hinauf zu einer Aussichtsplattform. Außerdem sollen neue Pflanzen für Schatten und damit kühle Plätze an heißen Sommertagen sorgen. Städtebauliche Ziele werden damit auch erfüllt. Auch an ältere Menschen ist gedacht. Geplant ist eine große Sitzbank in S-Form mit Blick auf den Mühlgraben. Die Bank soll auch mit Rollator und Kinderwagen gut erreichbar sein. Die Stadt spricht von einem Treffpunkt für alle Generationen. Damit ist der neue soziale Wohnungsbau in der Fischerstadt nun auf der Zielgeraden, sagt Oberbürgermeister Christoph Ihling. Insgesamt kostet das Projekt über 1,5 Millionen Euro. Ein Teil davon kommt als Förderung vom Land Thüringen. Und Trainer im Sportverein, Feuerwehrleute, DRK, Bergretter, Menschen, die Ältere oder Hilfsbedürftige unterstützen oder Stadtfeste, Konzerte und Lesungen in ihrer Freizeit mitorganisieren. Ohne ihren freiwilligen Einsatz wären viele Angebote und Strukturen vor Ort nicht denkbar. Der Landkreis Schmalkalden-Meiningen will diese besonders engagierten Menschen ehren. Und er braucht dazu eure Vorschläge. Wer soll für seinen freiwilligen Einsatz in diesem Jahr ausgezeichnet und gewürdigt werden bei der Ehrenamtsgala des Landkreises Ende November? In Bettenhausen. Eure Vorschläge könnt ihr noch bis Mitte September beim Landratsamt einreichen.
0: Das Wetter bei Antenne Thüringen. Aktuell haben wir in Gera und Erfurt 15 Grad, in Gotha sind es 14 Grad. Heute wird es dann richtig warm. Erst können in manchen Regionen Thüringens am Morgen noch leichte Wolken zu sehen sein. Dann gibt es aber ganz viel Sonnenschein. Die Höchstwerte, die liegen bei bis zu 35 Grad. Und morgen soll es dann sogar noch wärmer werden als heute. Auf die Straßen im Antenne Thüringen Verkehrsservice. Die A4 Richtung Dresden, die ist in Höhe Hermsdorfer Kreuz gesperrt. Grund dafür sind Bauarbeiten. Die sollen noch bis ca. 12 Uhr andauern. Der Verkehr wird über die Nebenfahrbahn geleitet. Deshalb kann es in dem Bereich zu Staus kommen. Dann die B19 in Meiningen. Die Dolmarstraße, die ist aktuell zwischen der Leipziger Straße und der Freiheitsstraße in beiden Richtungen gesperrt. Grund dafür sind die Löscharbeiten auf dem Gelände hinter dem Dampflokwerk. Ihr habt noch mehr gesehen? Dann meldet euch gerne. Wir haben eine Nummer für alles. WhatsApp, Verkehr und mehr. Und das ist die 0800 3x die 5 2550.
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0: Noch schnell ein weißes Tanktop oder eine Sonnenbrille günstig abstauben. Hier ist Antenne Thüringen, Mittwochmorgen. Sommerschlussverkauf klingt erstmal nach guten Schnäppchen, aber es heißt ja immer, den klassischen Sommerschlussverkauf, der ist längst abgeschafft. Trotzdem, seit Montag sprechen wir drüber. Und viele Shops bewerben das gerade mit großen Rabatten. Ob die sich wirklich lohnen, das klären wir jetzt.
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0: Guten Morgen, Ron. Ende Juli, also höchste Zeit, mal drüber zu sprechen. Wie erkennt man denn überhaupt noch echte Schnäppchen?
2: Ja, ist gar nicht so einfach, weil viele Rabatte erstmal größer wirken, als sie wirklich sind, weil einige Händler manchmal die Preise vorher erhöhen, um dann mit größeren Prozenten zu werben, größeren Preisnachlässen. Da lohnt sich immer so ein Blick auf die Preisvergleichsportale. Da kann man auch die Preisverläufe von Artikeln sehen. Da sieht man dann sehr schnell, ob der Artikel zum Beispiel vor ein paar Wochen vielleicht sogar günstiger war. Das geht über Seiten wie beispielsweise idealo.de. Und auch ganz wichtig, sich nicht unter Druck setzen lassen, nur weil der Sale dran steht, ist es noch lange kein gutes Angebot. Vorher bitte immer gut überlegen, was

0: brauche ich aktuell wirklich und dann auch ganz gezielt danach schauen.
1: Man lässt sich halt schnell verleiten. Wo kann man aktuell wirklich sparen? Hast du Tipps, die man erstmal nicht so auf dem Schirm hat?
0: Ja, zum Beispiel bei Retouren oder der sogenannten B-Ware. Das sind immer Produkte, die online gekauft worden sind. Die wurden vielleicht ausgepackt vom Käufer und dann wieder zurückgeschickt, weil sie beispielsweise nicht gefallen haben. Die werden dann von den großen Händlern auch immer noch mal geprüft und werden natürlich einwandfrei, wie sie sind, weiterverkauft. Da kann man 30-40% sparen. Manchmal fehlt einfach die Originalverpackung oder es ist vielleicht ein klitzekleiner Kratzer dran. Aber man kann wirklich damit die Mega-Schnäppchen machen. Gerade so bei Elektronik oder Haushaltsgeräten. Lohnt sich es richtig. Gibt es zum Beispiel eine sehr große Auswahl über Amazon. Ist so ein kleiner Trick. Oben in der Suchleiste gibt es ja links die Möglichkeit, die Kategorien auszuwählen. Und da gibt es sogar eine Kategorie, die heißt Retouren. Also da mal eine Empfehlung reinzuschauen. Ja, und noch ein Tipp, auch nach Saisonartikeln schauen. Jetzt aktuell wird natürlich Sommerkleidung reduziert, Gartenmöbel, Fahrräder, Campingzubehör. Da kann man jetzt eigentlich schon zuschlagen fürs nächste Jahr.
1: Danke, Ron. Also so ein bisschen Sommerschlussverkauf gibt es eben doch noch. Man muss nur wissen, wo.
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0: 5.51 Uhr, dicke Rauchwolken gestern Nachmittag über Meiningen und Suhl.
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0: Und die gute Nachricht zuerst, die Feuerwehr hat den Brand da in Südthüringen unter Kontrolle. Gestern Nachmittag ging's los, auf der Fläche vom Meininger Dampflokwerk hat's angefangen zu brennen. Und ja, das hat man überall in Südthüringen gestern Abend mitbekommen. Felix Jakob Winkel am Abend.
2: Grundsätzlich ist so, die Rauchsäule ist in ganz Südthüringen zu sehen, beziehungsweise auch in Nordbayern. Es gab auch im Landkreis Rhön-Grabfeld verschiedene Fehlalarmierungen aufgrund der Rauchwolke. Und auch die Leitstelle des Landkreises Schmalkalden-Meiningen in Meiningen hat zahlreiche Anrufe bekommen aus dem ganzen Landkreis, also aus der Rhön, aus dem Thüringer Wald, wo man wirklich die Rauchsäule sieht. Wir haben eine MOWAS-Warnung, das heißt, wir haben über die ganzen einschlägigen Apps wie Nina zum Beispiel Warnungen an die Bevölkerung rausgegeben zum Schließen der Fenster, Abschalten der Klimaanlagen.
0: Ja, mittlerweile sind die Warnungen aufgehoben. Das Feuer ist unter Kontrolle, Gott sei Dank. War, als das Feuer ausgebrochen ist, niemand vor Ort, sagt die Feuerwehr.
2: Bei Eintreffen der Feuerwehr konnten keine Personen mehr auf dem Gelände festgestellt werden. Und dadurch gibt es natürlich auch aktuell keine verletzten Personen. Aber, was man dazu sagen muss, wir könnten natürlich die Gebäude nicht mehr betreten, weil die Gebäude einsturzgefährdet sind, beziehungsweise auch im Vollbrand stehen.
0: Der Einsatz läuft da immer noch in Meiningen. 180 Einsatzkräfte waren zwischenzeitlich beteiligt.
2: Besonders erfreulich ist, es sind ganz viele private Unternehmen, die ihre Hilfe angeboten haben. Zum Teil auch jetzt von der Südlink-Baustelle, die hier in der Nähe von Meiningen stattfindet, beziehungsweise wo was gebaut wird. Da sind auch Unternehmen, die ihre Hilfe angeboten haben und hier Wassertransport zu dem Werksgelände fahren, um die Wasserversorgung sicherzustellen, weil wir ein akutes Löschwasserproblem haben.
0: Thüringen hält zusammen. Den aktuellen Stand bekommt ihr natürlich auch gleich wieder in den Antenne Thüringen Nachrichten mit Christoph Wötzel um 6 Uhr.

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7: Elena und Ivo heute unterwegs ab 8 Uhr. Erleichterung in Meiningen. Der Großbrand ist seit Mitternacht unter Kontrolle. Mehr dazu jetzt in den Nachrichten um 6 Uhr mit Christoph Wötzel.
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9: Guten Morgen. In Meiningen ist ein Großbrand mittlerweile unter Kontrolle. Das haben die Stadt Meiningen und die Leitstelle in Suhl mitgeteilt. Das Feuer war gestern Nachmittag in einer alten Industriehalle hinter dem Meininger Dampflokwerk ausgebrochen. Der Einsatz läuft aber noch.
10: Kilometerweit war die Rauchsäule des Großbrandes in Südthüringen zu sehen. Heute Nacht kam dann die gute Nachricht, die Feuerwehrleute konnten den Brand eingrenzen. Wegen des Brandes sollten die Menschen ihre Fenster und Türen zwischenzeitlich geschlossen halten. Die Warnmeldung wurde mittlerweile aufgehoben. Die vom Brand betroffene Halle des ehemaligen Reichsbahn-Ausbesserungswerks ist jetzt stark einsturzgefährdet. Die Löscharbeiten waren auf dem stark zugewucherten Gelände schwierig. Die Nachlöschung

0: Arbeiten werden voraussichtlich noch bis heute Mittag andauern. Niklas Fuchs, Antenne Thüringen, Redaktion.
1: Bleiben wir bei Bränden in Thüringen. In Gera hat die Polizei eine Leiche in einer Gartenlaube gefunden. Wer die tote Person ist, sei noch unklar, hat die Polizei mitgeteilt. Die Feuerwehr hat die Leiche beim Einsatz im Heckenrosenweg gefunden. Der Arzt konnte nach der Bergung der Leiche nur noch den Tod feststellen. Die Kripo hat Ermittlungen aufgenommen und will jetzt die Identität der toten Person klären. Die Polizei sucht Zeugen zu dem Brand. Rund um den Iran-Krieg hat es in der Nacht erneut militärische Attacken gegeben. Das US-Militär hat gemeinsam mit saudi-arabischen Streitkräften Attacken im Irak durchgeführt. Die Angriffe sollen sich gegen dem Iran nahestehende Terroristen gerichtet haben. Amerikanische und saudi-arabische Kampfflugzeuge sollten mehrere Logistik- und Waffenlager im Osten des Iraks angegriffen haben. Das hat das zuständige US-Regionalkommando CENTCOM mitgeteilt.
2: Die Angriffe auf die irakischen Ziele kommen als Reaktion auf Drohnenangriffe. Die iranischen Revolutionsgarden sollen die Terrorgruppe im Irak zu Angriffen auf US-Stützpunkte in Saudi-Arabien angestiftet haben. In der Nacht gab es auch iranische Angriffe auf einen US-Stützpunkt in Jordanien. Die ballistischen Raketen seien abgefangen worden, teilte CENTCOM mit. Präsident Trump hatte die Angriffe im Iran zuvor pausiert, um Verhandlungen eine Chance zu geben. Außerdem wird eine weitere Eskalation befürchtet. Und die Munitionsreserven werden knapp. Tina Eck, USA.
1: Die Union aus CDU und CSU im Bundestag wählt heute ihren neuen Fraktionschef. Thorsten Frey soll künftig die größte Fraktion des Bundestags anführen. Der bisherige Fraktionschef Jens Spahn war Mitte des Monats zurückgetreten. Das hat zu größeren Veränderungen im Kabinett geführt. Heute sollen die neuen Ministerinnen und Minister ihre Ernennungsurkunden von Bundespräsident Steinmeier bekommen. Nina Wagen übernimmt Thorsten Freys Job als Chefin des Kanzleramts. Ihren Posten als Gesundheitsministerin übernimmt Carsten Linnemann. Außerdem löst Steffen Bilger Patrick Schnieder als Verkehrsminister ab.
3: Ja, noch kann man sich das nicht wirklich vorstellen, aber wir kriegen heute bis zu 34 Grad. 13 Grad aktuell in Zellamelis, 14 Grad in Bad Frankenhausen, Krölper kommt auf 12 Grad. Dazu heute blauer Himmel, Sonnenschein und wie gesagt, bis zu 34 Grad sind möglich. Morgen wird es dann sogar noch heißer, bis zu 37 Grad.
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3: Gleich 4 Minuten nach 6, Antenne Thüringen, der schnellste Verkehrsservice, die A4 Richtung Frankfurt. Zwischen Wüstenbrand und Hohenstein-Ernsthal, Vorsicht, ein totes Tier auf der mittleren Spur. Dann haben wir die A4 Richtung Dresden, zwischen Gera und Gera-Leumnitz, ein kaputter LKW. Und B19, Meiningen, ihr habt es in den Nachrichten gehört, Dolmerstraße, weiterhin teilweise gesperrt wegen der Löscharbeiten. Habt ihr noch mehr gesehen? Eine Nummer für alles, WhatsApp, Verkehr und mehr, 0800 3x5 2550. Danke und gute Fahrt.
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3: Erträgliche Temperaturen ist gut, arschkalt ist es, aber heute geht bis zu 34 Grad. Wir haben so viel vor in dieser Show. Natürlich gucken wir nach Meiningen. Der Feuerwehreinsatz beim Großbrand läuft noch. Das Feuer ist aber mittlerweile unter Kontrolle. Dann stimmen wir uns auf die Sommertour ein. Heute senden wir ab 8 Uhr live aus Bad Langensalza. Es gibt Tabeas Tagebuch von ihrem Wackentrip. Und was geht bei euch? Das klären wir natürlich als allererstes. Die Morgenminute, wie gewohnt, gleich geht's.

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0: Imagine Dragons auf Antenne Thüringen. 6:10. Guten Morgen. Gleich gibt's Ray Garvey und Madonna. Aber vorher seid ihr erstmal dran. Das ist so ein bisschen auch wie eine Selbsthilfegruppe. Für alle, die gerade keinen Urlaub haben, oder? Danke für eure Nachrichten an die 0800 3x5 25 50. Wir gehen rein.
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0: Dani aus Bad Langensalza freut sich schon auf die Antenne Thüringen Sommertour. Wir senden ja heute

0: Walzer. Normalerweise läuft sie immer in der Mittagspause über den Wochenmarkt. Das wird sie heute mit einem Abstecher ein bisschen eher zu unserem mobilen Antenne Thüringen Studio verbinden. Grüße nach Bad Langensalza, wir freuen uns auf euch. Susanne aus Hermsdorf ist am Samstag aus dem Urlaub wiedergekommen und ist jetzt schon wieder urlaubsreif. Das halbe Büro hat jetzt Urlaub. Das heißt, die ganze Arbeit bleibt an ihr kleben, aber sie macht sich so angenehm wie möglich. Stichwort kühlen Kopf bewahren. Sie hat sich extra so einen kleinen Tischventilator eingepackt. Den stöpselt sie dann später an ihren PC an, damit die Wärme nicht ganz so schlimm wird. Und Felix aus Bad Salzungen hat uns ein Foto geschickt. Auch er hat diese riesige Rauchwolke über Meiningen gestern Nachmittag abends gesehen. Zum Teil war die ja sogar bis Franken sichtbar. Er möchte mal ein dickes Danke loswerden an alle Feuerwehrleute, die da im Einsatz waren und noch sind. Den aktuellen Stand dazu gibt es dann gleich in 6 Minuten.
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0: Das sah nicht gut aus. Eine riesige schwarze Rauchwolke gestern über Meiningen. Antenne Thüringen ist hier 6.18 Uhr. Gestern Nachmittag ist auf der Fläche vom Meininger Dampflokwerk ein Feuer ausgebrochen. Felix Jakob Winkel von der Feuerwehr Meiningen hat uns am Abend gesagt, was genau passiert ist.
1: Also es brennt eine Halle von ca. 100 mal 100 Metern. Das ist auf dem ehemaligen Gelände des Reichsbahnausbesserungswerks, also ehemals RAW. Das kennt man durch die Dampflok, ist ja Meiningen bekannt, auch durch die Dampflokwelten. Und hier in der Nähe gibt es quasi einen ehemaligen Werksteil, der stillgelegt ist in den 90er Jahren. Und auf diesem Gelände stehen Fabrikhallen, die aktuell leer stehen bzw. zum Teil schon eingefallen sind, nicht mehr genutzt werden. Und da ist ein Hauptkomplex, der ist ca. 100 mal 100 Meter und der steht in Vollbrand.
0: Ja, mittlerweile ist der Brand unter Kontrolle. Verletzt ist Gott sei Dank niemand. Felix Jakob Winkel hat gerade gesagt, die Dampflok-Erlebniswelt ist in der Nähe. Hat das Feuer auch dorthin übergegriffen?
1: Nein, also die Dampflokwelt, die sind ungefähr 250 Meter entfernt. Die ist gar nicht gefährdet. Dazwischen liegt ja auch noch das gesamte Gebiet, das Reichsbahnausbesserungswerk bzw. jetzt der DB Instandsetzung, die ja komplett noch ein ganzes Werksgelände dazwischen haben. Also von daher ist die Dampflokwelt nicht gefährdet und auch ganz normal nutzbar und auch besuchbar.
0: Zwischenzeitlich waren bis zu 180 Einsatzkräfte im Einsatz. Mehr dazu natürlich auch gleich wieder in den Antenne Thüringen Nachrichten um 6:30.
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0: Das fand ich gestern eine interessante Umfrage. Kurzurlaub.de hat die schönsten Altstädte Deutschlands gekürt und Weimar ist auf Platz 5 gelandet. Hier ist Antenne Thüringen. Der Mittwochmorgen und Eisenach Platz 14, Erfurt Platz 16, also drei Thüringer Städte unter den Top 20. Und wir haben nicht nur schöne Altstädte, wir haben auch schöne Kleinstädte, Bad Langensalza zum Beispiel.
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0: Bad Langensalza sagt von sich, wir sind die schönste Kleinstadt Thüringens. Und da haben wir gedacht, ja Mensch, dann ist es doch mal Zeit, zu euch zu kommen, oder? Wir freuen uns sehr auf Station Nummer, ich glaube mittlerweile 5, genau. Die letzte Station der Sommertour.

0: Elena und Ivo fahren heute raus und sind schon unterwegs, weil ab 8 Uhr senden wir live aus Bad Langensalza. Da gibt es 4 Stunden Programm. Wir freuen uns sehr. Also wenn ihr Elena und Ivo treffen wollt, dann ab nach Bad Langensalza.
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0: Mittwochmorgen, es ist 6:30.
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2: Guten Morgen. Ein Großbrand in Meiningen ist unter Kontrolle, das hat die Stadt mitgeteilt. Das Feuer war gestern Nachmittag auf dem Gelände hinter dem Dampflokwerk ausgebrochen. Die Einsatzkräfte konnten den Brand mittlerweile eingrenzen, allerdings läuft der Einsatz noch. Das Feuer ist in einer alten Industriehalle ausgebrochen. Wegen des Brandes ist das Gebäude einsturzgefährdet. Für Meiningen gilt noch die Warnung, Fenster und Türen geschlossen zu halten. Für Suhl hat die Leitstelle diese Warnmeldung mittlerweile aufgehoben. Ein noch dramatischerer Feuerwehreinsatz läuft gerade in Frankreich. Da kämpft die Feuerwehr bei Bordeaux weiter gegen Waldbrände. Probleme bei den Löscharbeiten könnte eine Hitzewelle machen. Im Südwesten Frankreichs werden Temperaturen von bis zu 40 Grad erwartet.

0: große Trockenheit und Wind könnten die Flammen wieder unkontrolliert auflodern lassen, fürchten die Einsatzkräfte. Schon gestern gab es nach Behördenangaben aus Bordeaux 14 neue Ausbrüche von Bränden in der Region. Bundeskanzler Friedrich Merz hat einige personelle Veränderungen angekündigt. Heute werden diese Ankündigungen umgesetzt. Die Unionsfraktion im Bundestag möchte heute Thorsten Frey zu ihrem neuen Vorsitzenden wählen. Er folgt damit auf den zurückgetretenen Jens Spahn. Außerdem bekommen heute einige neue Ministerinnen und Minister ihre Ernennungsurkunden. Die bisherige Gesundheitsministerin Nina Wagen wird neue Kanzleramtschefin. CDU-Generalsekretär Carsten Linnemann übernimmt das Gesundheitsressort. Außerdem löst Steffen Bilger Patrick Schnieder als Verkehrsminister ab.
1: Da wacht man heute Morgen auf, geht raus und denkt sich, hä? Ich dachte, es gibt eine Hitzewelle. Ja, kommt noch. Aber im Moment 13 Grad in Apolda, 12 Grad in Masserberg, Wingerode 16 Grad. Da muss man sich im Laufe des Tages mal umziehen und in die kurze Hose schmeißen. Denn bis zu 34 Grad bekommen wir heute maximal. Dazu ganz viel Sonne und morgen wird es noch heißer werden. Bis zu 37 Grad sind drin. 6:58, Antenne Thüringen, der schnellste Verkehrsservice, die A4 Richtung Frankfurt. Zwischen Wüstenbrand und Hohenstein-Ernsttal liegt ein totes Tier. A9 Richtung Berlin, zwischen Hermsdorf Süd und dem Hermsdorfer Kreuz, Behinderung nach Unfall, Vorsicht Gegenstände. Und A71 Richtung Sangerhausen, zwischen Suhlzeller Mehlis und Oberhof, rechte Spur gesperrt, kaputter LKW. Geblitzt wird in Jena in der Stadt Rodaer Straße stadteinwärts. Habt ihr noch mehr gesehen? Eine Nummer für alles, WhatsApp, Verkehr und mehr, 0800 3x5 2550. Danke und gute Fahrt.
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1: 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Wir spielen Tampa City mit Self-Aware. Und gleich gibt's das Wacken-Tagebuch. Tag 3. Tabea ist unterwegs.

0: Antenne Thüringen ist hier. Schönen Mittwochmorgen. 1.21 Uhr. Da haben wir alle schon friedlich geschlummert, also hoffentlich. 1.21 Uhr kam die Sprachnachricht von meiner lieben Kollegin Tabea. Sie ist seit Sonntag auf dem Wacken-Festival. Und jedes Mal, bevor sie schlafen geht, schreibt sie nicht ins Tagebuch, sondern spricht in ihr Tagebuch. Hier ist der Eintrag von Tag 3.
1: Ich stelle jetzt mal eine große These auf, Alex, aber ich würde behaupten, es gibt kein Festival, wo so oft der Festivalname geschrien wird wie hier. Ich glaube, man könnte sich eine Stunde ungefähr an den Wegesrand setzen, würde ungefähr 100 Mal Wacken hören. Aber ja, die Stimmung ist wirklich super. Jeder hat, glaube ich, Lust, dass es morgen dann endlich ins Infield geht. Ja, die Wasteland-Bühne, die wurde heute schon feierlich eröffnet von den sogenannten Wasteland Warriors. Ja, die sind so ein bisschen so eine postapokalyptische Gruppe, die hier ja mit ihren Motorrädern und Feuershow immer alles eröffnen. Ja, dann morgen geht's dann endlich ins Infield. Heute wurde auch das Licht schon getestet. Und ja, ich glaube, der schönste Abschluss vom Tag war heute, dass sich der Himmel zum Sonnenuntergang komplett rosa und pink eingefärbt hat. Aber ja, hier ungefähr 85.000 schwarze Metalheads rumlaufen, die eigentlich ja nur Kutte

0: und schwarze Klamotten tragen. Aber das war irgendwie sehr schön zum Tagesabschluss. Und morgen geht's dann endlich auf das Infield. Und die großen ersten Acts fangen an zu spielen.
1: 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Endlich mal ein Jahr, in dem das Wacken nicht absäuft. Also es sei

0: 6.43 Uhr, oh oh, gerade haben wir hier bei Antenne Thüringen Tabeas Tagebuch gesendet, ihr Tag 3 vom Backen, und daraufhin haben wir gerade eine Sprachnachricht bekommen.
1: Hallo liebes Antenne Thüringen Team, hier ist die Silvia aus Gößnitz. Alles schreit immer nur Wacken, Wacken, Wacken. Aber Gößnitz fetzt viel mehr. Gößnitz Open Air ist an diesem Wochenende ab Freitag. Das ist viel schöner als Wacken.
0: Wacken gegen Gößnitz. Der Kampf ist eröffnet.
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0: So, jetzt kommen wir zu was Ungewöhnlichem. Hier ist Antenne Thüringen, wir haben es 7:10. Normalerweise läuft Küpers Konzerte immer 10:10, weil es aber heute die Sommertour gibt. Elena und Ivo senden live aus Bad Langensalza ab 8 Uhr. Ziehen wir es einfach mal vor. Also, Spielrunde jetzt.
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0: Ein Abend mit Nena. Am 4.9. ist es soweit in der Fieber-Nougat-Welt in Schmalkalden. Diese Woche schicke ich euch hin. Marlene aus Sondershausen hat gestern die ersten 2 Tickets abgeräumt. Wen nimmst du mit?
2: Ich denke mal eine Freundin von mir.
0: Okay, sehr schön. Wir spielen jetzt ja diese Woche so in der Rheintime und in Küpers Konzerte, dass sich die Kandidaten erstmal selber vorstellen. 20 Sekunden Zeit jetzt für dich.
2: Hi, ich bin Marlene aus Sondershausen. Ich bin 31 Jahre alt und fahre gern Motorrad, bin gern auf Festivals und Konzerten, bin viel unterwegs und auch sonst ziemlich viel in der Natur. Ja, und freue mich, dass ich mitmachen kann.
0: Du liebst das Leben, das hört man raus.
2: Auf jeden Fall.
0: Sehr
2: auf jeden
0: schön.
2: Fall.
0: Danke dir. Deine Gegenkandidatin ist Susanne aus Groß-Liebringen. Guten Morgen, Susanne.
3: Hallo.
0: Das steht dir jetzt auch bevor. Du darfst dich selber vorstellen. Bist du bereit?
3: Ja.
0: Los geht's.
3: Hallo, ich bin die Susanne. Ich komme aus Groß-Liebringen. Ich bin 36 Jahre alt, habe 3 Kinder, bin demzufolge voll ausgelastet in meinem Alltag, arbeite in der IT und gehe gerne fort raus in die Natur, gehe gerne wandern mit meinen Kindern.
0: Schön. Ja. Und würde es gerne zu Nena.
3: Genau.
0: Dann sind wir gespannt, wer von euch beiden die nächsten beiden Tickets abräumt. 20 Sekunden gibt es Zeit. In der Zeit brauche ich so viele Begriffe wie möglich zu einer Oberkategorie. Mein Beispiel, Madonna isst gerne Äpfel. Was gibt's noch für Obstsorten? Titelverteidigerin legen wir uns vor, Marlene.
2: Oh, okay.
0: 99 Luftballons ist der bekannteste Song von Nena. Luftballons kann man mit Helium füllen. Welche anderen Elemente aus dem Periodensystem kennst du noch?
2: Oh, Phosphor, Eisen, Magnesium, Aluminium, Chlor, schwierig, Blei und Wasserstoff, Stickstoff, Sauerstoff.
0: Ja, der Kollege Niklas Fuchs hat in der Schule gut aufgepasst und mitgezählt.
4: Ich hatte nebenbei das Periodensystem offen und mitgeguckt.
0: Wow.
4: So viel ist nicht mehr hängen geblieben von Chemie. Es waren trotzdem 9 Begriffe.
2: Naja,
0: das ist gut.
2: Das war schon mal gut.
0: Das ist keine leichte Frage gewesen. Es geht nach Groß-Liebringen. Ja. Susanne, bist du bereit?
3: Ja.
0: Nena ist eine Sängerin der neuen Deutschen Welle, also NDW. Welche anderen Stars oder

0: Bands aus der neuen deutschen Welle kennst du noch?
1: Markus, ja, genau. Oh, da verlesen sie mich schon wieder. Oh. Blackout. Scheiße. Oh, das war's.
0: Sherry, Sherry.
1: Ah, ja.
0: Modern Talking wäre noch möglich gewesen. Trio, da. Sie hat aber auch zu gut vorgelegt, die Marlene. Ja. Da ist man zu sehr unter Druck.
2: Das ach, Manu.
1: Du hast schon ganz geschockt. Nein, alles gut. Gönn dir das, alles gut. Ich wünsche dir alles Gute und viel, viel Spaß.
0: Wie süß ihr seid. Danke fürs Anmelden. Liebe Susanne, jederzeit wieder. Grüße nach Groß-Liebringen.
1: Danke.
0: Tschüss. Dann, tschüss. Und herzlichen tschüss. Glückwunsch, Marlene.
3: Ja, cool.
0: 4 Tickets. Guck mal.
3: Oh, mega.
0: Ja, dann kannst du jetzt schon mal deine Vorstellung für morgen üben, denn morgen spielen wir wieder 10 vor 10.
3: Okay.
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0: 5 Minuten vor 7, hier ist Antenne Thüringen. Großbrand in Meiningen und man hat es in ganz Südthüringen gestern gesehen, bis nach Franken runter. Auf dem Gelände vom Meininger Dampflokwerk hat es gebrannt. Die Feuerwehr ist seit gestern Nachmittag, so 16 Uhr etwa, im Einsatz. Wir von Antenne Thüringen haben heute früh schon den Bürgermeister von Meiningen erreicht, Fabian Giester. Wie kurz war die Nacht?
1: Ja, die war schon verdammt kurz, aber tatsächlich für viele Einsatzkräfte noch viel kürzer als für mich.
0: Wie ist denn jetzt die aktuelle Lage vor Ort?
1: Also aktuell ist das Feuer im Wesentlichen gelöscht. Es gibt natürlich einige nachbrennende Nachlöscharbeiten, die notwendig sind, weil natürlich das auf einem Hallenkomplex auf 100 mal 100 Meter da immer wieder nochmal kleine Feuer entstehen und auffachen. Also diese Nachlöscharbeiten werden sich heute auch noch einen ganzen Tag anhalten.
0: Über 180 Einsatzkräfte waren zwischenzeitlich im Einsatz. Die Zusammenfassung der Ereignisse seit gestern Nachmittag. Gott sei Dank niemand verletzt, die gute Nachricht. Und wie lange der Einsatz noch andauert, das alles gleich in den Antennentüren. Nachricht mit Christoph Wötzel um 7 Uhr und vorher schwingen wir die Hüfte mit Omi und Hula Hoop. Guten Morgen.

0: Schönen guten Morgen. Da gab es bei vielen von euch gestern Warnmeldungen auf dem Handy. Großbrand in Meiningen. Mittlerweile hat sich die Lage etwas beruhigt. Mehr dazu jetzt in den Nachrichten um 7 Uhr mit Christoph Wetzel.
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2: Guten Morgen. In Meiningen läuft hinter dem Dampflokwerk immer noch ein größerer Feuerwehreinsatz. Mittlerweile ist der Großbrand aber unter Kontrolle. Das hat die Stadt Meiningen in der Nacht mitgeteilt.
3: Die Feuerwehrleute konnten den Brand in einer leerstehenden Industriehalle mittlerweile eingrenzen. Allerdings könnten die Nachlöscharbeiten noch bis zum Mittag andauern. Das Feuer war gestern Nachmittag ausgebrochen. Das stark zugewucherte Gelände hat die Löscharbeiten erschwert. Für Meiningen gilt noch eine offizielle Warnmeldung, Fenster und Türen geschlossen zu halten, auch wenn Messungen keine Gefährdung für die Bevölkerung ergeben haben. Für Suhl wurde die Warnmeldung mittlerweile wieder aufgehoben. Die Rauchsäule war kilometerweit in Südthüringen und bis nach Franken zu sehen. Niklas Fuchs, Antenne Thüringen, Redaktion.
2: Frankreich wird von einer neuen Hitzewelle getroffen. Die Feuerwehr versucht mit allen Mitteln, die Waldbrände an der Atlantikküste in den Griff zu bekommen. Teilweise lodern Brände wieder auf. Weitere Campingplätze und Feriensiedlungen wurden evakuiert.
4: Hitze, Trockenheit und Wind kommen heute auf Westfrankreich zu und machen den Einsatzkräften Sorgen. Sie fürchten, dass auf schon verbrannten Flächen heute wieder etliche Feuer ausbrechen könnten. Zahlreiche Stellen im Wald wurden daher gerodet, um den Flammen keinen neuen Fraß liefern zu können. Einige andere können dennoch aufatmen. In 3 Kommunen dürfen evakuierte Anwohner nach Hause. Voraussetzung ist aber, dass sie eine Notfalltasche und ihr Handy bereithalten, um im Fall der Fälle schnell wieder fliehen zu können. Aus Bordeaux, Rache Sommer.
2: In Gera hat die Polizei eine Leiche in einer Gartenlaube gefunden. Wer die tote Person ist, sei noch unklar.

0: hat die Polizei mitgeteilt. Die Feuerwehr hat die Leiche beim Einsatz im Heckenrosenweg gestern Abend gefunden. Der Arzt konnte nach der Bergung der Leiche nur noch den Tod feststellen. Die Kripo hat Ermittlungen aufgenommen und will die Identität der toten Person jetzt klären. Die Polizei sucht Zeugen zu dem Brand. Einige personelle Veränderungen im Bundeskabinett werden heute umgesetzt. Carsten Linnemann, Nina Waken und Steffen Bilger erhalten heute ihre Ernennungsurkunden von Bundespräsident Frank-Walter Steinmeier. Linnemann wird Bundesgesundheitsminister, Waken Kanzleramtschefin und Bilger Bundesverkehrsminister. Offiziell vereidigt werden die neuen Minister vor dem Bundestag aber erst Anfang September.
1: Die Bundesregierung hält dieses Vorgehen trotz juristischer Bedenken für zulässig. Kanzler Merz begründete den späteren Termin auch mit den Kosten. Für die Vereidigung müssten sonst 630 Abgeordnete während der Sommerpause nach Berlin zurückkehren. Auslöser der ganzen Rochade war der Rücktritt von Unionsfraktionschef Spahn. Er soll vom bisherigen Kanzleramtsminister frei ersetzt werden, für dessen Posten Waken vorgesehen ist, die wiederum ihr Amt an Linnemann abgeben soll. Für offenen Unmut in der CDU hatte die Absetzung von Verkehrsminister Schnieder gesorgt, der nun von Bilger abgelöst werden soll. Thomas Bleskin, Antenne Thüringen, Nachrichtenredaktion.
2: Das Wetter auf Antenne Thüringen, kann man gar nicht glauben, dass heute 34 Grad werden. Ne? Noch ist relativ Frieren angesagt. Im Dehesten sind es 14 Grad. Rottleben kommt auf 16 Grad und 13 Grad in Triebes. Also heute hochsommerlich, ganz viel Sonne, bis zu 34 Grad sind drin und morgen wird es sogar noch heißer, dann bekommen wir bis zu 37 Grad.
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2: Wir haben es 3:07, Antenne Thüringen, der schnellste Verkehrsservice, die A9 Richtung Berlin. Zwischen Lederhose und Hermsdorf Süd Behinderung nach einem Unfall, Vorsicht kaputter LKW. A71 Richtung Sangerhausen, zwischen Suhl, Zellermelis und Oberhof, die rechte Spur gesperrt, kaputter LKW. Kreis Hildburghausen, zwischen Heldburg und dem Abzweig Holzhausen, nach Feuerwehreinsatz gesperrt. Und geblitzt wird in Jena in der Stadt Rodaer Straße, Stadteinwärtshöhe, Abfahrt Lobeder West. Habt ihr noch mehr gesehen? Eine Nummer für alles. WhatsApp, Verkehr und mehr, 0800 3x5 2550. Danke und gute Fahrt.
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2: Ja, beziehungsweise nur mit Alex, weil Anna im Urlaub ist und heute ist sowieso alles anders, denn wir haben jetzt noch ein Stündchen zusammen und danach übernehmen hier schon Elena und Ivo vom Nachmittag, denn sie senden heute live aus Bad Langensalza, die letzte Station der Antenne Thüringen Sommertour. Und was uns da erwartet, das klären wir gleich.
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0: 11 Minuten nach 7, es ist das große Finale, gleich ab 8 Uhr.
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0: Die letzte Station unserer Sommertour. In den Sommerferien sind wir bei euch an den schönsten Orten in Thüringen, weil wir da leben, wo andere Urlaub machen. So, wir waren schon auf dem Wasser, auf dem hohen Wartestausee, wir waren auf dem Campingplatz, wir waren im Freibad und heute sind wir in der schönsten Kleinstadt Deutschlands in Bad Langensalza. Elena und Ivo vom Nachmittag machen 4 Stunden Live-Radio vom

0: Marktplatz aus. Und es haben sich mittlerweile schon ganz viele Gäste angekündigt in den letzten Tagen. Natürlich der Gastgeber, Bürgermeister Matthias Reins, wird da sein. Dann will die Rosenkönigin vorbeikommen, ein Rikscha-Fahrer, die Kurdirektorin, viele, viele Händler vom Wochenmarkt, natürlich auch Kunden, also ihr. Und das ist übrigens mein Tipp, kommt mal vorbei. Das ist nämlich geil. Wenn ihr vorbeikommt, könnt ihr zugucken, wie Radio entsteht. Wir haben dann immer so einen großen Fernseher mit dabei. Da seht ihr genau den Screen, den ich jetzt hier quasi auch vor mir sehe. Also was wir Moderatoren im Studio sehen. Welcher Song zum Beispiel als nächstes läuft, das hier zum Beispiel. Teddy Swims, Mr. Know It All. Und dann sehen wir uns ab 8 Uhr auf dem Marktplatz in Bad Langensalza.
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0: 12 Minuten nach 7 gleich gucken wir natürlich auf den aktuellen Stand beim Großbrand in Meiningen.

0: George Ezra, Anyone For You. Gleich freuen wir uns noch auf Felix Jähn und Bruno Mars. Der Brandgeruch liegt immer noch in der Luft in Meiningen. Viele von euch haben die riesige Rauchsäule gestern Abend gesehen, zum Teil auch richtig weit weg von Meiningen. Dort hat seit dem Nachmittag eine leerstehende Halle gebrannt vom alten Reichsbahn-Ausbesserungswerk. Das Dampflokwerk und auch die Dampflok-Erlebniswelt sind nicht betroffen. Wir haben heute früh mit dem Bürgermeister von Meiningen, Fabian Giester, gesprochen. Großeinsatz. Wie viele Einsatzkräfte waren denn beteiligt?
1: Ja, in der Summe waren es dann über den Abend hinweg bis Mitternacht 185 Einsatzkräfte, die vor Ort waren. Wir hatten dankenswerterweise wirklich tolle Unterstützung, auch umliegender Feuerwehren bis hin aus dem gesamten Landkreis, bis hin zur Stadt Suhl, aber auch aus dem Landkreis Hildburghausen Unterstützung, weil die große Anforderung und Aufgaben am Anfang war tatsächlich die Löschwasserbereitstellung zu organisieren. Das haben wir wirklich mit einem Pendelverkehr von der Werra letzten Endes zum Dampflokwerk im Wesentlichen mit wirklich viel Technik, 35 Feuerwehrfahrzeuge, die im Einsatz waren und auch der Unterstützung letzten Endes von ansässigen Firmen, die eigentlich für die Südling-Baustelle tätig sind, die uns da auch mit Wassertanks, mit großen, hier den Transport unterstützt haben, dass wir entsprechend Löschwasserversorgung dann aus allen Bereichen hatten, weil die große Aufgabe war, dass der Brand nicht über Vegetation überspringt, letzten Endes dann auch auf benachbarte Wohnbebauung.
0: Ja, auch die Feuerwehr hat uns das gestern Abend schon gesagt, der Zusammenhalt war enorm.
1: Ja, das ist wirklich schon ein tolles Gefühl, wenn man sieht, aber auch wirklich alle Einsatzkräfte, DRK, Sanitäts- und Betreuungszug, Polizei, die Stadtverwaltung, die Kollegen, auch das Landratsamt, also alle standen parat, haben geholfen, wo sie können. Dieses Ineinandergreifen von allen Kräften, wenn so kleine Katastrophen, sage ich mal, sich anbahnen oder entstehen, das ist wirklich gut und eine schöne Erfahrung, gerade auch in diesen Zeiten, wo ja doch irgendwie jeder auch so seine Problemchen Tag für Tag mit sich aus trägt, ist das wirklich immer ein wichtiges und gutes Signal, was einem Mut macht.
0: Danke, Bürgermeister Fabian Giester. Der Einsatz in Meiningen wird wohl noch eine Weile dauern, möglicherweise den ganzen Tag. Der Schaden hält sich zum Glück in Grenzen, weil die Lagerhallen schon 30 Jahre leer stehen. Verletzte gibt es keine. Antenne Thüringen, 7 Uhr gleich 21.
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27. Diese Frau ist mittlerweile eine sehr gute Freundin des Hauses, Leonie. Sie hat schon auf diversen Konzerten von Antenne Thüringen gespielt. Und weil ihr immer wieder so begeistert von ihr seid, steht jetzt auch schon der nächste Termin. Ich finde, es ist so ein bisschen wie bei guten Freunden, die man nicht jeden Tag sehen kann, weil jeder irgendwie so sein eigenes Leben lebt. Aber so ein, zweimal im Jahr nimmt man sich bewusst Zeit füreinander. Euer Date mit Leonie ist jetzt am 20.09. beim Weltkindertag. Wir feiern die Kids diesmal in neuer Location. Familienfeiertag. Wir sind in Oberhof. Schnell noch Early-Bird-Tickets sichern, sind nicht mehr so viele da. Also zwei Erwachsene, zwei Kinder für 39,90. Günstiger kommt man nicht an ein Konzert von ihr, von Leonie.

0: Guten Morgen, es ist 7:30.
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2: Guten Morgen. Ein Großbrand in Meiningen ist wieder unter Kontrolle. Das hat die Stadt mitgeteilt. Das Feuer war gestern Nachmittag auf dem Gelände hinter dem Dampflokwerk ausgebrochen. Die Einsatzkräfte konnten den Brand mittlerweile eingrenzen. Allerdings läuft der Einsatz noch. Das Feuer ist in einer alten Industriehalle ausgebrochen. Wegen des Brandes ist das Gebäude einsturzgefährdet. Für Meiningen gilt noch die Warnung, Fenster und Türen geschlossen zu halten. Für Suhl hat die Leitstelle diese Warnmeldung mittlerweile aufgehoben. Ein noch dramatischerer Feuerwehreinsatz läuft gerade in Frankreich. Da kämpft die Feuerwehr bei Bordeaux weiter gegen die Waldbrände. Probleme bei den Löscharbeiten könnte eine Hitzewelle machen. Im Südwesten Frankreichs werden Temperaturen von bis zu 40 Grad erwartet. Große Trockenheit und Wind könnten die Flammen wieder unkontrolliert auflodern lassen, fürchten die Einsatzkräfte. Schon gestern gab es nach Behördenangaben aus Bordeaux 14 neue Ausbrüche von Bränden in der Region. Das Bundeskabinett will heute eine umstrittene Reform bei erneuerbaren Energien auf den Weg bringen. Bundeswirtschaftsministerin Katharina Reiche will bei der Förderung

0: erneuerbarer Energien die Kosten senken. Für kleine neue Solaranlagen auf dem Hausdach soll es ab nächstem Jahr keine dauerhafte Förderung mehr geben. Zudem bekommen die Betreiber von neuen Solar- und Windkraftanlagen weniger Ausgleichszahlungen, wenn die Anlagen wegen einer drohenden Netzüberlastung zeitweise abgeschaltet werden müssen.
1: Also wer jetzt mit kurzer Hose rausgeht, ist mutig, aber er wird sich im Laufe des Tages darüber freuen. Denn wir kriegen bis zu 34 Grad, allerdings jetzt aktuell noch 14 Grad in Elxleben, 15 Grad in Meiningen, 16 Grad in Kölle da. Heute ganz viel Sonne, hochsommerlich, 34 Grad maximal. Morgen wird es dann noch wärmer, dann gehen die Temperaturen hoch auf bis zu 37 Grad. 8:02, Antenne Thüringen, der schnellste Verkehrsservice ist hier mit der A9 in Richtung Berlin. Zwischen Bad Klosterlausnitz und Eisenberg nach LKW-Unfall gesperrt. Es staut sich, bitte die Rettungsgasse bilden. A71 Richtung Sangerhausen, zwischen Suhlzeller Mädels und Oberhof, rechte Spur gesperrt, kaputter LKW. Und Kreis Hildburghausen zwischen Heldburg und dem Abzweig Holzhausen gesperrt wegen einem Feuerwehreinsatz. Geblitzt wird in Jena in der Stadt Roda, Straße stadteinwärts, Höhe Abfahrt Lobeda West. Habt ihr noch mehr gesehen? Eine Nummer für alles, WhatsApp, Verkehr und mehr, 0800 3x5 2550. Danke und gute Fahrt.
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1: Hier ist Antenne Thüringen, die Morning Show mit Alex, ohne Anna, die ist im Urlaub. Aber Elena und Ivo stehen bereit, sind schon in Bad Langensalza angekommen. Die Sommertour-Letzte-Station heute ab 8 Uhr senden wir live von dort. Vorher haben wir noch ein bisschen was zu erledigen, nämlich eine neue Runde Reimtime. Wie gewohnt in dieser halben Stunde und die beste Musik.

0: 7.39 Uhr. Schönen guten Morgen. Ihr hört Antenne Thüringen, die Morning Show. Es wird heute wieder sehr, sehr heiß, bis zu 34 Grad. Wir sind wieder drin in der neuen Hitzewelle, auch wenn wir sie jetzt noch nicht spüren. Aber morgen dann sogar bis zu 37 Grad. Ich bin mir sicher, da wird in der einen oder anderen Kleingartenanlage wieder der Rost angeschmissen. Und deswegen sammeln wir diese Woche eure Geheimrezepte sozusagen. Und wir haben uns ganz professionelle Hilfe dazu geholt. Michael Hoffmann war mal deutscher Grillmeister. Ja, sowas gibt's. Und nach ihn haben wir gefragt nach Tipps fürs Fleisch.
1: Ich würde das Fleisch immer so eine Stunde vorher aus dem Kühlschrank nehmen, dass es schon mal ein bisschen Temperatur aufnimmt, also nicht eiskalt auf den Grill kommt. Einfach neben den Kühlschrank, natürlich nicht in die Sonne, bei Zimmertemperatur eine Stunde vorher aus dem Kühlschrank nehmen. Ich würde empfehlen, sich den Grill mit verschiedenen Temperaturzonen einzurichten. Links ganz viel Glut und Kohle, zur Mitte hin was weniger und rechts nur ein paar kleine Stücke. Dann kann man links heiß angrillen, in der Mitte fertig garen und rechts dann warm halten.
0: Schmecken lassen. Hier ist Antenne Thüringen, gleich spielen wir No Doubt mit It's My Life und Ray Dalton ist mit dabei mit Blood Running. Dann spielen wir noch eine Runde Rhymetime und dann ist es fast schon soweit, dann senden wir live aus Bad Langensalza. Ab 8 Uhr die letzte Station der Antenne Thüringen Sommertour.
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0: Sind wir heute ab 8 Uhr mit der Sommertour. Also Carsten aus Bad Langensalza hat 9 Begriffe geholt und mal gucken, ob wir die heute knacken.
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0: Hallo René.
2: Hallo.
0: Du kommst aus dem wunderschönen Waltershausen.
2: Ja.
0: Wie lebt es sich denn dort?
2: Ja, lebt sich ganz gut.
0: Sehr gut. Ich habe mir in dieser Woche was ausgedacht, damit wir die Kandidaten ein bisschen besser kennenlernen. Hast du jetzt 20 Sekunden Zeit, dich selber vorzustellen? Bist du bereit?
2: Ja, ich bin bereit.
0: Geht's los, leg los.
2: Also ich bin der René aus Waltershausen, bin 43 Jahre alt. Ja, soweit lässt sich's gut leben in Waltershausen. Ja, mir geht's auch soweit gut.
0: Ja, Hobbys?
2: Hobbys, Schwimmen, Fahrradfahren.
0: Bist sportlich unterwegs? Oh.
2: Ordentlich,
0: sehr ja. Gut. Dann spielen wir mal eine Runde um die knallrote Antenne Thüringen-Tasse. Die ja. Schlechte Nachricht ist, der Carsten aus Bad Langensalza hat gestern 9 Begriffe vorgelegt. Das ist sehr gut. Joi. Das heißt, du müsstest 10 schaffen, aber das haben wir alles schon gesehen hier.
2: Ja, okay.
0: Die Regeln sind ganz einfach. Du bekommst ein Wort, alle Antworten reimen sich auf dieses Wort. Dein Wort ist Eier.
2: Eier.
0: Okay. Wie heißt der Pharmakonzern, der in Leverkusen sitzt?
2: Eier.
0: Ein Vogel, der Fisch frisst.
2: Reier.
0: Ein anderes Wort für Party.
2: Weiter.
0: Eine Baureihe von BMW.
2: Reier.
0: Ein in Deutschland üblicher Nachname.
2: Weier.
0: Wie heißt der fleischfressende Greifvogel?
2: Weier.
0: Der Kunde in einem Bordell heißt?
2: Reier.
0: Ein anderes Wort für eine monotone Vortragsweise. Das wäre das Geleier gewesen.
2: Geleier.
0: Und einen hast du geschoben, die Feier, anderes Wort für Party.
2: Ja, stimmt.
0: Aber beim BMW kanntest du dich aus. Ich würde sagen, eine durchwachsene Leistung, du kannst zufrieden sein.
2: Ja, würde ich auch sagen.
0: Hat nicht ganz gereicht, aber du kannst dich jederzeit wieder anmelden.
2: Ja, mache ich, kein Problem.
0: Grüße gehen raus, danke fürs Mitspielen, René.
2: Bitte, tschüss.
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0: 7.55 Uhr, die Aufregung steigt. Gleich ab 8 Uhr geht's los. Nach Stausee, Campingplatz und Freibad sind wir heute auf dem Marktplatz.
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0: Heute Temperaturen bis zu 34 Grad und Elena und Ivo sind schon in Bad Langensalza vor Ort. Guten Morgen, ihr beiden.
2: Guten Morgen, ja. Direkt aus Bad Langensalza.
3: Morgen, hallo.
0: Ja, ihr habt ja eigentlich das perfekte Wetter, was wir letzte Woche fürs Freibad haben wollten.
2: Es tut mir leid, wir haben es euch weggenommen jetzt, aber wir laden trotzdem alle herzlichst ein. Es ist richtig schön für einen Spaziergang durch den Markt.
3: Hier. Ja, perfektes Marktplatzwetter. Hier kann man perfekt einkaufen, so ein bisschen verweilen, schnacken.
2: Himmelblau,
3: und die Sonne scheint.
2: Ja.
0: 4 Stunden Live-Radio vom Marktplatz. Was erwartet uns denn jetzt gleich? Was für ein Fiebertraum.
2: Oh. Es wird ein Fiebertraum. Weil ihr habt hier die besten Marktschreier Thürings, behaupten ihr jetzt mal,
3: ja.
2: Es wird so sein. Und wir sind hier halt mittendrin. Ne? Rechts von uns ist der Wurststand und die Fleischerei. Vor uns hier frisches Gemüse und Obst. Was haben wir hier?
3: Ja, wir haben Eier, Fleisch, wir haben alles da. Wir werden natürlich auch alle Marktverkäufer auf Herz und Niere prüfen, was die so machen, was die verkaufen. Es wird natürlich auch gesungen, das können wir auch schon verraten.
2: Ja, wir sehen hier schon die Rosenkönigin ankommt.
3: Die Rosenkönigin von Bad Langensalza kommt gerade an in einem wunderschönen Gewand. Also hier ist heute einiges los.
2: Es ist viel Action heute.
0: Wir sind gespannt. In 4 Minuten geht's los. Vorher gibt's noch Take That mit Relight My Fire. Ich wünsche euch ganz viel Spaß bei der letzten Station der Sommertour.
2: Dankeschön.
3: Dankeschön. Grüße.
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0: Ich bin Alex Küper und wir hören uns dann morgen wieder ab 5 Uhr. Macht's gut. Viel Spaß mit Elena und Ivo.

0: Schönen guten Morgen. In Meiningen ist ein Brand in einer alten Industriehalle mittlerweile unter Kontrolle. Mehr dazu jetzt in den Nachrichten um 8 Uhr. Die Nachrichten mit Christoph Wötzel.
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2: Guten Morgen. In Meiningen hat sich die Lage bei einem Großbrand etwas entspannt. Die Feuerwehr hat den Brand in einer alten Industriehalle hinter dem Dampflokwerk mittlerweile wieder unter Kontrolle. Das hat die Stadt in der Nacht mitgeteilt. Das Feuer war gestern Nachmittag ausgebrochen. Zeitweise waren gut 180 Einsatzkräfte von Feuerwehr, Polizei und Katastrophenschutz vor Ort. Meiningens Bürgermeister Fabian Giester lobt den guten Zusammenhalt.
3: Ja, das ist wirklich schon ein tolles Gefühl, wenn man sieht, aber auch wirklich alle Einsatzkräfte, alle standen parat, haben geholfen, wo sie können. Dieses Ineinandergreifen von allen Kräften, wenn so kleine Katastrophen, sage ich mal, sich anbahnen oder entstehen, das ist wirklich gut und eine schöne Erfahrung, gerade auch in diesen Zeiten, wo ja doch irgendwie jeder auch so seine Problemchen Tag für Tag mit sich austrägt, ist das wirklich immer ein wichtiges und gutes Signal, was einem Mut macht.
2: Die Nachlöscharbeiten in Meiningen könnten noch bis zum Mittag andauern. Aktuell gilt noch eine Warnung an die Menschen in der Umgebung, Fenster und Türen geschlossen zu halten. Auch in Frankreich hat die Feuerwehr viel zu tun. Da kämpfen die Feuerwehrleute bei Bordeaux weiter gegen Waldbrände. Probleme bei den Löscharbeiten könnte jetzt eine Hitzewelle machen. Im Südwesten Frankreichs werden Temperaturen von bis zu 40 Grad erwartet. Große Trockenheit und Wind könnten die Flammen wieder unkontrolliert auflodern lassen, befürchten die Einsatzkräfte. Schon gestern gab es nach Behördenangaben aus Bordeaux 14

0: Viele neue Ausbrüche von Bränden in der Region. Bundeskanzler Friedrich Merz hat einige personelle Veränderungen angekündigt. Heute werden diese Änderungen umgesetzt. Die Unionsfraktion im Bundestag möchte heute Thorsten Frey zu ihrem neuen Vorsitzenden wählen. Er folgt damit auf den zurückgetretenen Jens Spahn. Außerdem bekommen heute einige neue Ministerinnen und Minister ihre Ernennungsurkunden. Die bisherige Gesundheitsministerin Nina Wagen wird neue Kanzleramtschefin. CDU-Generalsekretär Carsten Linnemann übernimmt das Gesundheitsressort. Außerdem löst Steffen Bilger Patrick Schnieder als Verkehrsminister ab. Es wird heiß in den nächsten Tagen in Thüringen. Wer sich in Erfurt abkühlen möchte, der kann das kostenlos in den städtischen Museen tun. Schon bei der Hitzewelle vor gut einem Monat gab es den freien Eintritt in den Museen.
1: Und der Versuch ist gut angenommen worden, so Kulturdirektor Christian Horn. Er sagt, in diesem Zeitraum haben sich die Besucherzahlen fast verdreifacht. Das zeige, dass die Museen neben ihrer kulturellen Bedeutung auch eine weitere Aufgabe erfüllen können. Als Treffpunkt, Rückzugsort und Aufenthaltsraum für Besucherinnen und Besucher. Empfohlen werden die klimatisierten Räume des Angermuseums, der Kunsthalle oder des Stadtmuseums. Abkühlung gibt es aber auch im Volkskundemuseum, dem Patrizierhaus Grönbacken und im Schlossmuseum Molsdorf. Der freie Eintritt gilt, sobald am Flughafen Erfurt 30 Grad gemessen werden. Jan Walter, Antenne Thüringen, Nachrichtenredaktion.
2: Und das ist das Wetter hier auf Antenne Thüringen live aus Bad Langensalza. Und heute zeigt sich Thüringen wirklich von seiner schönsten Seite. Jetzt in Bad Langensalza gerade 18 Grad und genauso um die 20 Grad Marke bewegt sich auch der Freistaat. Es bleibt sonnig und trocken den ganzen Tag und morgen erreichen wir dann sogar 38 Grad. Also die nächste Hitzewelle rollt auf uns zu.
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4: Antenne Thüringen, der schnellste Verkehrsservice für euch. Wir haben es jetzt 4 nach 8 und hier kommen wir mit der ersten Meldung. A9 Richtung Berlin zwischen Bad Klosterlausnitz und Eisenberg. Hier gerade eine Sperrung nach einem LKW-Unfall. Es kommt zu Stau. Bitte denkt an die Rettungsgasse. A38 Richtung Leipzig zwischen Ahrenshausen und Halbert-Heiligenstadt. Vorsicht, es liegen Reifenteile auf der Fahrbahn und ein kaputter LKW steht hier auf dem Standstreifen. A70 Richtung Bayreuth zwischen Viereth-Thunstadt und Bamberg-Hafen. Eine Holzlatte liegt hier rum, aufgepasst. A71 Richtung Sangerhausen zwischen Suhl-Zellermelis und Oberhof. Die rechte Spur ist hier gesperrt. Es liegen Reifenteile auf der Fahrbahn und es kommt zu Verkehrsbehinderungen durch einen kaputten LKW. Und die letzte Meldung kommt aus dem Kreis Hildburghausen zwischen Heldburg und dem Abzweig Holzhausen. Hier gesperrt. Es läuft ein Feuerwehreinsatz. Und jetzt die Blitzer. Haben wir zwei Stück, die uns bekannt sind. Einmal in Jena in der Stadtroder Straße, stadteinwärts auf Höhe von der Abfahrt Lobeder West steht ein grauer Caddy. Und noch in Weimar in der Dürrenbacher Hütte, beidseitig da auch aus einem grauen Caddy der Blitzer raus. Und habt ihr noch mehr? Haben wir eine Nummer für alles. WhatsApp-Verkehr und mehr 0800 325 2550. Danke und eine gute Fahrt.
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4: Ja, einen schönen guten Morgen.
2: Guten Morgen.
4: Aus dem wunderschönen Bad Langensalza, die letzte Station der Antenne Thüringen Sommertour. Wir sind da, wir sind angekommen. Es ist die schönste Kleinstadt Deutschlands offiziell und wir merken das.
2: Auf jeden Fall. Wir sind ja auf dem Marktplatz in Bad Langensalza. Die Sonne scheint rein, die ersten Menschen machen schon ihren Wocheneinkauf. Und das Coole ist, die ganzen Verkäufer an den Ständen, die gucken uns an und denken, wer sind denn die da
4: das
2: vom Radio?
4: Die vom Radio, richtig. Und wir machen zusammen mit euch den Wocheneinkauf auf dem Wochenmarkt. Deshalb kommt vorbei. Wir sind heute hier. Während ihr einkauft, zwischen der Wurst und den Eiern sind wir auch dabei.
2: Auf
4: genau.
2: Jeden Fall.
4: Und ansonsten von 8 bis 12 auch noch auf Sendung. Wir freuen uns sehr und eröffnet. Hier wird das Ganze von dem lieben Michael Schulte
2: schön, dass er
4: feierlich
2: da ist.
4: Jetzt hier mit Love Sick. Kommt rum!

0: Flowrida mit Good Feeling und das haben wir auch hier direkt live aus Bad Langensalza. Schönen guten Morgen.
1: Guten Morgen.
0: Hier sind Elena und Ivo live von der Antenne Thüringen Sommertour. Letzte Station heute, wie gesagt, wir sind auf dem Wochenmarkt in Bad Langensalza. Wir haben heute einiges vor, wirklich. Deshalb
1: volles
0: kommt
1: Programm
0: vorbei. Wir sind hier mittendrin zwischen all den schönen Ständen.

0: Elefanten zwischen dem bunten Markt treiben. Und Ivo weiß noch nichts von seinem Glück, aber ich werde ihn heute ein bisschen vielleicht engagieren als Marktschreier.
1: Oh, okay.
0: Vielleicht auch als Straßenmusikant. Konntest du dir sowas schon mal vorstellen?
1: Ja, also die Leute werden sich freuen, wenn sie jetzt hier meine Engelstimme gleich auf dem Marktplatz
0: vielleicht
1: hören können.
0: Vielleicht bezahlen sie dich auch fürs Aufhören.
1: Ja, das wäre toll.
0: Wir haben noch ein paar sehr interessante Gesprächspartner da. Der Bürgermeister kommt vorbei. Wir haben hier auch noch die Kurdirektorin da. Ich wurde schon zu einer Rikscha-Fahrt eingeladen.
1: Das ist wirklich wild.
0: Ja.
1: Und wirklich krass, jetzt wirklich zum Beginn unserer ganzen Übertragung haben wir ein Highlight, nämlich die Rosenkönigin von Bad Langensalza.
0: Oh, ja.
1: Gibt sich die Ehre, wird hier gleich Rede und Antwort stehen. Also wir freuen uns.
0: Wir haben schon das gelbe Kleid hier durchblitzen sehen. Sehr, sehr wunderschön.
1: Gelbes Kleid als Rosenkönigin. Spannend.
0: Auf jeden Fall. Und da quatschen wir auch gleich drüber. In 5 Minuten hier bei Antenne Thüringen mit der Rosenkönigin von Bad Langensalza. Wir sind hier live dabei bei der Antenne Thüringen Sommertour. Und Austi ist auch schon in den Startlöchern. Angel Eyes, euch einen wunderschönen guten Morgen. Hier ist Antenne Thüringen.

0: Guten Tag, Johannes Oerding spielt hier um 8.19 Uhr. Hier ist Antenne Thüringen. Schönen guten Morgen, live vom Markt an Bad Langensalza. Ey, und es fühlt sich hier gerade richtig schön. Wir sind heute zur letzten Station unserer Antenne Thüringen Sommertour und haben hier schon ganz königlichen Besuch. Ivo, wer ist denn das neben dir?
1: Ja, so ist es. Ich habe Gänsehaut. Hier auf dem Marktplatz in Bad Langensalza steht neben mir die Rosenkönigin von Bad Langensalza. Leonie ist das. Frau Königin, herzlich willkommen.
2: Guten Morgen, hallo.
1: So, jetzt ist uns schon aufgefallen, man sieht dich hier in einem wirklich wunderschön sattgelben Kleid. Bei einer Rosenkönigin denkt man ja als erstes an die Farbe Rot. Du bist die Erste, die gelb, ein gelbes Kleid trägt. Wie kam es dazu?
2: Naja, es ist meine Lieblingsfarbe und ich habe mich ein bisschen an Belle von Die Schöne und das Biest orientiert und ich wollte mal was anderes machen. Ich wollte kein Rosa, kein Rot, also ist gelb geworden.
1: Sehr schön. Passt dir auch, die Sonne scheint heute. Schöne Auswahl. Jetzt hast du ja den Titel der Rosenkönigin erst relativ neu. Du bist relativ frisch, die Rosenkönigin. Wie ist es bisher? Du kommst ja auch aus Bad Langensalza und heute hier zu sein, wie fühlst du dich?
2: Also ich meine, die ersten Wochen waren super. Also ich habe wundervolle Hoheit, andere Gasthoheiten kennengelernt und ich durfte auch mich mit so vielen unterhalten und es ist einfach nur schön.
1: Jetzt ist uns aufgefallen in der Recherche, es gibt ja unglaublich viele Rosenarten und auch wirklich unglaublich viele Rosenarten mit verschiedenen Namen. Also da gibt es auch sowas wie Spicy, Creme Brûlée, Coco Loco, die wildesten Rosennamen. Hast du eine Lieblingsrose, die vielleicht auch zu Hause bei dir steht?
2: Ja, also es ist die Candlelight. Das ist tatsächlich eine gelbe.
1: Ah, sehr
2: ist
1: gut.
2: Ist ja ganz logisch.
1: Das passt natürlich. Candlelight-Atmosphäre, ja? Mhm. Zum schönen Kerzenschein.
2: Absolut.
1: Okay, und warum sagst du, warum muss man unbedingt Rosen kaufen, vielleicht hier auch in Bad Langensalza?
2: Ja, weil sie einfach so schön anzusehen sind und auch viel zurückgeben. Also man muss sie nicht viel gießen, wenn dann einmal richtig gießen und dann wachsen sie eigentlich schön.
1: Ach. Und was würdest du den Menschen jetzt hier auf dem Marktplatz noch wünschen heute, wenn sie ihren Einkauf machen?
2: Na, dass sie schön was finden und auch das finden, was sie suchen und einfach nur einen schönen Tag haben, die Sonne genießen.
1: Königin Leonie hat gesprochen.
0: Na dann, das ist ja die Einladung an ganz Thüringen eigentlich. Ja. Vielen Dank, liebe Leonie, Rosenkönigin von Bad Langensalza. Richtig, richtig schöne Atmosphäre, königlicher fast schon, mit königlichem Wetter. Wir sind hier live aus Bad Langensalza zur Antenne Thüringen Sommertour. Elena und Ivo heute für euch am Start. Vielen Dank und wie gesagt, weiterhin gilt die Einladung. Kommt vorbei oder schaltet ein. Bis 12 sind wir da.
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0: Schönen guten Morgen. Hier ist Antenne Thüringen. Wir haben es jetzt gleich 8:30.
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2: Guten Morgen. In Meiningen hat sich die Lage bei einem Großbrand etwas entspannt. Die Feuerwehr hat den Brand in einer alten Industriehalle hinter dem Dampflokwerk mittlerweile wieder unter Kontrolle. Das hat die Stadt mitgeteilt. Das Feuer war schon gestern Nachmittag ausgebrochen. Zeitweise waren gut 180 Einsatzkräfte von Feuerwehr, Polizei und Katastrophenschutz vor Ort. Die Nachlöscharbeiten in Meiningen könnten noch bis zum Mittag andauern. Aktuell gilt noch eine Warnung an die Menschen in der Umgebung, Fenster und Türen geschlossen zu halten. In mehreren Ländern Südeuropas toben weiter große Waldbrände. Eine neue Hitzewelle könnte dazu führen, dass die Feuer neu aufflammen oder neue Brände dazukommen. Bedrohlich ist die Lage weiter in der Nähe der französischen Stadt Bordeaux. Aber auch auf der griechischen Ferieninsel Paros kämpfen die Einsatzkräfte gegen einen Waldbrand. Dort mussten schon mehrere Ortschaften evakuiert werden. Das Bundeskabinett will heute eine umstrittene Reform bei erneuerbaren Energien auf den Weg bringen. Bundeswirtschaftsministerin Katharina Reiche will bei der Förderung erneuerbaren Energien die Kosten senken. Für kleine, neue Solaranlagen auf dem Hausdach soll es ab nächstem Jahr keine dauerhafte Förderung mehr geben. Zudem bekommen die Betreiber von neuen Solar- und Windkraftanlagen weniger Ausgleichszahlungen, wenn die Anlagen wegen einer drohenden Netzüberlastung zeitweise abgeschaltet werden müssen.
3: Das Wetter hier auf Antenne Thüringen, live aus Bad Langensalza. Und es war ein Wegwart der Gefühle die letzten Wochen. Jetzt bekommen wir wieder gute, warme Tage. Heute schon ganz viel Sonne, fast an die 28 und 30 Grad dran. Morgen noch besser, weniger Wolken, blauer Himmel und es geht sogar nördlich der 30 Grad. 38 Grad erreichen wir, also wow. Freibadwetter, Eisschleckwetter, richtig gute Sommervibes.
0: Es ist jetzt 8.31 Uhr, Antenne Thüringen hier mit dem schnellsten Verkehrsservice für euch. Wir die A4 Richtung Dresden. Zwischen Erfurt-Ost und Erfurt-Fieselbach. Aufgepasst, hier liegt eine Plane auf der Fahrbahn. A9 Richtung Berlin, zwischen Bad Klosterlausnitz und Eisenberg. Hier gerade immer noch gesperrt nach einem LKW. Es kommt zu Stau. Denkt hier weiterhin bitte an die Rettungsgasse. A9 Richtung München, zwischen Dittersdorf und Schleiz. Hier aufgepasst.

0: Es liegen Reifenteile auf der Fahrbahn. A38 Richtung Leipzig zwischen Ahrenshausen und Heimat-Heiligenstadt. Reifenteile auch hier auf der Fahrbahn und es kommt zu Verkehrsbehinderungen durch den kaputten LKW. A71 Richtung Sangerhausen. Zwischen Suhl-Zellamedes und Oberhof, die rechte Spur ist hier gesperrt. Auch hier Reifenteile auf der Fahrbahn und ein kaputter LKW. Gerade dazugekommen, eine neue Meldung von der B90 Stadt Ilm Richtung Rudolstadt. Zwischen dem Abzweig nach Nahwinden und dem Abzweig nach Sundremda. Vorsicht, es liegt ein totes Tier auf der Fahrbahn. Und die letzte Meldung, die kommt aus dem Kreis Hildburghausen. Zwischen Heldburg und dem Abzweig nach Holzhausen hier weiterhin gesperrt. Es läuft ein Feuerwehreinsatz. Und zu den Blitzern? Weiterhin nur zwei bekannt diesen Morgen. Jena statt Roda Straße statt einwärts auf Höhe von der Abfahrt Lobeder West steht ein grauer Caddy. Und noch ein grauer Caddy im Einsatz in Weimar in der Dürrenbacher Hütte. Hier wird beidseitig geblitzt. Und wenn ihr noch was habt, ergänzt unter unsere Nummer für alles, WhatsApp-Verkehr und mehr 0800 3x5 zu 550. Danke euch und eine gute Fahrt.
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0: Ja, guten Morgen. Also wer Bock auf frisches Obst, Gemüse, eine Salami, sonst noch was hat, kommt rum. Wir haben alles da. Hier ist der Wochenmarkt in Bad Langensalza und mittendrin wir, Elena und Ivo. Guten Morgen.
3: Guten Morgen, hallo.
0: Richtig, richtig gut. Ja, aber jetzt, ich finde, so kurz nach 8:30, Ivo, da kommt schon langsam so ein Hüngerchen. Auch vielleicht bei euch da draußen. Zeit für Frühstück.
3: Ich habe richtig Kohldampf.
0: Ja, naja, das Ding ist, Radio machen jetzt einfach so hier, damit kannst du kein Geld verdienen gerade. Nein, Spaß. Aber ich habe mir was überlegt. Es fehlt hier so ein Straßenmusikant. Hätte ich jetzt vielleicht mir gedacht, beim Wochenmarkt.
3: Passt zum Marktplatz, ja.
0: Wie wär's? Wir erweitern deine Stellenausschreibung und du wirst zum Straßenmusikant heute und verdienst dir so dein Frühstück. Ich finde, das wäre nur fair. Du gibst hier den Leuten was zurück am Marktplatz.
3: Okay, nehme ich. Können wir machen. Ich überlege mir ein bisschen was. Ist, ja?
0: Okay, ich habe auch, guck mal, ich lasse dich nicht alleine. Oh, ich habe hier was mit. Guck mal, du hast hier einen Strohhut, habe ich dir
3: toll
0: mitgebracht. Den kannst du aufsetzen oder hier eben dein Geld sammeln. Und eine Ukulele. Ich garantiere nicht, dass sie gut klingt. Du kannst sie ja schon mal anstimmen.
3: Ja, ich garantiere auch nicht, dass sie gut klingt.
0: Oh Gott, ihr könnt ja auch Ivo dafür bezahlen, dass er aufhört zu spielen.
3: Ja, irgendwie sowas wird es wahrscheinlich. Ich kann ja gar keine Ukulele spielen.
0: Egal, aber irgendwie muss ja das Frühstück herkommen, ne? Dementsprechend, Ivo, ganz viel Erfolg. Irgendwie muss ja das Frühstück herkommen, ne? Du kannst es ja sonst schon mal probieren und dir Inspiration holen.
3: Pfeifen ist gut.
0: Genau, Michael Patrick Kelly, Traces, hier aber aus Bad Langensalza, Antenne Thüringen.

0: 8.41 Uhr. Antenne Thüringen läuft mit James Blunt Beside You. Ihr seid hier live dabei aus Bad Langensalza von Wochenmarkt, die Antenne Thüringen Sommertour. Heute übernehmen mal Elena und Ivo schon am Vormittag. Und dieser besagte Herr Ivo hat eine Challenge von mir gestellt bekommen. Wir sind ja hier auf dem Wochenmarkt und es ist ja schon langsam Frühstückszeit, würde ich sagen. Aber Frühstück muss man sich auch verdienen. Dementsprechend ist der Ivo jetzt heute die Challenge für ihn am Vormittag, am Morgen. Du musst jetzt Straßenmusiker sein.
1: Okay.
0: Und wir stehen hier mitten auf dem Marktplatz, eben am Wochenmarkt, mit dem Strohhut vorm Ivo und mit der Ukulele in der Hand. Ivo, denkst du, du bist dem gewappnet?
1: Ich habe mir ein bisschen was überlegt. Es gibt Rudi Carrell, wann wird es endlich wieder Wochenmarkt, die Wochenmarkt-Edition.
0: Oh, sogar ein eigener Remix.
1: Ja, natürlich.
0: Na dann, ich würde sagen,
1: mit einem Ukulele-Ton.
0: Die Bühne ist frei für Ivo, den Straßenmusiker.
1: Okay, dann leg ich mal los. Let's go. Also, Bad Langensalza, kommt alle zusammen. Wir haben ein bisschen zu singen. Auf dem Marktplatz, da geht's zu wie in der Familie. Man kauft ein und tauscht sich gern.

0: aus. Der Hans kennt den Franz und der kennt auch den Jürgen. Aber Renate ruft, komm mir bloß schnell nach Haus. Aber ganz egal, was ihr hier kauft, wenn ihr über den Marktplatz lauft, Käse, Fleisch und Obst ist für alle da. Hier gibt es keine große Gier, hier verbindet man Mensch und Tier. Und heute ist auch noch das Radio hier. Und alle, wann wird es endlich wieder Wochenmarkt? Ein Wochenmarkt, wie er früher einmal war. Mit Sonnenschein von Juni bis September. Mit frischen Waren aus Bad Langensalza.
1: Wow. Also der ganze Marktplatz applaudiert, ey.
0: Dankeschön.
1: Ivo, wirklich, wirklich. Jetzt müssen wir nur gucken, dass die Musikanten nicht hungern.
0: Also das wird doch ein paar Eurönchen, einen kleinen Cent oder so, wird man doch abdrücken können.
1: Ja, wenigstens
0: für unser Frühstück.
1: Eine Scheibe Salami. Ivo, das war sehr erfolgreich. Wir gucken mal, ob da was zusammenkommt. Also die Challenge läuft trotzdem bis jetzt ganz gut. Ivo hat sich sogar einen eigenen Song überlegt. Ansonsten kommt vorbei. Wie gesagt, ihr könnt auch dafür bezahlen, dass er aufhört. Aber ich fand's gut. Ich fand's gut. Ivo, sehr, sehr schön. Hier ist Antenne Thüringen aus der letzten Station aus Bad Langensalza. Hier die Sommertour endet heute. Aber wir haben noch zusammen eine schöne Zeit. Bis 12 Uhr. Euch einen schönen Mittwoch. Jo.
0: So.
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0: Schönen guten Morgen. Der Großbrand in Meiningen beschäftigt immer noch die Feuerwehr. Alles Wichtige dazu hört ihr jetzt in den Nachrichten um 9 Uhr mit Christoph Wötzel.
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2: Guten Morgen. In Meiningen läuft hinter dem Dampflokwerk immer noch ein größerer Feuerwehreinsatz. Mittlerweile ist der Großbrand unter Kontrolle, das hat die Stadt Meiningen mitgeteilt.
3: Die Feuerwehrleute konnten den Brand in einer leerstehenden Industriehalle mittlerweile eingrenzen. Allerdings könnten die Nachlöscharbeiten noch bis zum Mittag andauern. Das Feuer war gestern Nachmittag ausgebrochen. Das stark zugewucherte Gelände hat die Löscharbeiten erschwert. Für Meiningen gilt noch eine offizielle Warnmeldung, Fenster und Türen geschlossen zu halten, auch wenn Messungen keine Gefährdung für die Bevölkerung ergeben haben. Für Suhl wurde die Warnmeldung mittlerweile wieder aufgehoben. Die Rauchsäule war kilometerweit in Südthüringen und bis nach Franken zu sehen. Niklas Fuchs, Antenne Thüringen, Redaktion.
2: Frankreich wird von einer neuen Hitzewelle getroffen. Die Feuerwehr versucht mit allen Mitteln, die Waldbrände an der Atlantikküste in den Griff zu bekommen. Teilweise lodern Brände wieder auf, weitere Campingplätze und Feriensiedlungen wurden evakuiert.
4: Hitze, Trockenheit und Wind kommen heute auf Westfrankreich zu und machen den Einsatzkräften Sorgen. Sie fürchten, dass auf schon verbrannten Flächen heute wieder etliche Feuer ausbrechen könnten. Zahlreiche Stellen im Wald wurden daher gerodet, um den Flammen keinen neuen Fraß liefern zu können. Einige andere können dennoch aufatmen. In 3 Kommunen dürfen evakuierte Anwohner nach Hause. Voraussetzung ist aber, dass sie eine Notfalltasche und ihr Handy bereithalten, um im Fall der Fälle schnell wieder fliehen zu können. Aus Bordeaux, Rache Sommer.
2: Die Union aus CDU und CSU im Bundestag wählt heute ihren neuen Fraktionschef. Thorsten Frey soll künftig die größte Fraktion des Bundestags anführen. Der bisherige Fraktionschef Jens Spahn war Mitte des Monats zurückgetreten. Das hat zu größeren Veränderungen im Kabinett geführt. Heute sollen die neuen Ministerinnen und Minister ihre Ernennungsurkunden von Bundespräsident Frank-Walter Steinmeier bekommen. Nina Waken übernimmt Thorsten Freys Job als Chefin des Kanzleramts. Ihren Posten als Gesundheitsministerin übernimmt Carsten Linnemann. Außerdem löst Steffen Bilger Patrick Schnieder als Verkehrsminister.
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2: Wirtschaftsspitzenverbände in Deutschland sehen einen langen Weg aus der Krise. Deshalb fordern sie die Bundesregierung zu weiteren tiefgreifenden Reformen auf. Arbeitgeberpräsident Rainer Dulger sprach von einem verlorenen Jahrzehnt, wenn sich nichts ändert.
5: Seit Jahren schwächelt die deutsche Wirtschaft. Das letzte große Geschäftsjahr sei 2019 gewesen, sagt Arbeitgeberpräsident Dulger. Aus seiner Sicht haben globale Wettbewerber leichtes Spiel. Sie müssten gar nicht besonders gut machen, sondern einfach weiterfahren, während Deutschland auf dem Standstreifen stehe. Dulger spricht damit sinnbildlich auch die einst so starke deutsche Autoindustrie an. Auch BDI-Hauptgeschäftsführerin Tanja Gönner fordert weitere Entlastungen, damit wieder Vertrauen in den Industriestandort Deutschland entstehen kann. Diana Kramer, Antenne Thüringen, Nachrichtenredaktion.
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6: Und das ist das Wetter hier auf Antenne Thüringen live.

0: aus Bad Langensalza hier auf dem Marktplatz. Wunderschöne Sonnenschein und so schaut's auch im Freistaat aus. Die zweite Wochenhälfte, die wird richtig angenehm warm oder sogar heiß. Heute schon um die 30 Grad, morgen 38 Grad als Maximaltemperatur und dazu wenige Wolken, ab und zu mal ein Sommerschauer, aber es wird eigentlich fast schon wie im Süden. 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
2: Wir haben es 3 nach 9, Antenne Thüringen, der schnellste Verkehrsservice für euch. Mit einer Meldung von der A9 Richtung Berlin. Zwischen Bad Klosterlausnitz und Eisenberg. Aufgepasst, die rechte Spur ist hier nach einem LKW-Unfall gesperrt. Es liegen außerdem Fahrzeugteile auf der Fahrbahn und es kommt zu Stau. A9 Richtung München. Zwischen Schleiz und Bad Lobenstein, hier auch aufgepasst, es liegen Gegenstände auf der Fahrbahn. A71 Richtung Sangerhausen, zwischen Suhlzeller, Mehlis und Oberhof, hier weiterhin die rechte Spur gesperrt. Es liegen Reifenteile auf der Fahrbahn und es kommt zu Verkehrsbehinderungen durch einen kaputten LKW. B90 Richtung Rudolstadt, zwischen dem Abzweig nach Nahwinden und dem Abzweig nach Sundremda, ein totes Tier liegt hier auf der Fahrbahn. Und die B247 zwischen der Abfahrt Breitenbach und Worbis, hier kommt es zu Behinderungen nach einem Unfall. Und wir kommen zu den Blitzern. Sind einige mehr geworden jetzt? Zum Beispiel der aus Gera gerade dazugekommen, aus der Theaterstraße. Stadt einwärts wird hier geblitzt auf Höhe vom Finanzamt. Dann haben wir noch einen zwischen Porstendorf und Golmsdorf, wo 30 erlaubt sind. Weiterhin der Blitzer in Jena in der Stadt Roda Straße. Stadt einwärts auf Höhe von der Abfahrt Lobitter West. Und noch in Weimar. Dürrenbacher Hütte, beidseitig wird hier aus einem Grand Caddy geblitzt. Wenn was fehlt, ruhig ergänzen unter der Nummer für alles, WhatsApp-Verkehr und mehr. 0800 3x die 5 zur 550. Danke euch und eine gute und sichere Fahrt.
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2: Ja, einen wunderschönen guten Morgen. Mittwoch ist Wochenmarkt in Bad Langensalza und genau da sind wir gerade zur letzten Station der Antenne Thüringen Sommertour. Mittendrin im großen Markttreiben und mittendrin auch in einer großen Challenge. Ja. Denn so am Morgen kommt ja auch ein leichtes Hüngerchen vom Frühstücken, ne? Das ist ja bald angesagt. Und der Ivo muss jetzt hier gerade ein bisschen Straßenmusiker spielen und sich sein Frühstück verdienen. Bis jetzt, du hast dich hier komponiert, ne?
0: Ja, ich habe komponiert. Ein, zwei weitere Strophen sind schon in der Pipeline und zwischen Käsewurst und Obst stehen ich da und singe ein bisschen und verdiene uns Geld für was Leckeres.
2: Ja, genau. Ich bin gespannt, was da noch kommt. Wir machen noch diese halbe Stunde den großen Kassensturz. Wie viel kommt zusammen? Ja. Können wir frühstücken? Können wir vielleicht noch für jemanden ein Plätzchen kaufen oder so?
0: Ja, weiß. Mal haltet gucken. Uns die Daumen.
2: Und gleich in 6 Minuten haben wir hier weiteren hohen Besuch. Die Rosenkönigin durften wir heute schon sprechen. Aber der Bürgermeister von Bad Langensalza, von der schönsten Kleinstadt Deutschlands, mit dem möchten wir auch noch sprechen, mit dem Matthias Reins. Und gleich ist er da in 6 Minuten hier auf Antenne Thüringen. Wir sind live aus Bad Langensalza, hier sind Elena und Ivo und jetzt Shira und Burna Boy. Die ist das, pure Sommervibes.

0: David Guetta, Bibi Rexha, I'm good, Blue ist das, um 9.12 Uhr auf Antenne Thüringen. Und wir grüßen euch ganz, ganz herzlich hier mitten aus dem Herzen Bad Langensalza. Wir sind hier heute zur letzten Station der Antenne Thüringen Sommertour mitten auf dem Wochenmarkt. Es ist schon ein großes, buntes Treiben. Wir haben heute schon mit der Rosenkönigin gesprochen.
1: Oh, oh ja.

0: Und jetzt der nächste hohe Besuch, direkt neben mir der Bürgermeister von Bad Langensalza, Matthias Reinze, guten Morgen.
1: Hallo, herzlich willkommen in Bad Langensalza.
0: Also du bist ja der Matthias, wir duzen das.
1: Wir duzen uns, na
0: genau.
1: Klar.
0: Aber das ist ja so eine wunderschöne Kleinstadt hier, die offiziell sogar die schönste Kleinstadt Deutschlands. Als Bürgermeister, da hat man doch, glaube ich, so viel Stolz darauf und so ein Schwärmen davon, oder, von der Stadt?
1: Na klar. Als Bürgermeister ist man natürlich stolz, Bürgermeister solch einer tollen Stadt zu sein, aber das geht natürlich nicht alleine. Man hat viele Menschen, die sich hier in Bad Langensalza engagieren, Vereine, Bürgerinnen und Bürger, und deshalb ist das ein Verdienst von uns allen.
0: Aber ich glaube, da kann man ja so viel einfach nur von der Stadt schwärmen und anderen Menschen auch erzählen, hey, kommt vorbei, es gibt hier so viel Schönes. Wenn wir uns auf ein paar Punkte, 30 Sekunden beschränken müssten, vor allem für die noch nie hier waren, was könnte man empfehlen?
1: Man kann den Baumkronenpfad empfehlen, man kann den Rosengarten, den japanischen Garten, man kann die Stadt als solches, die Altstadt ist wunderschön und lädt zum Flanieren ein, die Gastronomie ist hervorragend und wir sind Kur- und Rosenstadt. Das ist natürlich auch ein großes Plus, was wir hier in Bad Langensalza haben. Und viele Gäste, die zum ersten Mal in Bad Langensalza sind, loben die Stadt. Wow, habt ihr es schön hier. Und das kann man an sich nur zurückgeben.
0: Ja, nicht umsonst ist das Ranking so gut ausgefallen, wie es ausgefallen ist.
1: Richtig,
0: ne? Muss man schon dazu zusagen.
1: Genau,
0: ne?
1: So ist es.
0: Aber du hast es ja schon gesagt, Matthias, Bad Langensalza ist Rosenstadt. Ihr habt auch eine Rosenkönigin.
1: Ja.
0: Und jetzt würde mich mal interessieren, ist der Bürgermeister da genauso fit in Sachen Rosen wie die Stadt?
1: Uiuiui.
0: Ja, es ist nämlich so, wir haben festgestellt, es gibt so viele verschiedene Rosensorten und ich habe jetzt 3 Stück mir ausgesucht und du sagst mir bitte, welcher der Namen davon ist frei erfunden und welche gibt es wirklich?
1: Gut.
0: Achtung, tricky, es können auch alle 3 richtig sein.
1: Okay.
0: Rosensorte 1, Simsalabim, Nummer 2, Kokoloko, Nummer 3, Heinz Winkler.
1: Also Nummer 3, denke ich, ist nicht frei erfunden. Gibt es vielleicht doch Heinz Winkler?
0: Gibt es einen Heinz Winkler in Bad Langensalza?
1: Mir nicht bekannt.
0: Okay. Also das heißt, Heinz Winkler stimmt?
1: Sag mal ja.
0: Und Kokoloko und Simsalabim?
1: Simsalabim würde ich auch noch sagen, die gibt's, aber die 1 würde ich sagen, nein, die 3 erfunden. Gibt's?
0: Die gibt's tatsächlich alle 3.
1: Okay, alle 3?
0: Ja, vielleicht kann ja die Rosenkönigin dann noch mal ein bisschen irgendwie Rosenkund machen.
1: So ist es.
0: Aber ich bedanke mich auf jeden Fall, Matthias Reinz, der Bürgermeister von Bad Langensalza. Vielen lieben Dank.
1: Gerne.
0: Und eine Empfehlung für den heutigen Tag auf dem Wochenmarkt, was kann man sich hier heute noch Schönes holen?
1: Man kann sich hier alles, regionale Produkte, also so hier gibt's viele und ich glaube, einzelne Produkte rauszugreifen, wäre unfair den anderen gegenüber.
0: Das
1: kommt
0: stimmt.
1: Vorbei, es gibt viele tolle Sachen hier.
0: Das stimmt, sogar der Bürgermeister lädt ein, hier zur letzten Station der Antenne Thüringen Sommertour. Kommt rum, wir sind hier heute von 8 bis 12, Elena und Ivo, und jetzt gibt's für euch hier Hurts mit Stay.
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0: Sommervibes auf Antenne Thüringen, Topic und Becky G, Sorry Papi und Sommervibes hier mitten in Bad Langensalza. Elena und Ivo heute da am Start.
1: Guten Morgen.
0: Zur letzten Station der Antenne Thüringen Sommertour.
1: Ja.
0: Und die Challenge war ja an den Herrn Ivo, weil ja Frühstückszeit ist, ein bisschen Straßenmusiker spielen, Hütchen davor legen und hier bei den netten Menschen vielleicht ein bisschen Kleingeld danach fragen, damit wir uns dafür was Tolles auf dem Wochenmarkt kaufen können, weil wir sind ja hier im Geschehen vom Wochenmarkt. Ivo, wie sieht's aus?
1: Die Leute waren sehr gütig, haben wirklich schon einige Münzen reingeworfen. Hört mal her.
0: Oh, es klimpert.
1: Das klimpert richtig schön. Wir haben einmal nachgezählt. Es sind offiziell 4,16 €.
0: Und noch so eine interessante Goldmünze, die uns gegeben wurde.
1: Ja.
0: Das ist auch eine interessante Goldmünze, die uns gegeben wurde.
1: Ja.
0: Das
1: ist nämlich ein Marktplatz-Vibe.
0: Ich weiß gerade drauf. Meine Zähne sind doch dran. Mal gucken, ob die echt ist. Also 4,16 €.
1: Ja.
0: Ich glaube, wir könnten schon ein bisschen satt werden. Je nachdem, ob wir uns was zahlen. Vielleicht ein Brötchen, vielleicht noch ein bisschen frisches Obst fürs gesunde Essen und so.
1: Genau. Irgendwas kriegen wir da schon zusammengekauft.
0: Na dann würde ich sagen, hier ist Antenne Thüringen, Elena und Ivo live hier dabei im Bad Langensalza auf dem Wochenmarkt. Wir holen uns jetzt Frühstück und euch einen schönen Mittwoch.
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0: das ist das Wetter auf Antenne Thüringen, hier live aus Bad Langensalza, und die Temperaturen steigen. Hier schon 22 Grad und im Freistaat haben wir die 20-Grad-Marke auch schon geknackt und es wird immer besser, ja. Blauer Himmel, Sonnenschein ist sowohl für heute als auch für den morgigen Donnerstag angesagt und ja, es werden sogar bis zu 38 Grad, also da kann man mal ins Freibad, kann man wirklich die Sonne genießen. Achtung, Eincreme nicht vergessen.
1: Antenne Thüringen, der schnellste Verkehrsservice um 9:30 mit einer Meldung von der A9 Richtung Berlin. Zwischen Bad Klosterlausnitz und Eisenberg. Hier ist weiterhin die rechte Spur nach einem LKW-Unfall gesperrt. Es liegen Fahrzeugteller auf der Fahrbahn, aufgepasst, und es kommt hier zu Stau. A71 Richtung Sangerhausen. Zwischen Suhlzeller Mehlis und Oberhof auch hier rechte Spur gesperrt. Reifenteile auf der Fahrbahn und auch hier kommt es zu Verkehrsbehinderungen durch den kaputten LKW. B90 Richtung Rudolstadt. Zwischen dem Abzweig nach Nawinden und dem Abzweig nach Sundremda. Ein totes Tier liegt hier auf der Fahrbahn. Und die B247 zwischen der Abfahrt Breitenbach und Worbis. Hier kommt es zu Behinderungen nach einem Unfall. Und wir gucken auf die Blitzer. A4 Richtung Frankfurt haben wir einen am Hermsdorfer Kreuz stehen, wo nur 100 erlaubt sind. In Gera in der Theaterstraße stadteinwärts wird hier geblitzt, ungefähr auf Höhe vom Finanzamt. Dann zwischen Porstendorf und Golmsdorf noch der Blitzer in der 30er-Zone. Und noch in Weimar, Dürrenbacher Hütte, hier wird beidseitig geblitzt. Wenn was fehlt, ruhig ergänzen unter unserer Nummer für alles, WhatsApp-Verkehr und mehr. 0800 3x5 zu 550. Danke euch und eine gute und sichere Fahrt.
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1: Einen wunderschönen guten Morgen. Ja, die 2 bis frei auch heute schon am Vormittag hier zur letzten Station der Antenne Thüringen Sommertour live aus Bad Langensalza, vom wirklich der schönsten Kleinstadt Deutschlands und vom besten Wochenmarkt überhaupt.
0: Und hier ist richtig was los mittlerweile.
1: Ja, genau, so ist es. Und hier im Radio läuft es genauso gut. Das ist ein Song zum Genießen. Das ist hier Kato mit John zusammen. Turn the lights off. Euch einen schönen Mittwoch.

0: Black Eyed Peas, Where is the Love, läuft ja um 9.42 Uhr auf Antenne Thüringen und wir sind hier gerade live aus Bad Langensalza zur letzten Station der Antenne Thüringen. Sommertour, Elena und Ivo sind für euch am Start.
1: Hallöchen.
0: Schönen guten Morgen. Ja, Frühstückszeit vielleicht für die manchen, die ein bisschen länger geschlafen haben, und wir haben uns das auch gedacht.

0: ich habe Ivo die wunderbare Challenge gestellt. Ivo, Straßenmusiker sein ist doch was Tolles. Du kannst ja mal hier rumgehen und dein selbst komponiertes Lied zu Bad Langensalza singen und dir ein bisschen Geld verdienen. So klang das übrigens. Haben wir da was
1: Wann
0: da?
1: Wird es endlich wieder Wochenmarkt?
2: Oh, wow.
0: Ja.
1: Ein Wochenmarkt,
0: so
1: wie er früher einmal war.
2: Klingt nicht so schlecht.
0: Starke Stimme auf jeden Fall. Und ja, was ist denn rausgekommen? Wie viel hast du zusammenbekommen an Geld?
2: Ich habe 4,16 Euro rausbekommen, bin damit jetzt schon zum ersten Stand und wollte uns Brötchen holen. Und dann haben die Leute einfach noch gefühlt so 10, 15 Euro mehr reingeworfen. Einfach richtige Antenne Thüringen-Fans, zum Beispiel Elke, die uns immer hört. Danke an der Stelle.
0: Oh wow, das ist so lieb.
2: Wir sind jetzt gefühlt reich, wir können einen halben Stand kaufen.
0: Aber du hast schon, du bist losgezogen, hast dir Frühstück geholt. Was gab's denn? Was gibt's für uns
2: jetzt? Einfach zwei normale Brötchen, ganz normale, wie sagt man?
0: Mit Salami, mit was?
2: Nee, einfach nur ganz normale Brötchen, Frühstücksbrötchen habe ich mitgebracht.
0: Ohne alles?
2: Ohne alles, erstmal war ja nur beim Bäckerstand und so ein Ochsenauge und ein Plätzchentaler. Den können wir auch noch verschenken.
0: Oh wow, oh wow, okay, also wir werden satt auf jeden Fall. Ganz viele Kohlenhydrate.
2: So ist es.
0: Wurscht, heute zählen wir die nicht. Heute ist nämlich Sommertour in Bad Langensalza. Heute ist ganz viel gute Laune, frohes Markttreiben, bunte Sachen hier. Kommt vorbei auf jeden Fall und ihr könnt ja vielleicht zusammen mit uns frühstücken. Oh, hier sind Elena und Ivo auf der Tele Thüringen.

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0: Lila Wolken läuft hier auf Antenne Thüringen um 9 vor 10. Und hier sind Elena und Ivo live aus Bad Langensalza.
1: Guten Morgen.
0: Zur letzten Station der Antenne Thüringen Sommertour. Ja, Ivo hatte heute schon seinen Spaß. Er durfte den Marktplatz ein bisschen bespaßen mit seinem Gesang, mit der Challenge hier. Ich würde sagen, jetzt bin ich dran. Ich nehme mir das mal raus, wenn ich darf. Weil wir sind hier heute mit unseren Partnern hier, mit Mitsubishi und mit Ibikus. Und ich würde hier mal rüberlaufen. Die haben hier auch einen wunderbaren Stand aufgebaut, direkt neben unseren Liegestühlen. Also das lädt hier ein zum Verweilen. Und ich bin jetzt hier auch schon gerade da. Und zwar neben dem Flo. Hallo Flo.
2: Hey, grüß dich.
0: Flo von Ibikus hier gerade. Und ich sehe, ihr habt hier wirklich eine Oase, eine kleine aufgebaut. Kannst du mich mal mitnehmen?
2: Ja, es ist ja Urlaubszeit. Deswegen dachten wir, unseren Stand gestalten wir ähnlich. Wir haben ein paar Liegen mitgebracht. Wir haben leckeres Eis mitgebracht, das es auch kostenlos gibt. Für jeden, der vorbeikommt hier.
0: Ja.
2: Und ja, wir haben ein bisschen was zum Spielen. Wir haben Cornhole mitgebracht, dass man ein paar Säckchen werfen kann und ein riesiges Jenga.
0: Wow.
2: Ich habe gehört, das interessiert dich ein bisschen.
0: Mich interessiert das sehr. Vor allem, wie sehr ich das hinbekomme, gleich runter zu werfen. Jenga, da bin ich. Ich bin kein Balanciertalent, sage ich ähnlich. Aber, also ich würde... Nee. Also das kriege ich doch nicht hin. Also ich mit meinem Alter und guck mal, das zerfällt jetzt schon. Ich bin hier gerade neben dem XXL Jenga-Turm, der ist mir ungefähr hüfthoch. Da, was also ist, wenn er jetzt kaputt geht?
2: Du darfst ihn dann nachher wieder aufbauen.
0: Oh.
2: Aber wenn du freundlich fragst, mach ich's auch nicht.
0: Also ich bewege hier schon einen Block. Ich bin echt kein Jenga-Talent, sag ich ehrlich. Was ist, wenn ich so mache? Guck mal, man darf ja immer nur einen Block anfassen. Ich mache das jetzt gerade und bei mir zerfällt es schon. Also, ich sage jetzt ganz ehrlich, ich bin kein Jenga-Talent. Deshalb, ich lade euch alle da draußen ein, ganz Thüringen. Kommt vorbei hier zur Antenne Thüringen Sommertour. Die letzte Station heute in Bad Langensalza. Wir sind hier vor Ort direkt am

Wochenmarkt hier auf dem Marktplatz. Es ist ein wunderschöner Tag hier mit Antenne Thüringen. Kommt rum, bis 12 sind wir da. Und jetzt gibt's hier Teddy Swims, Mr. Know-It-All für euren Vormittag mit Antenne Thüringen.

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4: Guten Morgen. In Meiningen hat sich die Lage bei einem Großbrand etwas entspannt. Die Feuerwehr hat den Brand in einer alten Industriehalle hinter dem Dampflokwerk mittlerweile wieder unter Kontrolle. Das hat die Stadt in der Nacht mitgeteilt. Das Feuer war gestern Nachmittag ausgebrochen. Zeitweise waren gut 180 Einsatzkräfte von Feuerwehr, Polizei und Katastrophenschutz vor Ort. Meiningens Bürgermeister Fabian Giester lobt den guten Zusammenhalt.
5: Ja, das ist wirklich schon ein tolles Gefühl, wenn man sieht, aber auch wirklich alle Einsatzkräfte, alle standen parat, haben geholfen, wo sie können. Dieses Ineinandergreifen von allen Kräften, wenn so kleine Katastrophen, sage ich mal, sich anbahnen oder entstehen, das ist wirklich gut und eine schöne Erfahrung, gerade auch in diesen Zeiten, wo ja doch irgendwie jeder auch so seine Problemchen Tag für Tag mit sich austrägt, ist das wirklich immer ein wichtiges und gutes Signal, was einem Mut macht.
4: Die Nachlöscharbeiten in Meiningen könnten noch bis zum Mittag andauern. Aktuell gilt noch eine Warnung an die Menschen in der Umgebung, Fenster und Türen geschlossen zu halten. Auch in Frankreich hat die Feuerwehr viel zu tun. Da kämpfen die Feuerwehrleute bei Bordeaux weiter gegen Waldbrände. Probleme bei den Löscharbeiten könnte jetzt eine Hitzewelle machen. Im Südwesten Frankreichs werden Temperaturen von bis zu 40 Grad erwartet. Große Trockenheit und Wind könnten die Flammen wieder unkontrolliert auflodern lassen, befürchten die Einsatzkräfte. Schon gestern gab es nach Behördenangaben aus Bordeaux 14 neue Ausbrüche von Bränden in der Region. Bundeskanzler Friedrich Merz hat einige personelle Veränderungen angekündigt. Heute werden diese Änderungen umgesetzt. Die Unionsfraktion im Bundestag möchte heute Thorsten Frey zu ihrem neuen Vorsitzenden wählen. Er folgt damit auf den zurückgetretenen Jens Spahn. Außerdem bekommen heute einige neue Ministerinnen und Minister ihre Ernennungsurkunden. Die bisherige Gesundheitsministerin Nina Wagen wird neue Kanzleramtschefin. CDU-Generalsekretär Carsten Linnemann übernimmt das Gesundheitsressort. Außerdem löst Steffen Bilger Patrick Schnieder als Verkehrsminister ab. Es wird heiß in den nächsten Tagen in Thüringen. Wer sich in Erfurt abkühlen möchte, der kann das kostenlos in den städtischen Museen tun. Schon bei der Hitzewelle vor gut einem Monat gab es den freien Eintritt in den Museen.
6: Und der Versuch ist gut angenommen worden, so Kulturdirektor Christian Horn. Er sagt, in diesem Zeitraum haben sich die Besucherzahlen fast verdreifacht. Das zeige, dass die Museen neben ihrer kulturellen Bedeutung auch eine weitere Aufgabe erfüllen können. Als Treffpunkt, Rückzugsort und Aufenthaltsraum für Besucherinnen und Besucher. Empfohlen werden die klimatisierten Räume des Angermuseums, der Kunsthalle oder des Stadtmuseums. Abkühlung gibt es aber auch im Volkskundemuseum, dem Patrizierhaus Grönbacken und im Schlossmuseum Molsdorf. Der freie Eintritt gilt, sobald am Flughafen Erfurt 30 Grad gemessen

0: Herzen werden. Jan Walter, Antenne Thüringen, Nachrichtenredaktion.
1: Und das ist das Wetter hier auf Antenne Thüringen, live aus Bad Langensalza. Und das sieht richtig, richtig gut aus. Angenehme Sonne, das ist noch richtig heiß, aber so angenehm warm jetzt am Vormittag. Und so schaut es auch für den Nachmittag und für den Abend aus. Da wird es noch ein bisschen schöner und man kann eigentlich schon Cocktails trinken bei dem Wetter. Wir erreichen die 30-Grad-Marke. Morgen, am Donnerstag, wird es sogar noch besser. Keine Wolken, vielleicht hier und da abends mal ein kleines Regenschauerchen. Sonst aber bis zu 38 Grad. Also da kann man auch nur das kurze T-Shirt und die kurze Hose anziehen.
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3: Wir haben es 4 nach 10, Antenne Thüringen, der schnellste Verkehrsservice für euch mit einer Meldung von der A9 Richtung Berlin. Zwischen Bad Klosterlausnitz und Eisenberg, hier ist weiterhin die rechte Spur nach einem LKW-Unfall gesperrt. A71 Richtung Sangerhausen, zwischen Suhl-Zellermelis und Oberhof, auch hier die rechte Spur gesperrt. Es liegen Reifenteile auf der Fahrbahn und es kommt zu Behinderungen durch einen kaputten LKW. B247, letzte Meldung hier, zwischen der Abfahrt Breitenbach und Worbis kommt es zu Behinderungen nach einem Unfall. Und jetzt gucken wir auf die Blitzer. 4 Stück sind uns bekannt, einer von der A4 Richtung Frankfurt. Am Hermsdorfer Kreuz wird hier geblitzt. Dann in Gera, in der Theaterstraße, stadteinwärts, da steht der Blitzer auf Höhe vom Finanzamt. Dann noch einer zwischen Porstendorf und Golmsdorf, wo 30 erlaubt sind. Und in Weimar, Dürrenbacher Hütte, hier der beidseitige Blitzer aus einem grauen Caddy raus. Und wenn ihr noch mehr gesehen habt, haben wir eine Nummer für alles, WhatsApp-Verkehr und mehr. 0800 3x5 2550. Danke euch und eine gute und sichere Fahrt.
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3: Einen wunderschönen guten Morgen. Wir sind live aus Bad Langensalza, die letzte Station der Antenne Thüringen Sommertour. Es ist Full House hier.
1: Wir können ja mal kurz fragen, seid ihr alle da? Macht mal Alarm.
3: Bad Langensalza. Oh wow, oh wow. Und also als wäre das nicht genug, kündigt er sich an. Es ist der Knut mit Hut. Es ist die ungewöhnlichste Stadtrundfahrt, die man machen kann. Und die gibt es hier im Bad Langensalza. Oh. Ich wurde schon eingeladen zu einer Rikscha-Fahrt. Es ist ein Gefährt in einem wunderschönen Antenne Thüringen-Rot. Knut, der Fahrer mit der kleinen Trompete, hat schon gesagt, Elena, komm, steig ein, ich zeig dir Bad Langensalza. Diese Trompete, dieser Fahrer, die warten schon auf mich. Ich habe gleich eine Mission, aber nicht, ehe ich euch nicht Leonie und Callum Scott hier vorgespielt habe. Wir haben hier für euch Stay für einen wunderschönen Vormittag mit Antenne Thüringen, hier live aus Bad Langensalza.
1: Zusammen mit Knut mit Hut.
3: Och, es ist wunderschön. Und wer noch nicht da ist, kommt vorbei.
1: Ja.
3: Und ansonsten, wir sind

0: Bruno Mars, Marry You, ist das hier auf Antenne Thüringen, läuft um 10.15 Uhr. Ihr seid hier live dabei aus Bad Langensalza zur letzten Station der Antenne Thüringen Sommertour. Er hat sich schon angekündigt und er steht hier da. Der einzigartige, legendäre Knut mit der Legende Bad Langensalza, oder? Guten Morgen.
1: Guten Mittag. Naja, Legende sagen wir mal nicht, aber man kennt mich halt, ne?
0: Ja, man kennt
1: mich. Die Hälfte von Bad Langensalza kennt mich und die andere Hälfte kenne ich, so sage ich zu allen du und sie zu mir auch.
0: Das naja, aber du fällst ja auch wirklich auf. Knut mit Hut, der Name ist Programm. Ja. Du heißt Knut, hast einen Hut auf und hast ein wunderbares Gefährt. Das ist eine Rikscha.
1: Ganz genau.
0: Und die sieht ja aber anders aus, weil die hat ja vorne die Sitze.
1: Genau, die hat die Besonderheit, dass die Sitze vorne sind, zwei Mann vorne rein und ich kann die schönsten Ecken von Bad Langensalza nicht nur zeigen und erklären, sondern kann auch mit den Leuten kommunizieren.
0: Oh.
1: Ja, sie können dann auch mal ein Säckchen trinken von drin. Ich darf ja nicht.
0: Nee, du bist da.
1: Ja, aber wie gesagt, ich zeige denen dann so die schönsten Ecken von unserer schönen Stadt und das wird sehr gern angenommen und sehr viel genutzt.
0: Und die schönsten Ecken wären?
1: Also ja, wir hätten da unsere Seufzerallee.
0: Aha.
1: Ja. Mhm. Dann hätten wir unser Badewäldchen. Wir hätten unsere Schlachtfelder. Wir haben unsere Gärten, alle 10 Themengärten, die es in Bad Langensalza gibt.
0: Alles nach Geheimtipps, das, was du nicht sofort kennst.
1: Nein.
0: Das ist cool.
1: Die Burgen, die einzelnen Burgen, also die Wasserburg, die Niederburg und die Trüburg, die es hier in Bad Langensalza gibt. Also alles so versteckte Sachen, die man so normalerweise nicht bei Gästeführungen begehen kann, weil man ja laufen muss.
0: Ja,
1: hier kann man ja fahren. Individuell.
0: Ja, und nicht nur fahren. Ich kriege ja hier auch noch musikalische Begleitung von dir, richtig?
1: Ja, natürlich. Ich habe meine Trompete immer dabei. Und an so schönen Stellen wie am Rosengarten oder am Klage. Und an so schönen Stellen wie am Rosengarten oder am Klageturm. Dann eben schön romantisches. An der Seufzerallee, da wird dann ein schönes Spiel mit der, nicht Trompete, sondern mit dem Kornett. Das ist also keine Trompete.
0: Mhm.
1: Das ist ein kleines Kornett. Kommt aus dem Militär. Und das spiele ich dann gerne mal so.
0: Also, Knut.
1: Vielleicht als Highlight dann mit.
0: Du verzauberst mich hier schon. Wir werden hier schon Bilder gemalt vom malerischen Bad Langensalza mit der Trompete im Hintergrund. Ivo, ich steig ein.
2: Okay.
0: Ich bin weg. Auf und davon. Mach's gut.
2: Mach's dir gemütlich.
1: Sind dann mal weg.
0: Und davon. Mach's gut.
2: Mach's dir gemütlich. Ihr hört Antenne Thüringen hier aus Bad Langensalza beim letzten Termin, beim Antenne Thüringen Sommertour. Elena fährt genau jetzt los und ihr hört ein bisschen Olivia Rodrigo. Oh. Die kommt jetzt hier mit Drop Dead um die Ecke. Da könnte Knut mit Hut ja auch mit ihr mal zusammen einen Song aufnehmen, hier in Bad Langensalza.

0: Alan Walker ist das mit Faded. Hier am Mittwochvormittag. Ihr hört Antenne Tür. Die zwei bis frei. Elena und Ivo sind hier auf dem Marktplatz Bad Langensalza beim letzten Stopp der Antenne Thüringen Sommertour. Und besser gesagt, jetzt stehe ich gerade hier, der Ivo. Aber Elena ist gerade unterwegs auf einer Rikscha quer über den Marktplatz und durch die kleinen Straßen von Bad Langensalza. Und sie ist zusammen unterwegs mit der Legende Knut mit Hut. Und der hat eine kleine Trompete dabei. So klingt das dann nämlich. Ich. Und wie genau das dann auf der Watt klang und was Elena alles gesehen und erlebt hat, das gibt's gleich hier auf Antenne Thüringen. Natürlich auch noch Clock Clock mit Adoria und den ganz verrückten Wahnsinn hier vom Antenne Thüringen, von der Antenne Thüringen Sommertour mit Elena und Ivo. 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

0: Adoria läuft um 10.31 Uhr und jetzt gibt's für euch die Thüringen-Reporter aus eurer Region.
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2: Guten Morgen. Der Großbrand in Meiningen ist unter Kontrolle. Trotzdem solltet ihr euch in Meiningen nach Möglichkeit nicht im Freien aufhalten, Fenster und Türen weiter geschlossen halten und auch Klima- und Lüftungsanlagen auslassen. Meiningens Bürgermeister Fabian Giester sagt mit Blick auf den Tag:
3: Ich gehe davon aus, dass die Nachlöscharbeiten wirklich mindestens heute über den ganzen Tag und wahrscheinlich auch mit einer Brandwache, dass auch die nächsten Tage noch überwacht werden muss. Aber das eben, wie gesagt, seit heute Nacht dann auch mit einer deutlichen Truppenreduzierung schon vor Ort abgesichert. Aber das wird noch eine ganze Weile andauern. Deswegen auch sicherlich weiter Pendelverkehr, Löschwassertransport und so weiter wird auch die Stadt heute noch mit Sicherheit beeinflussen.
2: Das Feuer hinter dem Dampflokwerk ist seit Mitternacht unter Kontrolle. Gebrannt hat es auf einer Brachfläche mit alten Industriegebäuden. Betroffen war ein leerstehender Hallenkomplex. Das Gelände ist stark zugewuchert. Genau das hat die Löscharbeiten schwierig gemacht. Die Rauchwolke war weithin sichtbar. Sogar in Suhl wurde eine Gefahreninfo rausgegeben. Denn auch dort roch es noch nach Rauch. Und jetzt das Wetter für eure Region.
4: Und das ist das Wetter hier auf Antenne Thüringen, live aus Bad Langensalza an einem wunderschönen Sommermittwoch. Ganz viel Sonne und nur wenige Wolken heute am Himmel. Und es bleibt sogar richtig trocken und wir erreichen schon über 30 Grad. Das ist richtig gut. Morgen, da wird es dann sogar richtig heiß. Ganz viel Trinken ist angesagt, weil zwischen 32 und 38 Grad steht die Sonne hoch am Himmel. Also die nächsten Tage werden richtig schön sommerlich.
0: Antenne Thüringen hier mit dem schnellsten Verkehrsservice um 10.33 Uhr und mit einer Meldung von der A9 Richtung Berlin. Zwischen Bad Klosterlausitz und Eisenberg, hier ist weiterhin die rechte Spur nach einem LKW-Unfall gesperrt. A71 Richtung Sangerhausen, zwischen Suhlzeller-Mehles und Oberhof, auch hier die rechte Spur gesperrt.

0: Grund ist ein kaputter LKW. Weiter geht's mit der A71 Richtung Schweinfurt. Kurz vor der Abfahrt Erfurt-Bindersleben. Aufgepasst, es liegt ein Gegenstand auf der Fahrbahn. Hat uns Ralf gemeldet. Vielen Dank dafür, Ralf. Und jetzt guck mal zu den Blitzern. A4 Richtung Frankfurt. Hier wird am Hermsdorfer Kreuz geblitzt, wo 100 erlaubt sind. In Gera in der Theaterstraße statt einwärts auf Höhe vom Finanzamt ein Blitzer. Zwischen Porstendorf und Golmsdorf, wo 30 erlaubt sind. Und weiterhin der Blitzer in Weimar. In der Dürrenbacher Hütte beidseitig hier aus einem grauen Caddy heraus. Und wer noch mehr gesehen hat, kann ergänzen unter der Nummer für alles WhatsApp-Verkehr und mehr 0800 3x5 2550. Danke euch dafür und eine gute und sichere Fahrt.
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4: Einen wunderschönen guten Morgen bzw. schönen Vormittag und wir können sagen, Elena ist wieder zurück von der Rikscha-Tour.
0: Ich hab's geschafft, hallo zusammen. Ja, erstmal, wo sind wir gerade? Wir sind hier mitten auf dem Marktplatz beim Wochenmarkt in Bad Langensalza. Die letzte Station der Antenne Thüringen Sommertour und der Knut mit Hut, eine Legende Bad Langensalza, hat mich eingeladen zu einer Rikscha-Tour. Das macht er auch hier so. Mit einer Kleintrompete führt er hier die Menschen genauso rum durch Bad Langensalza in seiner Rikscha. Ich hatte die große Ehre gerade. Ich fand's wunderschön, aber ich muss gleich mehr erzählen, finde ich.
4: Ja, ich wollte gerade sagen, du hast ja wahrscheinlich einiges gesehen auf deiner Tour.
0: Sowas von. Alle Eindrücke habe ich mitgebracht und die gebe ich euch dann jetzt gleich mit in ein paar Minuten. Und jetzt starten wir aber ganz entspannt rein in diesen wunderschönen sonnigen Vormittag hier auf Antenne Thüringen.

0: das sind die richtig schönen Töne. Tom Grennan, Little Bit of Love hier am Mittwochvormittag. Ihr hört Antenne Thüringen hier beim letzten Stopp der Antenne Thüringen Sommertour. Wir sind auf dem Marktplatz hier beim Wochenmarkt in Bad Langensalza. Blauer Himmel, Sonnenschein, wunderbare Atmosphäre. Ganz viele Menschen sind mittlerweile hier und Elena ist wieder zurück. Hallo.
1: Hallo, hallo Ivo.
0: Du siehst glücklich aus. Du kommst nämlich gerade von einer legendären Rikscha-Tour.
1: Es war wirklich legendär. Gefahren wurde ich von Knoten mit Hut. Es ist wirklich erst eine Persönlichkeit bei Langensalza, sag mal, du oft bescheiden, nee, also mich, ich kenne niemanden, nee, aber wir wurden so oft gegrüßt von allen, er hat alle gegrüßt. Du fährst da praktisch in so einer roten Rikscha, du hast vorne zwei Sitze, er ist hinten dran, er erzählt dir so viel über die Geschichte Bad Langensalza, dass ich könnte jetzt einen Test schreiben und ich würde eine 1 bekommen, ich sag's dir. Also es war richtig, richtig gut, ich habe so viel dazu gelernt und das Krasseste ist wohl, es ist nicht nur eine Rikscha-Tour, sondern an den ganz tollen romantischen Stellen bleibt er stehen und spielt seine kleine Trompete.
0: Oh, wow.
1: Und so klingt das.
0: Oh.
1: Ist das nicht toll?
0: Also da will man doch gerne mal auf ein Date mit seinem Schatzi verweilen.
1: Ja.
0: Mit diesen Tönen im Hintergrund.
1: Und die Sonne scheint hier jetzt noch gerade. Blauer Himmel in Bad Langensalza. Boah. Oh. Deshalb habe ich auch dieses fette Grinsen gerade im Gesicht. Ich dachte mir kurz, ich mache hier gerade Urlaub in Bad Langensalza, ne? War richtig gut.
0: Also würdest du sagen, man kann sagen, Knut mit Hut tut gut.
1: Tut mega gut. Also größte Empfehlung, wer Bad Langensalza noch nicht kennt, aber selbst wenn ihr Bad Langensalza kennt, kommt vorbei, Knut mit Hut mit der Rikscha-Tour. Das ist hier Bad Langensalza, einfach direktes Erleben. Richtig gut. Also, kann man machen. Hier ist Antenne Thüringen, euch einen schönen Vormittag.
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0: Calvin Harris und Dua Lipa sorgen hier für die Tipps mit One Kiss auf Antenne Thüringen. Und hallo zusammen, hier melden sich Elmo live aus Bad Langensalza, der schönsten Kleinstadt Deutschlands. Es ist einfach so.
1: Wir sind überzeugt.
0: Wirklich, wir sind hier auf dem Mochenmarkt, kommt immer noch vorbei. Wir sind noch eine Stunde hier mitten auf dem bunten Markt geschehen. Und es ist einfach so, dafür brauchst du dann auch die passende Musik. Und du wirst dich an diesen Tag dann auch noch erinnern können, weil du weißt, okay, der Song lief im Hintergrund und es war so eine schöne Kulisse und da passt genau der richtige Track jetzt dazu, der gleich kommt. Chris Desarondi, Good Old Days. Er singt davon, die guten alten Zeiten, die du heute erlebst sozusagen, oder der gute Tag heute, das werden die guten alten Zeiten von morgen sein sozusagen. Ja. Und besser passt es eigentlich nicht.
1: Das kann sich jeder merken, der hier heute langläuft, der hier heute vorbeikommt. Ihr macht es euch richtig schön, wir halten einen kleinen Plausch, macht dann auch einen Wocheneinkauf und dann denkt ihr dran zurück, wie das Radio auch noch mit dabei war heute hier auf dem Wochenmarkt.
0: Und Chris Desarondi macht euch jetzt die Musik dafür. Good Old Days ist das auf Antenne Thüringen. Kommt rum, Old Days ist das auf Antenne Thüringen. Kommt rum.

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3: Einen schönen Mittwochvormittag. Der Feuerwehreinsatz Einingen wird wohl noch länger dauern. Mehr dazu jetzt in den Nachrichten um 11 Uhr mit Christoph Hötze.
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4: Guten Tag. In Meiningen bekämpft die Feuerwehr weiterhin einen Brand in einer alten Industriehalle hinter dem Dampflokwerk. Nach Angaben der Stadt ist das Feuer unter Kontrolle, dennoch kommt es zwischendurch noch zu kleinen Bränden. Um diese zu kontrollieren, wird die Feuerwehr auch noch länger vor Ort sein. Das sagt Meiningens Bürgermeister Fabian Giester.
5: Ich gehe davon aus, dass die Nachlöscharbeiten wirklich mindestens heute über den ganzen Tag und wahrscheinlich auch mit einer Brandwache, dass auch die nächsten Tage noch überwacht werden muss. Das sollte nicht immer wieder Feuer noch entstehen, wieder Nachbrände entstehen. Aber das eben, wie gesagt, seit heute Nacht dann auch mit einer deutlichen Truppenreduzierung schon vor Ort abgesichert.
4: Das Feuer in Meiningen war schon gestern Nachmittag ausgebrochen. Zeitweise waren bis zu 180 Kräfte von Feuerwehr, Polizei und Katastrophenschutz im Einsatz. Die Unionsfraktion im Bundestag wählt nach dem Rücktritt von Jens Spahn heute einen neuen Vorsitzenden. Einziger Kandidat ist der bisherige Kanzleramtschef Thorsten Frey von der CDU.
6: Die Unionsfraktion ist für Thorsten Frey kein Neuland. Die Arbeit dort kennt er noch aus seiner Zeit als parlamentarischer Geschäftsführer. Mit Spannung wird allerdings hier in Berlin erwartet, wie viele Ja-Stimmen Frey heute bekommt. Und das liegt weniger an seiner Person als vielmehr an den Abläufen bei anderen Personalveränderungen, zum Beispiel im Verkehrsministerium. Speziell danach hatte es deutliche Kritik am Kanzler gegeben und es wird nicht ausgeschlossen, dass einzelne Abgeordnete unter anderem deshalb heute Frey ihre Stimme verweigern. Thomas Thonfeld, Antenne Thüringen, Berlin.
4: Beim Automobilkonzern BMW sollen tausende Jobs wegfallen. Insgesamt möchte der Konzern weltweit 8000 Jobs abbauen, wie die dpa aus Unternehmenskreisen erfahren hat. BMW möchte zum Beispiel freigewordene Stellen teilweise nicht nachbesetzen. Außerdem soll es in Deutschland ein Abfindungsprogramm auf freiwilliger Basis geben. Mehr als die Hälfte der über 150.000 Beschäftigten von BMW arbeitet in Deutschland. Deshalb gilt es als wahrscheinlich, dass in Deutschland tausende Jobs bei dem Automobilkonzern wegfallen werden. Das Bundeskabinett will heute eine umstrittene Reform bei erneuerbaren Energien auf den Weg bringen. Bundeswirtschaftsministerin Katharina Reiche will bei der Förderung erneuerbarer Energien die Kosten senken. Für kleine, neue Solaranlagen auf dem Hausdach soll es ab nächstem Jahr keine dauerhafte Förderung mehr geben. Zudem bekommen die Betreiber von neuen Solar- und Windkraftanlagen weniger Ausgleichszahlungen, wenn die Anlagen wegen einer drohenden Netzüberlastung zeitweise abgeschaltet werden müssen.
7: Und das ist das Wetter hier auf Antenne Thüringen, live aus Bad Langensalza von der Antenne Thüringen Sommertour. Und wir können wirklich sagen, hey, ab in den Süden war gestern, hey, ab nach Thüringen ist heute. Denn das ist wunderbares Wetter, blauer Himmel, Sonnenschein, heute genauso wie morgen. Heute erreichen wir so knapp über 30 Grad, morgen sogar Richtung 40 fast. Da kann man sagen, 38 Grad wird es ungefähr am Freistaat. Also auf jeden Fall ganz schön viel trinken, vielleicht mal eine

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2: Wir haben es 10:04, Antenne Thüringen, der schnellste Verkehrsservice für euch mit einer Meldung von der A9 Richtung Berlin. Zwischen Bad Klosterlausnitz und Eisenberg weiterhin schon das Sorgenkind des Vormittags. Die rechte Spur nach dem LKW-Unfall noch gesperrt. Es laufen mittlerweile aber schon die Reinigungsarbeiten. A71 Richtung Sangerhausen zwischen Suhlzeller Mädels und Oberhof. Auch hier die rechte Spur gesperrt. Grund ist ein kaputter LKW. Und dann noch wichtig für die A71 Richtung Schweinfurt. Kurz vor der Abfahrt Erfurt-Bindersleben, aufgepasst. Da liegt wahrscheinlich ein Gurt oder ein Seil, aber auf jeden Fall ein Gegenstand auf der Fahrbahn. Vorsicht. Und jetzt zu den Blitzern. A4 Richtung Frankfurt, hier wird am Ermsdorfer Kreuz geblitzt. In Gera in der Theaterstraße stadteinwärts auf Höhe vom Finanzamt noch ein Blitzer. In Mühlhausen am Flachswasser steht einer auf Höhe vom Glascontainer ungefähr. Und dann noch zwischen Porstendorf und Golmsdorf. Hier wird auch geblitzt, wo nur 30 erlaubt sind. Wer noch mehr gesehen hat, für den ist die Nummer für alles gut. WhatsApp-Verkehr und mehr 0800 3x5 2550. Danke euch und eine gute und sichere Fahrt.
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2: Finale. Oh, eine Stunde sind wir noch da, live vor Ort, hier im Bad Langensalza zur Antenne Thüringen Sommertour, die letzte Station. Wow, und ich finde aber, wir haben nicht dieses typische Klischee-Zeug gemacht, was du sonst von einem Markt erwartest. Weißt du, Bad Langensalza, so eine schöne mittelalterliche Stadt irgendwo. Wo ist der Marktschreier?
0: Er steht vor dir.
2: Oh, Ivo. Dann hast du ja dir selber eigentlich schon die Aufgabe ausgesucht, oder?
0: Ich glaube, ich kann ja mal jetzt die ein, zwei Stände anklappern und mal gucken, ob die meine Unterstützung brauchen.
2: Guck mal, ich sehe hier schon, was Barbaras Eierstand aus Bad Langensalza. Oh. Die stehen uns die ganze Zeit schon gegenüber und das sieht so frisch und lecker aus, was sie da haben. Wurst, Eier, alles Mögliche. Da können wir ja schon mal rüberwinken. Ich glaube, Barbara bräuchte ein bisschen Unterstützung
0: die
2: von
0: dir. Die hat
2: schon
0: Augenkontakt mit mir aufgenommen.
2: Genau. Da gehen wir mal hin. Gleich der Marktschreiber. Und wir sprechen auch noch mit der Kurdirektorin heute, in dieser halben Stunde jetzt. Und hier aber erstmal auf American, auf Antenne Thüringen, Harry Styles, American Girls.

0: Das ist hier der Sommer mit Alvaro Soler. Das ist hier der Sommer mit Alvaro Soler und Topics Solo Antenne Thüringen. Das ist die letzte Station der Antenne Thüringen Sommertour mit Elena und O.
1: Hallo.
0: Und schön, dass ihr hier dabei seid. Wir sind mittendrin auf dem Wochenmarkt, auf dem Marktplatz. Und was gehört für einen guten Wochenmarkt denn eigentlich dazu? Ein Marktschreier. So hat man das früher gemacht vor der Werbung. Und Ivo hat sich dafür gemeldet, dass er jetzt freiwillig für die Händler hier in unserer Umgebung direkt davor ein bisschen Marktschreier spielen kann. Du bist jetzt wo genau? Wo stehst du?
1: Ich stehe an dem Konkurrenzstand quasi von uns. Der ist genau gegenüber, aber es ist keine Konkurrenz. Wir sind Freunde, würde ich sagen. Ich stehe bei Barbaras Eierstand. Hallöchen, Barbara.
2: Hallo, Ivo.
1: So, du hast ja hier nicht nur Eier, sondern noch ganz viele andere Köstlichkeiten. Erzähl mal kurz, was verkaufst du hier Tolles?
2: Ja, also das sind alles Eichsfelder Produkte. Die verkaufe ich auch fürs Eichsfeld. Und zwar haben wir schöne Stracke, Runde oder Knackwurst. Boah. Natürlich Rostbratwurst, wie sich das gehört für einen Thüringer. Dann Nackensteaks, ist ja Grillzeit, ne? Darf man nicht vergessen. Ganz frisches Gehacktes. Gläser in allen Lebenslagen. Schinken, Lackschinken.
1: Also da ist auf jeden Fall einiges dabei.
2: Ja.
1: Jetzt haben wir auch gerade bei uns bei Antenne Thüringen in der Morningshow unsere Rubrik Antenne Thüringen on Fire, wo wir nach quasi Grilltipps suchen. Unser Moderator Alex, der ist da auch immer hinterher. Was würdest du sagen, hast du irgendeinen Grilltipp für die Thüringer?
2: Hätte ich, ja. Mhm. Und mal ohne Fleisch. Und zwar Champignons, schöne große, die höhle ich aus. Die Stiele werden dann klein gemacht mit Zwiebel, Knoblauch, schön Frischkäse, bisschen Pfeffer, Salz und wieder in die Champignons gefüllt. Einfach mit Alufolie umhüllt und auf den Grill, 10 Minütchen und das ist ein schönes Amüsgel.
1: Wow, okay, das
2: und lecker.
1: Das klingt absolut fantastisch. Jetzt habe ich schon wieder so ein bisschen Mittagshütten. Mhm. Aber bevor wir was essen, hast du ja jetzt so viel tolle Informationen gegeben. Jetzt möchte ich dir helfen. Was darf ich denn als Marktschreier brüllen? Was würdest du sagen? Was soll ich sagen?
2: Zum Beispiel unsere Runden. Unsere Knackwürste sind sowieso die absoluten Renner. Davon haben wir auch immer ausreichend mit.
1: Okay.
2: Und die Bratwürste, die müssten heute noch über den Mann kommen. Also da kannst du dir noch mal ein bisschen Mühe geben, dass wir die vielleicht alle noch verkaufen.
0: Na dann.
1: Okay, dann lege ich sofort los, würde ich sagen.
2: Ja.
1: Also.
2: Gib dir Mühe.
3: Stracke vor allen Dingen.
1: Runde Knackwürste hier bei der Barbara. Einmal herkommen, einmal zu uns kommen. Lecker Würste. Hier gibt es was Leckeres zu essen bei der wilden Barbara. Einmal vorbeikommen, Eier. Lackschinken, Fleisch, soweit das Auge reicht.
0: Ivo, ich glaube, du hast ganz Thüringen hierher gebracht.
1: Na ja, also ich glaube, die Leute sehen jetzt ein bisschen hungrig aus.
0: Die sind wach.
1: Und ich würde sagen, Barbara, oder? Ist doch okay so, oder?
2: Das war okay, ja. Wenn du mal keinen Job mehr hast, kannst du bei uns anfangen.
0: Na
1: das
0: dann.
1: Ist aber toll.
0: Wow.
1: Das
0: also ihr merkt, die besten Knackwürste und Bratwürste, die gibt's bei Barbara am Eierstand im Bad Langensalza. Kommt vorbei. Die gibt's hier frisch. Die müssen noch weg, ne? Hier ist Antenne Thüringen zur letzten Station der Antenne Thüringen Sommertour. Und jetzt machen wir weiter. Canyons, You Not Us, Lavinia ist das. Oh.

0: Train Drive-By ist das. Läuft um 11.24 Uhr auf Antenne Thüringen. Wir sind hier live weiterhin aus Bad Langensalza zur letzten Station der Antenne Thüringen Sommertour. Hier sind Elena und Ivo und Bad Langensalza ist einfach zu gütig zu uns, oder?
1: Ja, wir werden ja hier schon den ganzen Vormittag wirklich versorgt und jetzt gibt's vom Eiscafé Gelato extra noch Eis für uns Sonne, bei dem Sommerwetter. Das hat noch gefehlt und wir haben beide Stracciatella-Eis gegessen und das ist sehr, sehr lecker.
0: Ich habe es war so gut. Ich habe mein Mikrofon aus Versehen reingedippt. Hat geschmeckt, liebes Mikrofon. Aber das ist auch mal vielleicht für euch eine kleine Inspiration, wenn es Richtung Feierabend vielleicht geht, dann vielleicht auch noch mal ein Eis irgendwo holen zum passenden Wetter. Richtig, richtig gut. Ja. Und was sich auch noch gut dazu passt, ist Antenne Thüringen hören.
1: Na, aber.
0: Euch einen schönen Vormittag.
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0: Kamera, so good, auf Antenne Thüringen, läuft um 12:30. Und jetzt gibt's hier für euch die Thüringen-Reporter aus eurer Region.
1: Für Westthüringen, Cornelia Schiedlow.
2: Guten Tag. In Meiningen laufen die Nachlöscharbeiten. Die Kriminalpolizei ist vor Ort und untersucht, wie es zu dem Großbrand in den leerstehenden Hallen hinter dem Dampflokwerk kommen konnte. Über 180 Einsatzkräfte waren im Einsatz. Aus Meiningen, dem Landkreis, der Stadt Suhl und dem Kreis Hildburghausen, hat uns Fabian Giester, der Meininger Bürgermeister, gesagt.
3: Weil wir insbesondere mit der Löschwasserversorgung haben eine Pendelstrecke zur Werra hin eingerichtet und haben aus der Werra zusätzlich zu den Hydranten noch Löschwasser entnehmen müssen, weil wir hatten eine Flächenbrandausdehnung auf 100 mal 100 Metern. Dieser gesamte Hallenkomplex hat ja einen Vollbrand gestanden, was natürlich viel Materialeinsatz erfordert hat. Und deswegen hatten wir insgesamt 35 Einsatzfahrzeuge und dankenswerterweise auch die Unterstützung von Firmen wie zum Beispiel Max Bögel, die für Südlink ja tätig sind, die uns unterstützt haben, noch Wassertransporte im großen Stil zu organisieren.
2: Ein Übergreifen der Flammen auf Wohnhäuser in der Nähe konnte durch das schnelle und organisierte Eingreifen der Feuerwehren verhindert werden. Ab mittags soll dann auch die Warnmeldung aufgehoben werden. Dann ist Fenster und Türen öffnen zum Durchlüften auch wieder möglich.
4: Und das ist das Wetter hier auf Antenne Thüringen, live aus Bad Langensalza. Und wir können sagen, bei diesem wunderschönen Sonnenschein kann man einen echten Sommertag genießen und einen Körper ins Tiefkühlfach machen, weil bei den Temperaturen, da wirst du schwitzen. Heute schon, jetzt so um die 24 Grad, es steigt noch bis zu 34 Grad hoch und am morgigen Donnerstag erreichen wir, Achtung, 38 Grad. Ja, blauer Himmel, Sonnenschein, also nehmt auf jeden Fall viel Trinken mit, wenn ihr unterwegs seid.
0: Es ist 11.32 Uhr, Antenne Thüringen, der schnellste Verkehrsservice im Anschluss mit einer Vermisstenmeldung der Polizei. A4 Richtung Dresden. Zwischen Rüdersdorf und Gera Langenberg, Vorsicht, liegen Gummiteile auf der rechten Spur. A9 Richtung Berlin, zwischen Bad Klosterlausnitz und Eisenberg, die rechte Spur auch hier weiterhin nach einem LKW-Unfall gesperrt. Es laufen hier aber schon die Reinigungsarbeiten. A71 Richtung Sangerhausen, zwischen Suhl-Zellameles und Oberhof, auch hier immer noch die rechte Spur gesperrt. Grund ist hier ein kaputter LKW. Und jetzt zu den Blitzern. A4 Richtung Frankfurt, am Hermsdorfer Kreuz wird hier noch geblitzt. In Gera in der Theaterstraße, statt einwärts auf Höhe vom Finanzamt. In Mühlhausen am Flachswasser ein Blitzer noch. Und zwischen Porstendorf und Golmsdorf. Und jetzt kommen wir zur Vermisstenmeldung der Polizei. Seit gestern Abend wird der 44-jährige Christian Kapitschke aus Ried-Nordhausen vermisst. Er hat gegen 17.30 Uhr eine medizinische Einrichtung in Erfurt verlassen. Der Vermisste ist etwa 1,80 Meter groß, wiegt ca. 115 Kilo, hat nahezu Glatze, trug zuletzt einen Fischerhut mit Militärmuster, ein helles T-Shirt sowie eine kurze Hose. Es kann nicht ausgeschlossen werden, dass sich der Vermisste in einer psychischen Ausnahmesituation befindet. Deshalb bitte nicht ansprechen oder festhalten. Hinweise, die Polizei melden. Und Hinweise zum Verkehr gerne an uns, an die 0800 3x5 2550. Vielen Dank dafür und euch eine gute und sichere Fahrt.
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0: ganz tolle liebe Grüße vom Wochenmarkt hier im Bad Langensalza. Wir sind weiterhin hier live zur letzten Station der Sommertour. Und wir können eigentlich nichts mehr machen, außer nur Danke sagen.
1: Aber hallo.
0: Ihr seid so zahlreich erschienen. Wir haben hier ständig Menschen um uns rum. Ganz viele, auch nicht nur Händler eben, sondern auch ihr, die uns besuchen kommt. Es ist super, super schön, wirklich.
1: Alle wollen mit uns einen Plausch abhalten. Wir schnacken ein bisschen mit euch. Und es ist für uns auch wirklich toll zu sehen. Wir sind sonst im Studio unterwegs. Heute sind wir mal draußen bei euch in Bad Langensalza. Und es ist wirklich wunderschön.
0: Auch noch beim besten Wetter. Also für euch eigentlich heute der Tipp, nutzt das gute Wetter, wenn ihr unterwegs seid. Und ansonsten, wir sind jetzt noch eine halbe Stunde da. Wir quatschen gleich noch mit der Kurdirektion in ein paar Minütchen. Und hier aber, haben wir aber erstmal Shawn Mendes für euch. Why, why, why. Euch einen schönen Vormittag.

0: Das ist euer Mittwochvormittag mit Antenne Thüringen live aus Bad Langensalza. Wir sind hier heute bei der letzten Station der Antenne Thüringen Sommertour. Elena und Ivo sind für euch am Start und neben uns Markus Lehmann von Kur und Tourismus Bad Langensalza. Hi Markus.
1: Hi.
0: Ja, Bad Langensalza ist halt nicht so umsonst Bad. Du kannst hier wunderbar in die Therme gehen in Bad Langensalza. Du hast so eine wunderschöne Stadt zum Erkunden, ne? Und ihr habt ja nicht umsonst im deutschlandweiten Ranking auf Platz 1 abgeschnitten. Wirklich.

0: Also Respekt erstmal dafür. Habt ihr aber gemerkt, dass das einen positiven Effekt hatte, dass da ganz viele Leute dann auch ankamen aus ganz Deutschland?
1: Ja, definitiv. Also die Bekanntheit von Bad Langensalza ist deutlich gestiegen. Wir merken es auch an den Übernachtungszahlen und freuen uns, wenn es so weitergeht.
0: Das ist richtig, richtig gut. Also merkt ihr auch, dass das Feedback, also dass immer mehr Leute dann auf dem Schirm haben, ach Mensch, Kleinstadt, aber trotzdem oho.
1: Es ist immer der Moment, die Überraschung, also der Überraschungsmoment. Die Leute stehen und sagen, ach echt? So schön hier.
0: So
1: doch,
0: schön.
1: Wirklich, ist bestätigt.
0: Mehrfach. Wow, also so schön ist es wirklich, das habe ich heute auch gesehen. Ich meine, es reicht ein Blick auf den Marktplatz, wo wir hier auch gerade stehen. Aber trotzdem, ich habe jetzt ganz oft so von verschiedensten Menschen hier nach den Geheimtipps gefragt, aber du vielleicht, als jemand von der Kur und Tourismus, was sind so deine drei Geheimtipps für Bad Langensalza für jemanden, der noch nicht hier war?
1: Also mein Geheimtipp ist eigentlich wirklich der Besuch in der Stadt. Also kommt nach Bad Langensalza. Das ist der Tipp, den ich allen geben kann. Wir sind nicht umsonst Kur- und Rosenstadt. Unsere 10 Gärten.
0: 10? Wow.
1: Einmalig, ja. Die schön an einem Band miteinander verbunden sind.
0: Wow.
1: Mein persönlicher Geheimtipp, mein Lieblingsgarten ist Arboretum. Klostergarten, Friedhof, Zoo und heute unser Baumgarten.
0: Wow.
1: Ja. Dort auch zu finden unser Drei-Türme-Blick. Mhm. Ansonsten lohnt sich ein Spaziergang an unserer Stadtmauer entlang, weil genau da kommt man wirklich an den versteckten Ecken vorbei, vom BUND-Garten zum Japanischen Garten, zum Klagetor in die Altstadt.
0: Also es ist wirklich so, so viele Ecken. Es ist so, ich glaube, du kannst aus Versehen irgendwo hinkommen und dann bist du auf einmal, hoch, hier genau. Sieht's aber schön aus. Oh, hier auch. Und hier 5 Meter weiter auch.
1: Kurze Wege.
0: Da auch.
1: Kurze Wege.
0: Richtig, richtig gut. Genau. Wir waren heute auch hier in Bad Langensalza und wir können bestätigen, wunderschön.
2: Bin überzeugt.
0: Ranking verdient, deshalb vielen lieben Dank. Und wir sind hier noch weiterhin live kurz aus Bad Langensalza. Hier ist Antenne Thüringen zur letzten Station der Sommertour. Euch einen schönen Vormittag.
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1: Was war das bitte für ein wunderschöner Tag hier live aus Bad Langensalza. Nochmal Elena und Ivo, hallo zusammen, euch einen schönen Mittag. Letzte Station heute, der Antenne Thüringen Sommertour. Ey, Wahnsinn, aber was war das für ein wilder Ritt bitte?
2: Wirklich, wir können nur Danke sagen an alle, die uns unterstützt haben, an alle, die vorbeigekommen sind. Wir waren in Eisenach im Eiscafé, auf dem Boot, auf dem Hohe-Warte-Stausee, auf dem Campingplatz in Oettern, in Rippershausen im Freibad und heute in der schönsten kleinen Stadt Deutschlands in Bad Langensalza. Und wirklich jeder Ort hätte es verdient gehabt. Wir hatten den Sommer unseres Lebens mit euch.
1: Das ist so, dank euch wirklich. Aber heute Bad Langensalza, das war voller Highlights. Wir haben hier einen Marktschreier gemacht, so Evo. Wir haben hier geholfen, Würste zu verkaufen. Da. Sind Rikscha gefahren, durfte ich. Das war fantastisch. Straßenmusiker wurdest du auch. Hast ganze 4,16 Euro zusammenbekommen und ein Frühstück für uns organisiert. Nein, danke dafür. Und natürlich wirklich danke, danke, danke an alle, die da waren. Danke an unsere Partner Mitsubishi und Ibelkus, dass ihr hier wart. Und ich würde aber sagen, wir sagen schon hier tschüss. Aber das ist gar kein Tschüss. Wir lassen euch in den Ferien auf gar keinen Fall alleine.
2: Es geht weiter.
1: Es geht weiter mit dem Antenne Thüringen Ferienfun. Ab nächster Woche Montag. Frühst bei Anna und Alex wird immer gesagt, zu welcher Thüringer Attraktion es für euch hingeht. Und dann könnt ihr kostenlos da rein mit der Familie. Und das geht dann so 2 Wochen lang. Die letzten 2 Wochen der Sommerferien könnt ihr richtig gut auskosten. Und wir können eigentlich nur noch sagen, wir sind Elena und Ivo.
2: Und wir sagen...
1: Dankeschön und tschüss. So ähnlich, genau. Und am besten würden wir es wiederholen, so wie Martin Garrix und Ed Sheeran. Repeated ist das auf Antenne.

0: Mama, wir sind wieder in Weimar im Studio. Hi, schön, dass ihr noch dabei seid. Und jetzt ein Update aus Meiningen. Nach dem Großbrand können die Anwohnerinnen und Anwohner wieder aufatmen. Mehr dazu jetzt in den Nachrichten. Es ist um 12.
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2: Guten Tag. Die Lage beim Brand in einer alten Industriehalle in Meiningen entwickelt sich gut. Die Leitstelle Schmalkalden-Meiningen hat ihre Warnung an die Bevölkerung aufgehoben. Zuvor sollten die Menschen in der Umgebung Fenster und Türen geschlossen halten. Der Einsatz wird aber wohl noch etwas dauern.
3: Das Feuer in der Halle ist unter Kontrolle, allerdings sind immer noch Feuerwehrleute vor Ort, sagt Meiningens Bürgermeister Fabian Giester. Die Feuerwehrleute sollen kontrollieren, dass keine neuen Brände auf dem Gelände entstehen. Das Feuer war gestern Nachmittag in den leerstehenden Hallen hinter dem RAW, dem Reichsbahn-Ausbesserungswerk, ausgebrochen. Nur durch das schnelle Handeln der Feuerwehr hat der Brand nicht auf anliegende Wohnhäuser übergegriffen. Zeitweise waren über 180 Einsatzkräfte vor Ort. Jetzt ist die Kripo an der alten Industriehalle. Sie versucht, die Brandursache zu ermitteln. Cornelia Schiedlow, Antenne Thüringen, Nachrichtenredaktion.
2: Jetzt erwischt es auch BMW. Als letzter deutscher Autokonzern legen die Münchner ein großes Stellenabbauprogramm auf. Weltweit sollen rund 8000 Jobs wegfallen.
4: Dass auch BMW von der allgemeinen wirtschaftlichen Situation betroffen sein wird und Stellen abbauen muss, hatten Experten schon im Juni befürchtet. Wie viele der 8000 Stellen hier in Deutschland wegfallen, ist bislang nicht bekannt. Der Münchner Autobauer teilte mit, der Abbau soll über die natürliche Fluktuation und ein Abfindungsprogramm erfolgen. BMW leidet, wie auch die Konkurrenz, unter enormem Konkurrenz- und Preisdruck, vor allem durch chinesische Hersteller. Dazu kommen die US-Zölle und die Auswirkungen der Krise im Nahen Osten auf die weltweite Konjunktur. Diana Kramer, Antenne Thüringen, Nachrichtenredaktion.
2: Die Unionsfraktion im Bundestag möchte heute Thorsten Frey zu ihrem neuen Vorsitzenden wählen. Er folgt damit auf den zurückgetretenen Jens Spahn. Außerdem bekommen heute einige neue Ministerinnen und Minister ihre Ernennungsurkunden. Die bisherige Gesundheitsministerin Nina Wagen wird neue Kanzleramtschefin. Der bisherige Generalsekretär Carsten Linnemann übernimmt das Gesundheitsressort. Außerdem löst Steffen Bilger Patrick Schnieder als Verkehrsminister ab. Gute Nachrichten für die Autofahrer in Nordthüringen. Die Brücke an der B4 auf Höhe der Bebraer Teiche bei Sondershausen ist wieder befahrbar. In der Nacht von Montag auf Dienstag war ein Schwerlasttransporter an der Brücke hängen geblieben. Der Transporter hatte Teile für Windkraftanlagen geladen und so die Brücke beschädigt. Statiker haben aber keine tieferen Risse entdeckt, deshalb ist die Brücke wieder freigegeben. Der Waldbrand auf der griechischen Urlaubsinsel Paros ist unter Kontrolle. Die Lage habe sich deutlich verbessert, sagte ein Sprecher der Feuerwehr. Zuvor hatten die Einsatzkräfte die ganze Nacht gegen die Flammen gekämpft. Mehrere Ortschaften waren vorsorglich evakuiert worden. Vollständige Entwarnung gab die Feuerwehr jedoch nicht, wegen der starken Winde in der Region. Die Feuerwehr müsse weiterhin kleinere Brandherde auf Paros überwachen, so der Sprecher.
0: Danke dir, Christoph. Und eure Rollläden und Fenster sind hoffentlich alle geschlossen. Von draußen kommt es nämlich heiß rein. In Pößneck 28 Grad, Ziegenrück 27 Grad, Maserberg meldet 26 Grad. Und das wird heute noch ein bisschen wärmer. Es geht über die 30 Grad, dazu ganz, ganz viel Sonnenschein. Morgen starten wir auch mit viel Sonne. Es wird noch wärmer. Wir gehen jetzt schon knapp Richtung 40 Grad dann am Donnerstag. Allerdings kommen dann auch die ersten Hitzegewitter.
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0: 4 Minuten nach um 12, Antenne Thüringen, der schnellste Verkehrsservice. A4 Richtung Dresden zwischen Merane und Glauchau Ost. Aufpassen, da liegen Reifenteile auf der Fahrbahn. A4 Richtung Dresden weiter zwischen Rüdersdorf und Gera Langenberg. Hier Gummiteile auf der rechten Spur. A9 Richtung Berlin zwischen Bad Klosterlausnitz und Eisenberg. Hier die rechte Spur nach dem LKW-Unfall gesperrt. Da laufen die Reinigungsarbeiten. Dann haben wir die A71 Richtung Sangerhausen zwischen Suhl-Zellermeles und Oberhof. Hier

0: Die rechte Spur auch gesperrt, da steht ein kaputter LKW. Die Blitzer, dankeschön fürs Melden. A4 Richtung Frankfurt am Hermsdorfer Kreuz in der 100er Zone, in Gera Theaterstraße stadteinwärts, Mühlhausen am Flachswasser und zwischen Porstendorf und Golmsdorf in der 30er Zone. Und wenn noch was gefehlt hat, dann einfach ganz schnell hier durchklingeln. Wir haben eine Nummer für alles, WhatsApp, Verkehr und mehr. Das ist die 0800 3x die 5 25 50. Euch eine gute Fahrt.
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0: Und wir sind zurück im Studio hier in Weimar. Hi, hier ist die Mittagspausenbegleitung Madeleine Rausch. Und wir servieren euch die passende Playlist. Unsere französischen Freunde, die kühlen sich übrigens mit solchen Sprühflaschen ab. Die kann man dort in jeder Apotheke kaufen. Deshalb jetzt nur ein bisschen kühl durchs Radio für euch. Und happy Mittagspause.

Mittagspause oder wenn ihr Ferien habt, dann vielleicht ja erst am Frühstückstisch. Wir haben gerade alle einen anderen Rhythmus, aber eins haben wir gemeinsam. Wir schwitzen zusammen. Hi, Antenne Thüringen ist hier mit Madeleine Rausch. Also Musik macht ja auch das Schwitzen erträglicher und Alex Warren, der liefert jetzt so den richtigen Mittagspausensong. Also zwei Kolleginnen treffen sich so in der Kantine und erzählen sich, was so los war bis jetzt und dann gibt's ja immer so diese eine Person, die erzählt, zum Beispiel: Ja, und dann war der Ronny im Teams-Meeting und hat mal wieder sein Mikro nicht ausgeschaltet, als er mit seinen Kindern gesprochen hat. Und dann die andere Person so: Aha. Also musikalisch klingt es dann folgendermaßen: Aha. Erzähl, erzähl, erzähl. Aha. Ja, das ist Alex Warren mit Fever Dreams. Jetzt für euer Mittagspausenschwätzchen auf Antenne Thüringen.

0: Bei dem Wetter muss man auch mal einen Gang runterschalten mit Natascha Bedingfield. Antenne Thüringen, die Madeleine hier, hi.
1: Ja, hallo, hier ist der Ricardo, ich möchte mal einen Stau melden.
0: Wo bist du denn?
1: Ja, auf der A9 in der Baustelle zwischen Innerzentrum und Stadt Rauda.
0: Hi, und da steht's alles, oder wie?
1: Nee, da geht's bloß auf der linken Spur vorbei, aber die LKWs, die möchten uns LKW-Fahrer mal vorbeilassen. Hier ist nämlich ein LKW stehen geblieben, da ist eine technische Panne.
0: Ah, du sitzt im LKW sozusagen?
1: Ja, genau.
0: Hast du ein bisschen Klimaanlage?
1: Aha, selbstverständlich, Gott sei Dank.
0: Sehr gut.
1: Ja, aber bitte Vorsicht fahren, weil da steht ein bisschen unter Grubisch, da sollen die bitte aufpassen.
0: Danke, Ricardo. Also ihr habt es gehört, wenn zwischen Jena Zentrum und Stadt Roda ein LKW auf die linke Spur will, dann ist das Ricardo. Dir auf jeden Fall danke fürs Update. Der Blick auf die Straßen dann wieder um halb und natürlich die beste Musik. Aperte gibt's gleich hier auf Antenne Thüringen.
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0: mega 80, muss auch mal sein. Sunglasses all day long sollte der Song allerdings jetzt heißen. Hier ist Antenne Thüringen jetzt mit einem Update aus eurer Region.
1: Für Westthüringen, Cornelia Schiedloh.
2: Guten Tag. Nicht nur in Meiningen musste die Feuerwehr raus, auch in Heldburg, Kreis Hildburghausen gab es Feueralarm. Kurz vor 6 brannte dort eine Garage. Bis in die Vormittagsstunden liefen die Nachlöscharbeiten, hat uns Philipp Major, der Kreisbrandmeister vom Landkreis, gesagt. Jetzt ist die Kriminalpolizei vor Ort und untersucht zur Brandursache. Wegen des Feuerwehreinsatzes war die Straße zwischen Heldburg und dem Abzweig Holzhausen am Morgen vollgesperrt, ist jetzt aber wieder frei. Verletzt wurde nach ersten Angaben niemand. In der Garage standen zwei Fahrzeuge, beide sind komplett ausgebrannt. Der Schaden liegt nach ersten Schätzungen bei mindestens 60.000 Euro. Feuerwehren aus dem ganzen Heldburger Unterland waren im Einsatz, unter anderem aus Gompertshausen, Streufdorf, Hellingen und Lindau. Und die Wolfsgrube der Volleyballerinnen in Suhl wird heute Abend zur Handballarena. Bundesligist THSV Eisenach spielt hier gegen den Dessau-Rosslauer Handballverein. Für Eisenach ist das das letzte Vorbereitungsspiel. Danach geht's ins Trainingslager nach Südtirol. Wer zum Spiel kommen will, kann Tickets an der Tageskasse holen. 18 Uhr ist Anpfiff. Und jetzt das Wetter für eure Region.
0: Hoffentlich habt ihr euch ein Getränk für die Mittagspause kalt gestellt. Es wird jetzt nämlich, ja, geht hoch mit den Temperaturen, sagen wir mal so. In Gotha aktuell 29 Grad, Meiningen 26 Grad, Bad Salzungen 27 Grad und eigentlich geht's heute noch überall über die 30 Grad. Dazu sieht's auch überall gleich aus. Blauer Himmel, viel, viel Sonnenschein. Morgen dann noch heißer, da geht's dann Richtung 40 Grad erst abends. Können dann hier und da so ein paar Gewitter kommen. 12.32 Uhr, Antenne Thüringen, der schnellste Verkehrsservice mit einer vermissten Meldung im Anschluss. A4 Richtung Dresden zwischen Jena Zentrum und Stadtroda, da steht ein kaputtes Auto in der Baustelle auf der rechten Spur. Dann die A9 Richtung Berlin zwischen Bad Klosterlausnitz und Eisenberg, hier die rechte Spur nach einem LKW-Unfall gesperrt, da laufen die Reinigungsarbeiten. Geblitzt wird aktuell in Mühlhausen am Flachswasser. Und jetzt noch die Vermisstenmeldung der Polizei. Seit gestern Abend wird der 44-jährige Christian Kapitschke aus Ried-Nordhausen vermisst. Er hat gegen 17.30 Uhr eine medizinische Einrichtung in Erfurt verlassen. Der Vermisste ist etwa 1,80 groß, wiegt ca. 115 Kilo, hat nahezu eine Glatze, trug aber jetzt zuletzt einen Fischerhut mit Militärmuster, ein helles T-Shirt sowie eine kurze Hose. Es kann nicht ausgeschlossen werden, dass sich der Vermisste in einem psychischen Ausnahmezustand befindet. Deshalb bitte nicht ansprechen oder festhalten, die Hinweise einfach direkt an die Polizei. Hier ist Antenne Thüringen jetzt mit Change Your Mind von Born a Boy und euch eine schöne Mittagspause.

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1: Nach dem Anschlag auf den Christopher Street Day in Berlin am Samstag sendet die Queer Community in Thüringen ein klares Signal. Sie trauern gemeinsam, stehen zusammen und alle CSDs in den nächsten Wochen in Thüringen werden stattfinden.
2: Es ist auch einfach ein Safe Space für Menschen, für viele gerade in Thüringen auch das einzige Mal im Jahr, dass sie sowas einfach erleben können und mal quasi unter ihresgleichen sein können.
1: Richard Gleitzmann ist Sprecher des CSD Erfurt und weiß, dass viele der Anschlag noch sehr bewegt.
2: Ich war selber beim CSD Berlin und zu der Zeit, wo diese Tat verübt worden ist, war ich keine 300 Meter davon entfernt. Ich habe selber nichts direkt gesehen, aber gerade im Nachhinein sich dem bewusst zu machen, wie nah man an diesem Geschehen dran war und dass es jeden von uns hätte treffen können, macht einfach sehr betroffen und deswegen geht es mir noch nicht besonders gut. Man verarbeitet, man denkt sehr, sehr viel darüber nach.
1: Noch in der Nacht von Samstag auf Sonntag haben die Thüringer CSD-Vereine eine gemeinsame Mahnwache in Erfurt organisiert.
2: Das war einfach ein sehr, sehr schöner Moment, zusammenzukommen und diesen Schmerz einfach miteinander zu teilen und sich der Solidarität der anderen auch bewusst zu sein. Ich habe mitbekommen, dass die Leute natürlich schockiert sind, aber, und das muss ich auch deutlich dazu sagen, keine Angst haben. Also ja, es hat uns getroffen, es ist wahnsinnig schrecklich, aber genau jetzt müssen wir besonders laut sein und müssen besonders darauf bestehen, für unsere Rechte einzustehen.
1: Wer nicht offen schwul, lesbisch, bi, trans, queer lebt, fühlt sich vielleicht gerade sehr allein. Max Müller vom CSD Erfurt macht auch denen Mut zu reden.
3: Meiner Erfahrung nach sind Freunde das Wichtigste. Also man muss gucken, bei wem ist man in einem Safe Space? Sind es die Eltern? Ist es die Großmutter? Ist es vielleicht der Kumpel von nebenan? Aber es kann genauso gut auch der Pfarrer sein.
1: Und das CSD-Team ist auch da, sagt Richard.
2: Man kann sich ganz normal per E-Mail an uns wenden. Wir können auch vermitteln, ne? Also wir haben auch immer gute Kontakte zu anderen Stellen.
1: Leute kennenlernen, reden, dafür gibt es dann auch auf den CSDs in Thüringen in den nächsten Wochen viele Möglichkeiten.
2: Wo man Gleichgesinnte trifft, wo Menschen sind, die das Gleiche durchmachen.
3: Es gibt da Leute, die offen für mich sind und auch durch den CSD und den CSD-Gottesdienst findet man ja auch eine Plattform, wo man einfach mal hingehen kann.
1: Andrea Terstappen, Antenne Thüringen, Evangelische Redaktion.
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0: Eine Stimme, die nicht von dieser Welt ist. Birdie auf Antenne Thüringen. Hi, die Madeleine ist hier. Und ihr so?
1: Moin, moin. Ich sitze hier bei 25 Grad im Lager und packe hier fröhlich Pakete. Es ist warm. Liebe Grüße, euer Micha aus Salzfeld.
0: Mensch, Micha. Ich habe vorhin erzählt, dass unsere Nachbarn, die Franzosen, sich mit solchen Sprühflaschen abkühlen. Da haben einige solche Fläschchen dabei und dann werden so Gesicht und Arme abgekühlt. Micha, das ist für dich. Hier, bitteschön. Wer braucht noch? Schick doch gern mal her, wie der Micha, einfach eine Sprachnachricht an die 0800 3x5 2550. Wo schwitzt ihr denn gerade so? Ich bin so ein bisschen neugierig und dann gibt es natürlich auch für euch eine Abkühlung.
1: Moin, moin.

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3: Aus Meiningen wird Entspannung gemeldet. Der große Brand ist unter Kontrolle. Mehr dazu hört ihr jetzt in den Antenne Thüringen Nachrichten um 13 Uhr.
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4: Guten Tag. Der Brand auf dem RAW-Gelände in Meiningen ist unter Kontrolle. Allerdings dauert der Feuerwehreinsatz vor Ort noch an. Dazu sagte uns Meiningens Bürgermeister Fabian Giester.
5: Ich gehe davon aus, dass die Nachlöscharbeiten wirklich mindestens heute über den ganzen Tag und wahrscheinlich auch mit einer Brandwache, dass auch die nächsten Tage noch überwacht werden muss. Das sollte nicht immer wieder Feuer noch entstehen, wieder Nachbrände entstehen. Aber das eben, wie gesagt, seit heute Nacht dann auch mit einer deutlichen Truppenreduzierung schon vor Ort abgesichert.
4: Außerdem wurde die Warnung an die Bevölkerung, Fenster und Türen geschlossen zu halten, aufgehoben. Das Feuer war gestern Nachmittag in einer leerstehenden Halle ausgebrochen. Viele Wehren aus Südthüringen waren im Einsatz mit zeitweise bis zu 180 Kräften. Verletzt wurde bei dem Feuer niemand. Jetzt muss die Kripo die Brandursache ermitteln. Auch den Autobauer BMW hat's erwischt. Als letzter deutscher Autokonzern legt BMW ein großes Stellenabbauprogramm auf. Weltweit sollen 8000 Jobs wegfallen. Dabei soll der Stellenabbau über natürliche Fluktuation erfolgen. Außerdem soll es in Deutschland ein Abfindungsprogramm auf freiwilliger Basis geben. Da die Hälfte der 154.000 BMW-Mitarbeiter in Deutschland arbeitet und auch das Abfindungsprogramm hier gestartet wird, gehen Experten davon aus, dass auch viele Jobs in Deutschland wegfallen werden. Seit Mitte Juni wird über ein Stellenabbauprogramm bei BMW spekuliert. Der Betriebsrat hatte damals unverzügliche und verbindliche Gespräche gefordert. Und die sind nun innerhalb von 6 Wochen offenbar abgeschlossen. Die öffentliche Verschuldung ist im vergangenen Jahr auf den Rekordstand von über 2.600 Milliarden Euro gestiegen. Bedeutet, die Pro-Kopf-Verschuldung lag zum Jahresende bei knapp 32.000 Euro. Das waren 1.821 Euro mehr als im Vorjahr. Es handelt sich dabei um Schulden, die der öffentliche Gesamthaushalt, also Bund, Länder und Gemeinden sowie die Sozialversicherung beim sogenannten nicht öffentlichen Bereich haben. Dazu zählen beispielsweise Kreditinstitute und private Unternehmen. Der Bund war mit 1.840 Milliarden Euro verschuldet, 6,2% mehr als im Jahr zuvor. Die Verschuldung der Gemeinden ist zum 6. Mal in Folge gewachsen. Bei uns in Thüringen hat sich die Pro-Kopf-Verschuldung auf kommunaler Ebene verringert. Thüringer Kommunen haben den zweitniedrigsten Wert nach Brandenburg. Heute startet in Schleswig-Holstein das Wacken Open Air. Aber diesmal völlig anders als sonst. Kein Regen, keine schlammverkrusteten Metal-Fans. Es ist ungewöhnlich warm im hohen Norden. Das Heavy-Metal-Festival feiert in diesem Jahr sein 35. Jubiläum. Kollege Felix Mischen in Wacken. Wie ist denn die Stimmung? Auch mit dem Wacken untypischen Wetteraussichten.
6: Moin aus Wacken. Statt Regencapes und Gummistiefel können die rund 85.000 Metal-Fans dieses Jahr kurze Hosen und T-Shirts tragen. Denn diesmal gibt es statt Regen satt Temperaturen um die 30 Grad. Die Veranstalter haben daher für mehr Schutzmöglichkeiten vor Sonne und Regen und auch mehr Sitzgelegenheiten gesorgt. Ebenso wurden aufgrund des 35. Jubiläums des Heavy Metal Festivals die Bierpreise leicht gesenkt. Bis Samstag werden zahlreiche Rock- und Metal-Größen wie Def Leppard, Judas Priest oder Powerwolf erwartet. Den inoffiziellen Startschuss für das Festival gibt dabei heute Mittag die Wackener Feuerwehrkapelle. Am Nachmittag folgt dann mit dem Öffnen des Infields, so heißt der Bereich vor den beiden großen Bühnen, der offizielle Startschuss für das Wacken Open Air.
4: Dankeschön, Felix Mischen, und viel Spaß.
3: Danke dir, Jan. Also zumindest ist es ja Zeltwetter. Oder vielleicht sogar unter freiem Sternenhimmel schlafen. Es bleibt auch trocken, vor allem bei uns hier in Thüringen. Heute geht es nochmal hoch bis zu 34 Grad. Die Nächte, ja, die sind angenehm kühl. Also bis zu 15 Grad geht es heute Nacht runter. Morgen dann knapp 40 Grad schon. Dazu kann es dann aber abends auch gewittern. Und der Freitag, das ist vielleicht die gute Nachricht, da wird es wieder ein kleines bisschen kühler.
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3: 19.05 Uhr, Antenne Thüringen, der schnellste Verkehrsservice. Da ist es einigermaßen ruhig auf der A4 Richtung Dresden. Hier

0: zwischen Jena Zentrum und Stadtroda steht ein kaputtes Auto in der Baustelle, da staut sich's. Ansonsten keine Meldungen, ein Blitzerkennbar, der steht in Mühlhausen am Flachswasser. Wenn ihr noch einen anderen gesehen habt, dann einfach schnell bei uns durchklingeln. Wir haben eine Nummer für alles, WhatsApp-Verkehr und mehr, die 0800 3x5 25 50. Euch eine gute Fahrt.
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0: Happy Mittwoch, Madeleine Rausch im Studio und das ist Bodytalk von Alle Farben.

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0: verstanden, aber trotzdem gut. Luis Fonsi auf Antenne Thüringen. Und jetzt gibt's ein Update aus euren Regionen. 13.30 Uhr.
1: Für Westthüringen, Cornelia Schiedlow.
2: Guten Tag. Wir sind mittendrin in der nächsten Hitzewelle und mit uns auch unsere Haustiere, auch die in den Tierheimen. Weil unsere Vierbeiner oft ihre Temperatur schlecht regulieren können, betreiben 16 Tierheime in Thüringen laut dem Landestierschutzverband schon Hitzeschutzmanagement. Die Tierheime in Hildburghausen und Meiningen haben sogar schon Dächer und Ausläufe umgerüstet. Dort sind reflektierende Materialien verbaut worden. Die werfen das Sonnenlicht samt Hitze zurück und damit heizen sich die Anlagen nicht so sehr auf. Der Landestierschutzverband sagt, bei Neu- und Umbauten wird Hitzeschutz inzwischen immer wichtiger. Das Problem aber, viele Tierheime sitzen in alten Gebäuden.

0: und nicht alles lässt sich schnell oder einfach umbauen. Und das Tierheim in Meiningen ist jetzt übrigens gerade rappelvoll. Aufnahmestopp heißt es von dort. Zum einen sind 14 Hunde zu Gast statt 10. Vom Veterinäramt gab es eine extra Sondergenehmigung, sagt Jenny Kleffel, die Leiterin. Das größere Problem sind die vielen Kitten. Das wird voraussichtlich noch bis in den Herbst so weitergehen, sagt sie. Deshalb werden im Meininger Tierheim grundsätzlich nur noch Kitten aufgenommen, wenn die Mutter vorher kastriert wurde, um die schwierige Lage nachhaltig zu beeinflussen.
1: Und wir schauen auf die aktuellen Temperaturen. Langenorla meldet 28 Grad. In Kölle, da sind es 29, in Blankenstein 27. Und es dauert jetzt nicht mehr lang, dann sind die 30 Grad geknackt. Und es wird heute auch noch ein Tick wärmer als 30 Grad. Also viel, viel Sonne dabei, kaum ein Wind. Und so geht es dann auch in den Donnerstag. Abends kommen dann aber die ersten Gewitter und am Freitag wird es dann wieder ein Tick kälter. 13.31 Uhr, Antenne Thüringen, der schnellste Verkehrsservice. A38 Richtung Göttingen zwischen Leinefelde-Worbis und Halbad Heiligenstadt. Hier Behinderungen, da brennt's und die Feuerwehr ist im Einsatz. A71 Richtung Schweinfurt zwischen Ilmenau-West und Gräfenroda. Hier aufpassen, da liegen Gegenstände auf der Fahrbahn. Geblitzt wird in Mühlhausen am Flachswasser. Danke fürs Melden und falls ihr noch was gesehen habt, einfach schnell durchklingeln. Wir haben eine Nummer für alles, WhatsApp, Verkehr und mehr. Das ist die 0800 3x5 2550.
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1: Und wenn ihr unterwegs seid, euch eine gute und sichere Fahrt. Hier ist Antenne Thüringen jetzt mit Temper City und Self-Aware. Euch einen schönen Mittwoch.

0: Schön, dass ihr Antenne Thüringen anhabt. Gestern Abend hat ganz Südthüringen hat eine riesengroße Rauchwolke gesehen. Und dann hat sich auch Alina bei uns gemeldet.
1: Beim RAB-Gelände, das alte Lagerhaus brennt lichterloh. Hier kommen reihenweise Feuerwehren rein. Bei uns in der Straße ist auch schon hier alles zugeraucht. Man kann also kein Fenster mehr aufmachen.
0: Ja, Großbrand in Meiningen auf dem ehemaligen RAW-Gelände. Eine leerstehende Lagerhalle stand wirklich in Vollbrand. Und da mussten die Südthüringer Feuerwehren wirklich die ganze Nacht ran.
2: Es war ja wirklich der Blick darauf, keine Flächenausdehnung des Brandes. Wir haben gerade im Bereich Leipziger Straße, Dolmer Straße sehr nah dann neben der Vegetation Wohnbebauung gehabt. Das war dann zum Einsatzverlauf dann in der Nacht nochmal ein bisschen große Aufmerksamkeit, dann Überspringen auf angrenzende Wohnbebauung zu verhindern des Feuers. Das hat gut geklappt und ich bin immer wieder beeindruckt und auch dankbar, sowohl für die Unterstützung auch der Einsatzkräfte anderer Feuerwehren um Meiningen herum und der benachbarten Landkreise, aber auch Polizei, Katastrophenschutz, THW war mit vor Ort, wie das immer ineinander greift und man sich unterstützt und wie schnell eben auch regionale Unternehmen da unterstützen. Das ist ein starkes Signal in Zeiten, die ja manchmal nicht ganz einfach sind im Moment.
0: Das hat uns der Bürgermeister Fabian Giester aus Meiningen jetzt ganz frisch gesagt. Und es darf man auch ruhig nochmal betonen. Inzwischen ist das Feuer auch gelöscht. Das ist das neueste Update. Auch sonst ist niemand zu Schaden gekommen. Und das ist doch definitiv die gute Nachricht des Tages.
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Hi, Antenne Thüringen hier mit Madeleine Rausch. Und der Countdown Richtung Feierabend läuft jetzt gleich. Falls ihr arbeitet, ja, man weiß es ja nicht. Die meisten haben ja Urlaub. Aber euch sei es auch gegönnt, natürlich. Und Björn Kürbis, der übernimmt jetzt hier gleich. Davor gibt's aber noch Lagerfeuermusik von Orstes. Wobei wir tauschen das Lagerfeuer jetzt einfach mal aus und setzen uns gemeinsam im Kreis um den Ventilator. Ist besser heute.

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9: Neues Personal fürs Bundeskabinett. Die neuen Minister bekamen heute

0: ihre Urkunden. Vereidigt werden sie nach der Sommerpause. Jetzt alle News, die wichtig sind. Es ist 14 Uhr.
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2: Guten Tag. Bundespräsident Frank-Walter Steinmeier hat heute Mittag die neuen Minister in den Ressorts Verkehr und Gesundheit sowie im Kanzleramt ernannt. Er überreichte in Berlin die Urkunden dafür an die CDU-Politiker Steffen Bilger, Carsten Linnemann und Nina Warken. Damit ist die Regierungsumbildung aber noch nicht abgeschlossen.
3: Die neuen Ressortchefs müssen noch im Bundestag vereidigt werden. Das soll nach der Sommerpause Anfang September passieren. Bundespräsident Steinmeier kritisiert das und auch andere Experten sehen das Vorgehen der Bundesregierung rechtlich durchaus kritisch. Allerdings müssten andernfalls alle 630 Bundestagsabgeordnete extra aus dem Urlaub nach Berlin gerufen werden. Ein kostspieliges Unterfangen. Bei der Ernennung mahnte der Bundespräsident weitere Reformen an und rief auf, mutig zu sein. Die Belastungsprobe sei groß, so Steinmeier, aber die Entschlossenheit, sie zu bewältigen, sei größer. Tanja Wagner, Antenne Thüringen, Nachrichtenredaktion.
2: Mehr als 1000 Mitarbeiter führender KI-Entwicklerfirmen fordern einen Bremsmechanismus für künstliche Intelligenz. Es wird vor Kontrollverlust gewarnt. Sie appellierten an die US-Regierung, sich an internationalen Bemühungen für technische Regulierungsmaßnahmen zu beteiligen. Unter den Unterzeichnenden sind führende Forscher und Manager etwa von OpenAI, Meta und Google. Sie warnen, Software mit künstlicher Intelligenz könnte bald in der Lage sein, sich selbst weiterzuentwickeln. Für den offenen Brief gibt es einen ernsten Anlass. Ein KI-Modell von OpenAI hat sich bei einem Test eigenständig Zugang zum Internet verschafft. Dann ist es auf eigene Faust in Computersysteme einer anderen KI-Firma eingedrungen. Es ging dabei wie ein gewiefter Hacker vor und nutzte unentdeckt gebliebene Sicherheitslücken aus. Am Bahnhof in Sitzendorf im Landkreis Saalfeld-Rudolstadt gab es gestern einen größeren Polizeieinsatz. Einige Zeugen hatten einen Mann gemeldet, der Passanten angreifen und Autos beschädigen würde. Es stellte sich heraus, dass ein 39-Jähriger aus dem Ort tatsächlich mehrere Personen auf dem Vorplatz geschlagen hatte. Einige wurden dadurch leicht verletzt. Außerdem schlug er bei einem geparkten Auto die Frontscheibe ein. Im weiteren Verlauf gingen Scheiben eines Restaurants und eines wartenden Zuges zu Bruch. Auch hat der Täter Reisende angegriffen und leicht verletzt. Der entstandene Sachschaden ist erheblich. Bei seiner Festnahme wehrte sich der Mann, eine Polizistin wurde leicht verletzt. Weil er unter Alkohol und Drogen stand, wurde er in eine geschlossene Abteilung eines Krankenhauses eingeliefert.
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2: Jetzt erwischt es auch BMW. Als letzter deutscher Autokonzern legten die Münchner ein großes Stellenabbauprogramm auf. Weltweit sollen 8000 Jobs wegfallen.
4: Dass auch BMW von der allgemeinen wirtschaftlichen Situation betroffen sein wird und Stellen abbauen muss, hatten Experten schon im Juni befürchtet. Wie viele der 8000 Stellen hier in Deutschland wegfallen, ist bislang nicht bekannt. Der Münchner Autobauer teilte mit, der Abbau soll über die natürliche Fluktuation und ein Abfindungsprogramm erfolgen. BMW leidet, wie auch die Konkurrenz, unter enormem Konkurrenz- und Preisdruck, vor allem durch chinesische Hersteller. Dazu kommen die US-Zölle und die Auswirkungen der Krise im Nahen Osten auf die weltweite Konjunktur. Diana Kramer, Antenne Thüringen, Nachrichtenredaktion.
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5: Es ist schönes Wetter. Heute bei um die 33 Grad, 34 Grad Maximaltemperatur. Morgen setzen wir sogar noch eine Schippe drauf, bei bis zu 38 sind drin. Richtung Wochenende wird es wieder deutlich mildern. Dann gibt es auch teilweise vereinzelt ein paar Schauer.
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5: 2:05, Antenne Thüringen, der schnellste Verkehrsservice. A9 in Richtung Berlin zwischen Kreuz-Rippachtal und Bad Dürrenberg, Behinderung nach einem Unfall. Dann A38 in Richtung Göttingen zwischen Leinefelde-Worbes und Halbert-Heiligenstadt, rechte Spur. Aufgrund eines Feuerwehreinsatzes gesperrt, es brennt dort. A71 Richtung Sangerhausen zwischen Rentwertshausen und Meiningen-Süd, Vorsicht, Reifenteil auf der Fahrbahn, da steht auch ein kaputter LKW. A71 in Richtung Sangerhausen zwischen dem Dreieck Suhl und Suhl-Zillamelis, kaputtes Auto auf dem Standstreifen. Und B281 in beiden Richtungen zwischen dem Abzweig nach Oberwellenborn und Abzweig nach Birkigt, da schließt die Bahnschranke nicht mehr. Und Blitzhammer. In Neustädt Richtung Eisenach langweilt sich einer. Wenn ihr noch was gesehen habt, dann eine Nummer für alles, WhatsApp-Verkehr und mehr. 0800 3x5 25 50. Wir wünschen eine gute Fahrt.

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2: Das ist jetzt schon wieder die Temperatur überschritten, wo man sagen kann, man kann mal das Auto durchlüften. Also wohl dem, der jetzt eine Klimaanlage hat und sich dann im Auto mal für ein paar Minuten abkühlt und vielleicht nochmal einen kleinen Umweg macht und Leute besucht, die mir vielleicht eigentlich gar nicht besucht, weil es halt schön kühl ist im Auto. Ja? Also alle mal kurz hupen, die eine Klimaanlage haben. Nein, das nicht. Ganz, ganz viel Spaß auf dem Weg Richtung Feierabend heute bei sommerlich heißen Temperaturen und sommerlich tollen Songs. Teddy Swims ist mit dabei mit Mr. Know-It-All. Schön, dass ihr hier mit dabei seid auf Antenne Thüringen.

Kylie Minogue hat auch die Sonnenbrille auf, meistens ja immer. Wollen wir sich bloß mal ein Musikvideo angucken und schon sieht man, trägt sie gerne. Bei dem Wetter ja auch immer gerne genommen und natürlich auch beim Shoppen. Könnt ihr da jetzt am Eis vorbeigehen in der Tiefkühltruhe, in der Tiefkühlabteilung? Also ich nicht. Und das bestätigt das wirklich auch wieder. Wir haben jetzt mal so ein bisschen geguckt im Netz, wenn man so vergleicht in den durchschnittlichen Sommerwochen, was da auf der Einkaufsliste steht. Wow, Speiseeis auf Platz 1, dann gibt stilles Wasser, Sprudelwasser, dann erst Bier, Mischgetränke, dann alkoholfreies Bier, Limonade und Cola. Was mir aber persönlich fehlt ist, wie wär's denn jetzt? So eine tolle, schöne, leckere, eiskalte aus dem Kühlschrank Wassermelone. Oh, und deswegen gleich die Frage, die ich jetzt vor, also wirklich vorm geistigen Auge habe. Was würdet ihr machen? Ihr macht den Kühlschrank auf, seht eine eiskalte, richtig eiskalte Wassermelone und daneben steht ein eiskaltes Radler. Was würdet ihr nehmen? Sagt mir doch gerne per WhatsApp, ganz einfach und schnell. Schickt mir eine Melone oder schickt mir ein Bier-Emoji. Gerne hier an die 0800 3x die 52550. Und wer ein Eis essen mag, kann mir auch gleich noch ein Eis mitschicken. Also Michael Patrick Kelly ist jetzt mit dabei hier auf Antenne Thüringen. Einen tollen Mittwochnachmittag.

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1: Ganz entspannter Sound hier für einen tollen Tag. Rag & Bone Man auf Antenne Thüringen mit Skin. Habt ihr auch laut gemacht? Ja.
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0: so viel Sommer in diesem Song drin. Santana mit Smooth hier auf Antenne Thüringen. Heute ein sehr hochsommerlicher Tag. Die Temperaturen gehen auf bis zu 34 Grad hoch. Ganz, ganz viel Sonne, kaum eine Wolke. Ein bisschen Wolke sind hier und da noch vorhanden. Morgen ähnlich bei bis zu 38 Grad. Im Nachmittag da wieder ein paar mehr Wolken, wo es dann auch schauern kann. Am Freitag dann Gewitter möglich, vor allem am Nachmittag dann um die 31 Grad. Und Samstag bis Mittag haben wir dann noch Schauer und Gewitter. Das lässt dann alles im Laufe des Samstagnachmittags nach. Und wir haben dann Werte so bis 26 Grad. Jetzt im Moment gemessen in Langewiesen 32, in Wurzbach 29 und in Lauscha 30 Grad.
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0: Jetzt einer dazwischen gemogelt. Ich wollte jetzt eigentlich erstmal bis

0: und gucken, was die Straßen so hergeben. Es ist jetzt 1:58. Antenne Thüringen, der schnellste Verkehrsservice. A71 in Richtung Sangerhausen zwischen Dreieck-Suhl und Suhl-Zehlermedes. Kaputtes Fahrzeug auf dem Standstreifen. Dann B281 in beiden Richtungen zwischen Abzweig nach Oberwellenborn und Abzweig nach Bürkigt. Da schließt die Bahnschranke nicht mehr. Und Blitzehammer in Saalfeld Richtung Reschwitz am Schwimmbad in der 30er-Zone Neustadt Richtung Eisenach. Wir wünschen eine gute Fahrt.
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0: Und jetzt Somber. 12 to 12. Das ist Antenne Thüringen hier. Am Nachmittag Björn Köbis im Studio. Schön, dass ihr auch dabei seid.

0: Let's go. Shakira, war das mit Dai Dai? Es ist Antenne Thüringen hier, Björn Köbis im Studio. Tja, es ist toll, was möglich gemacht wird, wenn wir alle so ein bisschen, ich sag mal, auch unter der Hitze jetzt gerade leiden. Es gibt ja viele Menschen, die haben keinen Zugriff zu Klimaanlagen oder schattigen Plätzen. Also natürlich ein Waldbad ist das eine, das ist toll, man kann generell ins Bad gehen. Aber was ich auch richtig klasse finde, Erfurt hat jetzt gesagt, alle Temperaturen über 30 Grad gibt es in den städtischen Museen in Erfurt wieder kostenlosen Eintritt. Also sie können kostenlos besucht werden, weil ja bekannterweise das alte Gebäude sind, dicke Gemäuer und das ist auch ziemlich kühl. Also wenn man sich abkühlen möchte, geht das tatsächlich mit ein bisschen Kultur, mit einem Besuch in einem Museum, einem städtischen Museum in Erfurt. Also kostenloser Eintritt bei Temperaturen von über 30 Grad. Finde ich eine klasse Sache.
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Auch ganz viel Sommer drin in diesem Song. Klingon, den Jubel. Es ist Antenne Thüringen hier. Björn Köbis im Studio. Bei diesem tollen Sommerwetter, Temperaturen heute bis 34 Grad. Vom geistigen Auge habe ich jetzt einen Kühlschrank, der aufgeht. Und drin steht ein Radler, ein eiskaltes oder eine eiskalte Melone. Was würdet ihr nehmen? Schickt mir doch eine Melone oder einen Radler. Als WhatsApp-Nachricht hier ins Antenne Thüringen Studio.

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4: Guten Tag. Die Lage beim Brand in einer alten Industriehalle auf dem RAW-Gelände in Meiningen hat sich entspannt. Die Leitstelle Schmalkalden-Meiningen hat ihre Warnung an die Bevölkerung, Fenster und Türen geschlossen zu halten, aufgehoben. Der Einsatz wird aber wohl noch etwas andauern.
5: Das Feuer in der Halle ist unter Kontrolle, allerdings sind immer noch Feuerwehrleute vor Ort, sagt Meiningens Bürgermeister Fabian Giester. Die Feuerwehrleute sollen kontrollieren, dass keine neuen Brände auf dem Gelände entstehen. Das Feuer war gestern Nachmittag in den leerstehenden Hallen hinter dem RAW, dem Reichsbahn-Ausbesserungswerk, ausgebrochen. Nur durch das schnelle Handeln der Feuerwehr hat der Brand nicht auf anliegende Wohnhäuser übergegriffen. Zeitweise waren über 180 Einsatzkräfte vor Ort. Jetzt ist die Kripo an der alten Industriehalle. Sie versucht, die Brandursache zu ermitteln. Cornelia Schiedloh, Antenne Thüringen, Nachrichtenredaktion.
4: Der von Bundeskanzler Friedrich Merz groß angelegte Umbau des Bundeskabinetts ist vollzogen. Auf seinen Vorschlag ernannte Bundespräsident Frank-Walter Steinmeier heute 3 neue Bundesminister. Er überreichte die Urkunden an die CDU-Politiker Steffen Bilger für Verkehr, Carsten Linnemann für Gesundheit und Nina Wagen als Chefin des Kanzleramts. In seiner Rede wünschte sich Steinmeier eine mutige Regierung. Wir sollten alle Mut fassen, sagte er. Auch wenn die Belastungsprobe groß ist, unsere Entschlossenheit, sie zu bewältigen, ist größer. Eine wichtige Formalie fehlt noch für die neuen Minister. Sie müssen noch vereidigt werden. Wegen der Sommerpause soll das im September passieren, was rechtlich umstritten ist. Bei einem brutalen Angriff in Kahla hat eine Frau mehrere Frakturen erlitten und wird wahrscheinlich dauerhaft sehbeeinträchtigt bleiben. Ein Mann hatte die 64-Jährige und eine weitere Frau plötzlich auf ihren Fahrrädern angegriffen. Eine der Frauen wurde leicht, die andere schwer verletzt. Es besteht der Verdacht, dass ihre Sehkraft auf dem rechten Auge dauerhaft eingeschränkt bleiben wird. Außerdem erlitt sie Brüche im Gesichtsbereich und eine mögliche Gehirnblutung. Nach dem Angriff zerstörte der 42-Jährige mutmaßliche Täter die Scheibe eines geparkten Autos. Bei seiner Festnahme wehrte er sich erheblich. Ein Beamter wurde

0: von ihm in den Oberschenkel gebissen. Er kam auf richterliche Anweisung in eine Fachklinik. Heute startet in Schleswig-Holstein das Wacken Open Air. Aber diesmal völlig anders als sonst. Kein Regen, keine schlammverkrusteten Metal-Fans, es ist ungewöhnlich warm im hohen Norden. Das Heavy-Metal-Festival feiert in diesem Jahr sein 35. Jubiläum. Kollege Felix Müschen in Wacken, wie ist denn die Stimmung und auch mit dem Wacken untypischen Wetteraussichten?
1: Moin aus Wacken. Statt Regencapes und Gummistiefel können die rund 85.000 Metal-Fans dieses Jahr kurze Hosen und T-Shirts tragen. Denn diesmal gibt es statt Regen satt Temperaturen um die 30 Grad. Die Veranstalter haben daher für mehr Schutzmöglichkeiten vor Sonne und Regen und auch mehr Sitzgelegenheiten gesorgt. Ebenso wurden aufgrund des 35. Jubiläums des Heavy Metal Festivals die Bierpreise leicht gesenkt. Bis Samstag werden zahlreiche Rock- und Metal-Größen wie Def Leppard, Judas Priest oder Powerwolf erwartet. Am Nachmittag folgt dann mit dem Öffnen des Infields, so heißt der Bereich vor den beiden großen Bühnen, der offizielle Startschuss für das Wacken Open Air.
0: Danke Felix Müschen und viel Spaß.
2: Und blauer Himmel, Sonnenschein zumindest, wenn ich hier aus dem Funkhausfenster rausgucke. Sieht sehr schön aus. Ein paar Wolken gibt es hier noch in Thüringen. Hier und da bei heute 35, morgen bis 38 Grad. Morgen auch viel, viel Sonne und am Nachmittag haben wir dann auch teilweise ein paar Schauer mit dabei. Da zischt es dann wahrscheinlich so richtig auf der Straße. Und Freitag, Samstag kommen wieder ein paar Gewitter vorbei. Das ist aber spätestens dann am Samstag gegen frühen Nachmittag dann schon wieder erledigt.
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2: Gleich 3:04 Antenne Thüringen, der schnellste Verkehrsservice auf der A71 in Richtung Sangerhausen zwischen dem Dreieck Suhl und Suhl-Zillermelis, kaputtes Fahrzeug auf dem Standstreifen. Und B281 in beiden Richtungen zwischen dem Abzweig nach Oberwellenborn und dem Abzweig nach Birkigt, da schließt die Bahnschranke nicht mehr. Blitzer haben wir, Weimar in der Moskauer Straße, da ist 30 erlaubt, dann Eisenach-Wartburg-Allee in beiden Richtungen, das ist am Prinzenteich, 50, dann in Saalfeld Richtung Reschwitz in der 30er-Zone und Neustädt in Richtung Eisenach. Wir wünschen eine gute Fahrt.
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2: 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Ja, welche Utensilien braucht man heute? Sonnenbrille, klar. Eine Klimaanlage wäre nicht schlecht. Flipflops habe ich auch an, kurze Hose sowieso. Sonnencreme braucht man. Und was natürlich ganz, ganz wichtig ist, auf dem Weg nach Hause, vielleicht habt ihr ja eine Eisdiele, wo ihr nochmal ganz kurz anhalten könnt. Oder nehmt einen kleinen Umweg in Kauf. Also für mich dann gerne auch mal eine Kugel Vanille und vielleicht Stracciatella. Ja, Oliva Rodrigo gibt's inklusive. Könnt ihr jetzt im Auto auf dem Weg nach Hause laut drehen. Hier ist Drop Dead.

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0: eigentlich vorbei. Wir haben noch viel Sommer, wir haben noch viel Ferien, wir haben vor allem auch noch viel Platz für Eis. Also heute ganz viel Spaß, egal ob es zum Baggersee fahrt, ins Freibad oder zur Eisdiele. Antenne Thüringen ist mit dabei.
1: Eros Sander, Tine Wittler, Alexandra Kamp.

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0: Antenne Thüringen, ja, Mittwochnachmittag. 3:30 haben wir es jetzt.
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2: Guten Tag. Der Brand auf dem RAW-Gelände in Meiningen ist unter Kontrolle. Allerdings dauert der Einsatz vor Ort noch an. Feuerwehrleute werden heute überwachen, dass keine neuen Brände entstehen. Außerdem wurde die Warnung an die Bevölkerung, Fenster und Türen geschlossen zu halten, wieder aufgehoben. Das Feuer war gestern Nachmittag in einer leerstehenden Halle ausgebrochen. Viele Wehren aus Südthüringen waren im Einsatz mit zeitweise bis zu 180 Kräften. Verletzt wurde bei dem Feuer niemand. Jetzt muss die Kripo die Brandursache ermitteln. Auch BMW hat's erwischt. Der Autobauer will weltweit 8000 Stellen abbauen. Dabei soll der Stellenabbau über natürliche Fluktuation erfolgen. Außerdem ist in Deutschland ein Abfindungsprogramm auf freiwilliger Basis geplant. Da die Hälfte der 154.000 BMW-Mitarbeiter in Deutschland arbeitet und auch das Abfindungsprogramm hier gestartet wird, gehen Experten davon aus, dass hier in Deutschland viele Jobs wegfallen werden. Am Bahnhof in Sitzendorf im Landkreis Saalfeld-Roderstadt gab es gestern einen größeren Polizeieinsatz. Es stellte sich heraus, dass ein 39-Jähriger aus dem Ort mehrere Personen auf dem Vorplatz geschlagen und verletzt hatte. Außerdem schlug er bei einem geparkten Auto die Frontscheibe ein. Dann zerstörte er die Scheiben eines Restaurants und eines wartenden Zuges. Auch hat der Täter Reisende angegriffen und leicht verletzt. Der entstandene Sachschaden ist erheblich. Bei seiner Festnahme wehrte sich der Mann, eine Polizistin wurde leicht verletzt. Weil er unter Alkohol und Drogen stand, wurde er in eine geschlossene Abteilung eines Krankenhauses eingeliefert. Und jetzt die Thüringen-Reporter.

0: aus eurer Region.
1: Für Westthüringen, Cornelia Schiedlow.
2: Guten Tag. In Dachwig, Kreis Gotha, informiert die Supermarktkette Tante Enzo heute Abend zum Ladenkonzept. Um 19 Uhr wird in der Turnhalle eine Bürgerversammlung sein. Die moderne Ladenkette Tante Enzo ist genossenschaftlich organisiert. Anwohner können Teilhaber werden und dann selbst mitbestimmen, was im Laden verkauft wird und zu welchen Preisen. Tante Enzo will den Teegutladen im Ort übernehmen. 700 Teilhaber werden gebraucht. Der Tante-Enzo-Laden soll rund um die Uhr geöffnet haben, dank Selbstbedienungskasse und Eintritt per Kundenkarte. In Mengersgereuth-Hämmern im Kreis Sonneberg ist das schon geschafft. Hier kommt Tante-Enzo ab September. Und diese Woche haben die Proben zum Theaterstück Freiheit Simson begonnen. Darin wird die Geschichte des ostdeutschen Kultmopeds erzählt. Dafür hat das Theaterkollektiv Künstlerische Intelligenz 100 Stunden Tonmaterial aufgenommen, gesammelt bei Interviews mit über 140 Menschen aus Suhl. Menschen, die früher Simson-Mopeds gebaut haben oder heute noch Simson fahren. Die Uraufführung soll Anfang Oktober im ehemaligen Betriebsgelände sein, wo früher die Mopeds gebaut wurden.
3: Ja, sieht gut aus. Wir haben viel Sonne. Wir haben hochsommerliche Temperaturen bis 35 Grad heute, 38 Grad morgen. Morgen Nachmittag dann auch ein paar Schauer möglich. Und am Freitag dann auch Schauer und Gewitter, vor allem am Nachmittag bei um die 31 Grad. Samstag wieder bei 26 Grad. Sehr entspannt. Mal wieder durchlüften dann. Und bis zum Mittag sind dann auch die Gewitter erledigt. 3 Minuten nach 3:30, Antenne Thüringen, der schnellste Verkehrsservice, A9 Richtung Berlin zwischen Gefrees und Münchberg Süd, Vorsicht, Gegenstände auf der Fahrbahn. Dann geht's weiter auf der A71 in Richtung Sangerhausen zwischen dem Dreieck Suhl und Suhl-Zielermedes, kaputtes Fahrzeug auf dem Standstreifen. Dann weiter auf der B281 in beiden Richtungen zwischen Ortsweig nach Oberwellenborn und Ortsweig nach Birkigt. Da schließt die Bahnschranke nicht mehr. Und im Unstrut-Heinig-Kreis zwischen Flachheim und Oppershausen gesperrt nach einem Unfall. Blitzer A38 Richtung Göttingen zwischen Bleicherode und Breitenworbis nach dem Tunnel ist 80 erlaubt. Dann Weimar-Moskauer Straße, Eisenacher-Wartburg-Allee in beiden Richtungen und Saalfeld Richtung Reschwitz und in Neustädt Richtung Eisenach. Wir wünschen eine gute Fahrt.
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3: 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Und Robbie Williams. Oh, my life. 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

0: von Prince Idle Joe, Marky Mark. Mit gut gelaunter Sommermucke hier. United, gehen wir mal rüber in eine ganz andere Musikrichtung. Wacken ist er jetzt gerade. Ja, es geht richtig los, Anreisewelle ist durch und jetzt geht es erstmal, wird es Zeit, dass jetzt auch die Bands auf die Bühne kommen. Und wir haben natürlich vor Ort auch eine, die sich auch nimmt. Jedes Jahr war sehr, sehr freut auf Wacken. Tabea ist da. Vorher aber noch ein richtig geiler Move von einer Thüringer Band aus Thüringen. Heaven Shall Burn macht eine Blutspendeaktion direkt auf dem Wacken Festival. Pay with your blood heißt das dort. Also toll, vielleicht guckt ihr da mal vorbei, falls ihr Antenne Thüringen mitgenommen habt. Ja, und ansonsten, Tabea, da ist ganz schön was los.
1: Die Stimmung ist wirklich super. Jeder hat, glaube ich, Lust, dass es morgen dann endlich ins Infield geht. Ja, die Wasteland-Bühne, die wurde heute schon feierlich eröffnet von den sogenannten Wasteland Warriors. Ja, die sind so ein bisschen so eine postapokalyptische Gruppe, die hier ja mit ihren Motorrädern und Feuershow immer alles eröffnen. Ja. Dann morgen geht es dann endlich ins Infield. Heute wurde auch das Licht schon getestet. Und ja, ich glaube, der schönste Abschluss vom Tag war heute, dass sich der Himmel zum Sonnenuntergang komplett rosa und pink eingefärbt hat. Aber ja, hier ungefähr 85.000 schwarze Metalheads rumlaufen, die eigentlich ja nur Kutte und schwarze Klamotten tragen. Aber das war irgendwie sehr schön zum Tagesabschluss und morgen geht's dann endlich auf das Infield und die großen ersten Acts fangen an zu spielen.
0: Ja, also Tabea freut sich auch schon aufs Wacken, ist also dort vor Ort für uns und hat jeden Tag so ein Tagebuch mit in der Morningshow, hört er das immer, mit Anna und Alex, morgen also dann auch wieder, morgen früh, was er da so erlebt hat. Also ich freue mich schon sehr drauf und das ist auch das erste richtige Wacken, wo man nicht knietief im Schlamm versinkt. Ganz viel Spaß.
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Sehr emotional, das war gerade Alessia Cara mit Scars to You Beautiful. Es ist Antenne Thüringen, Zeit für eine leichte Sommergitarre. Gespielt von Glockenbach. Better Days auf Antenne Thüringen. 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
1: Bundeskanzler Friedrich Merz hatte neue Minister vorgeschlagen. Diese bekamen dann heute ihre Urkunden fürs neue Amt überreicht. Jetzt alle News, die wichtig sind. Es ist 16 Uhr.
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3: Guten Tag. Bundespräsident Frank-Walter Steinmeier hat die neuen Minister in den Ressorts Verkehr, Gesundheit sowie im Kanzleramt ernannt. Verkehr übernimmt Steffen Bilger, Carsten Linnemann wird Gesundheitsminister und Nina Wagen wird Chefin des Kanzleramts. Gleichzeitig hat der Bundespräsident zu neuen Reformen aufgerufen.
4: Wir erleben epochale Umbrüche und Krisen. Kriege und schwere geopolitische Konflikte, neue Lasten und neue Verantwortung in der Europäischen Union, in der NATO. Nicht zuletzt eine bereits länger anhaltende wirtschaftliche Stagnation. All das fordert unser Land, fordert Deutschland heraus. In dieser Lage sollten wir alle Mut fassen. Auch wenn die Belastungsprobe groß ist, unsere Entschlossenheit, sie zu bewältigen, ist größer. Daran habe ich nach Jahrzehnten politischer Erfahrung mit früheren Krisen und der Handlungskraft unseres Landes keinen Zweifel.
3: Die Bundesregierung hat zentrale Reformpläne in der Energiepolitik auf den Weg gebracht. Wirtschaftsministerin Katharina Reiche sprach von einem wichtigen Meilenstein und einem Paradigmenwechsel. Konkret geht es um eine Reform des Erneuerbare-Energien-Gesetzes und um ein Netzpaket. Vorgesehen ist, dass es für neue, kleine Solaranlagen auf dem Dach ab 2027 keine dauerhafte Förderung mehr geben soll. Die Zeit der festen Einspeisevergütung auf Kosten des Steuerzahlers laufe aus, sagte Reiche. Umweltverbände üben scharfe Kritik. Die Rede ist von neuen Hürden beim Ausbau der erneuerbaren Energien, heißt es von der Deutschen Umwelthilfe. Der grünen Energiepolitiker Michael Kellner sagt, diese Gesetzentwürfe sind eine Attacke auf die erfolgreiche Energiewende in Deutschland. Wind- und Solarenergie würden gebremst statt beflügelt. Es brennt weiter in Teilen Südeuropas. Trotz pausenloser Einsätze gegen die Flammen droht sich die Lage noch weiter zu verschärfen. Der Grund ist eine neue Hitzewelle mit hohen Temperaturen und heißen Winden. Sie macht den Einsatzkräften vielerorts Sorgen. Besonders bedrohlich bleibt die Lage in der Nähe der französischen Stadt Bordeaux.
5: Die Hitze und Trockenheit in Westfrankreich nimmt zu. Die Einsatzkräfte fürchten, dass das Feuer nun auch auf neues Land übergreifen könnte oder auch bereits verbrannte Flächen wieder neu aufflammen könnten. Unterdessen sind hunderte Menschen noch immer in Notunterkünften. Für sie konnten noch keine Hotelzimmer oder auch Schlafsäle gefunden werden, in denen sie etwas mehr Privatsphäre haben. Wann es für sie irgendwann zurück nach Hause gehen könnte, ist noch immer komplett unklar. Rache Sommer, Bordeaux.
3: An die DDR-Legende Tamara Danz soll eine 35

0: Euro-Sondermünze erinnern. Das hat das Bundeskabinett beschlossen. Kulturstaatsminister Wolfram Weimer würdigte Tamara Danz als weibliche Stimme der Rockmusik in der DDR. Mit ihrer Band Silly schuf sie Songs, deren poetische und zugleich unerschrockenen Texte von den Hoffnungen, Widersprüchen und Erfahrungen eines Lebens im SED-Staat erzählten, heißt es in einer Mitteilung Weimers. 1996 war Tamara Danz im Alter von nur 43 Jahren gestorben.
1: Blauer Himmel, Sonnenschein, 34 Grad, viel Sonne. Also heute Morgen auch nochmal anfangs viel Sonne. Später kommen dann morgen ein paar Wolken vorbei, bringen dann nochmal ein paar Schauer mit und dadurch auch Abkühlung. Da wird es dazwischen auf dem Erdboden, denn morgen 38 Grad möglich. Freitag, Samstag dann wieder Schauer und Gewitter, aber Samstag spätestens zum Mittag, frühen Nachmittag ist es dann auch wieder vorbei. Und dann kommt dann die Sonne raus, ist ja angenehm, dann bei 26 Grad.
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1: 3:04, Antenne Thüringen, der schnellste Verkehrsservice auf der A38 Richtung Göttingen zwischen Bleicherode und Breitenworbis. Vorsicht, Spanngurt auf der rechten Spur. A71 in Richtung Sangerhausen zwischen dem Dreieck Suhl und Suhl-Zellermedes. Kaputtes Fahrzeug auf dem Standstreifen ist das. Dann B281 in beiden Richtungen zwischen Abzweig nach Oberwellenborn und Abzweig nach Birkig. Die Schranke schließt dort nicht mehr. Und im Unschrut-Heinig-Kreis zwischen Flachheim und Oppershausen gesperrt nach einem Unfall. Blitzer haben wir A38 Richtung Göttingen zwischen Bleicherode und Breitenworbis. Nach dem Tunnel ist 80 erlaubt. Weim an der Moskauer Straße 30 erlaubt. Eisenach-Wartburg-Allee in beiden Richtungen am Prinzenteich. Dann Saalfeld Richtung Reschwitz und in Neustädt Richtung Eisenach. Wir wünschen eine gute Fahrt.
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1: Müssen mit dem Kühlschrank kuscheln, wenn man heute nach Hause kommt. Oder mit dem Ventilator wieder per Du, den man immer auf Stufe 3 hat. Vielleicht auch irgendwie ein kaltes Handtuch einfach in den Nacken hängen. Das sind alles so tolle Momente für den Sommer in diesem Jahr. Und natürlich gehören auch gut gelaunte Songs dazu für so einen Hochsommer. Antenne Thüringen jetzt mit Bruno Mars. I just might.

0: ganz schön viele O's.
1: Baby, is it over?
0: Ein O ist auch ein O, ein Glock sind sogar zwei O's drin. Und die Sonne ist im Prinzip, wenn man so will, auch ein O, wenn man guckt, oder?
1: Ja.
0: Und da gibt es dann auch in den letzten Tagen auch wieder O-O. Mit dem Temperaturblick. Aber hey, es ist Hochsommer, es kann auch mal heiß sein. Heute bis 34, morgen 38 Grad möglich. Und das Tolle, dass da ja nicht nur die Freibäder, natürlich klar, wahrscheinlich überlaufen sind, aber halt auch viele in die Freibäder gehen, aber man kommt gar nicht auf die Idee, sich woanders abzukühlen. Und das Ganze sogar mit toller Kultur. Antenne Thüringen ist hier mit Björn Köbis. Schön, dass ihr dabei seid. Morgen übrigens machen die Museen in Jena ihre Tore und Türen kostenlos auf. Ja, und da geht's. Übrigens in die größtenteils klimatisierten Museen betrifft. Also die Öffnungszeiten von 10 bis 17 Uhr. Die Dauerausstellungen im Stadtmuseum, im Romantikerhaus und auch die zwei Ausstellungen in der Kunstsammlung in Jena. Sehr kühl, weil vielleicht ja auch alte Gemäuer, schön kalt innen und auch klimatisiert. Vielleicht ja auch morgen ein Besuch wert in den Museen in Jena zur Abkühlung. Antenne Thüringen hier.

0: Auch da ist Sommer drin. Alvach Roseler, der kann das sowieso. Ja. Hauptberuflich beim Sommer angestellt. La Cintura. Es ist Antenne Thüringen hier, kurz vor 5:30.
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0: Es ist Antenne Thüringen hier, Mittwochnachmittag und jetzt ist es 16:30.
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2: Guten Tag. Bundespräsident Frank-Walter Steinmeier hat heute Mittag die neuen Minister in den Ressorts Verkehr und Gesundheit sowie im Kanzleramt ernannt. Er überreichte in Berlin die Urkunden dafür an die CDU-Politiker Steffen Bilger, Carsten Linnemann und Nina Wagen. Die neuen Ressortchefs müssen noch im Bundestag vereidigt werden. Das soll nach der Sommerpause im September passieren. Außerdem ist der bisherige Kanzleramtschef Thorsten Frey heute zum neuen Vorsitzenden der Unionsfraktion im Bundestag gewählt worden. Er bekam knapp 92% der Stimmen und folgt auf Jens Spahn, der in der Affäre um eine Leihmutterschaft für seinen Sohn zurückgetreten war. Der Jurist Frey gehört seit 2013 dem Bundestag an. Er gilt als Vertrauter von Bundeskanzler Merz. In Kahla ist eine 64-jährige Frau bei einem brutalen Angriff schwer verletzt worden. Ein 42-jähriger Mann hatte sie und eine weitere 64-jährige plötzlich auf ihren Fahrrädern angegriffen. Eine Frau wurde leicht, die andere schwer verletzt. Sie erlitt Brüche im Gesichtsbereich und wird möglicherweise auf einem Auge dauerhaft eingeschränkt sehen können. Nach dem Angriff zerschlug der Täter die Scheibe eines geparkten Autos. Bei seiner Festnahme wehrte er sich erheblich. Ein Beamter wurde von ihm in den Oberschenkel gebissen. Er kam auf richterliche Anweisung in eine Fachklinik. Und heute beginnt das Wacken Open Air. 85.000 Fans reisen an und das bei bestem Wetter. Es ist ungewöhnlich warm im hohen Norden, kein Regen, kein Matsch. Das Heavy Metal Festival feiert in diesem Jahr sein 35. Jubiläum. Bis Samstag spielen Metalgrößen wie Def Leppard, Judas Priest oder Powerwolf. Und jetzt die Thüringen-Reporter aus eurer Region.
1: Für Westthüringen Cornelia Schiedlow.
3: Guten Tag. Die Bauarbeiten im Inselbergbad in Brodrode dauern zwar circa eine Woche länger, aber dafür macht die Sauna dort schon bald wieder auf. Am 9. August geht's wieder los. Auch wenn im Haus noch Handwerker sind, hat uns Saunameister Dominik Hepp gesagt.
4: Ja, im Juli war das Bad komplett geschlossen wegen den großen Sanierungsarbeiten, Abriss der Duschen, neue Fliesen. Und die grobe Bauphase ist abgeschlossen. Und jetzt können wir direkt in die

0: Sauna reinstarten, ohne die Gäste mit dem nervigen Baulärm zu belästigen.
1: Die Sauna ist von der Sanierung nicht betroffen, war erst im letzten Jahr neu eröffnet worden, hat aber auch eine Verschönerung bekommen.
0: Kleinere Reparaturarbeiten wurden erledigt und im ganzen Saunabereich wurde eine neue indirekte Deckenbeleuchtung mit allen Farben eingebaut.
1: Wer dann am 9. August gleich mal hin will, es geht ganz normal über die Kasse rein, kein extra Eingang.
0: Vom Tarif her sind es 2 Euro weniger und wir haben 4 Tage geöffnet. Das ist ja Montag, Dienstag, Freitag und Sonntag. Und jeden Tag gibt's Rituale, Peelings, Räuchern, Banja und der Klassiker Freitagabend, die Partysauna, das bleibt bestehen.
1: Also alles wie immer nur günstiger und mit Bauarbeiten nebenan?
0: Außer das Warmbecken, das funktioniert leider nicht, aber es gibt diese große Liegewiese, wo du den schönen Schanzenblick hast. Kaltauchbecken ist da, Duschen, alles funktioniert.
1: Aus der Sauna des fast neuen Inselbergbads blickt ihr auf den Thüringer Wald und die neue Inselbergschanze. Alles wird neu in Brotterode.
2: Blauer Himmel, Sonnenschein, 34 Grad heute Morgen, noch eine Schippe drauf, auch viel Sonnenschein, Temperaturen bis 38 Grad und Nachmittag dann auch morgen wieder ein paar Schauer möglich. Am Freitag dann Gewitter und Schauer mit wenig Sonne bei 31 Grad und am Samstag umgekehrt, anfangs erstmal Schauer und ein paar Gewitter, zwar nicht viel, aber es kommt immer mal so eine Busche vorbei und am Nachmittag ist dann alles wieder vorbei, bei schönstem Wetter viel Sonnenschein und 26 Grad. 3 Minuten nach 4:30, Antenne Thüringen, der schnellste Verkehrsservice A4 Richtung Frankfurt zwischen Jena-Gerschwitz und Bucher im Tunnel, kaputtes Auto auf der rechten Spur. Dann A4 in Richtung Dresden zwischen Waltershausen und Gotha-Boxberg, Reifenteil auf der Fahrbahn und da steht auch ein kaputter LKW. A9 Richtung München zwischen Schleiz und Bad Lobenstein, Vorsicht, ein Plastikteil auf der mittleren Spur. Und A71 in Richtung Sangerhausen zwischen dem Dreieck Suhl und Suhl-Zellermeles. Ein kaputtes Auto auf dem Standstreifen. Blitzer haben wir. A4 Richtung Frankfurt zwischen Magdala und Apolda. Dann A38 Richtung Göttingen zwischen Bleicherode und Breitenworbis ist nach dem Tunnel in der 80er-Zone. Weimar, Moskauer Straße. Eisenach, Wartburgallee in beiden Richtungen. Und Neustädt in Richtung Eisenach. Wir wünschen eine gute Fahrt.
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2: Und Fastboy, Beautiful Life, auch das ist einfach die beste Musik.

0: ist Antenne Thüringen hier auf dem Weg, entweder in den Feierabend oder ins nächste Freibad. Das erste dann schon vielleicht jetzt nicht zu langweilig geworden ist, aber wir müssen mal gucken, vielleicht ist noch was anderes los woanders. Also gerne auch mit Antenne Thüringen und unserer App. Schön, dass ihr uns mit dabei habt und vielleicht ja im Auto jetzt auch laut drehen. Björn Köbis hier im Studio. Und wenn ihr jetzt im Auto unterwegs seid, jetzt schon mal ein bisschen trainieren und mal gucken, wie viel Kamera ist das eigentlich gerade erlaubt, da wo ihr gerade fahrt. Ist vielleicht ganz hilfreich, denn nächste Woche, ja, haben wir ja fast verpasst, ist nämlich die nächste Speed Week. Und zwar in ganz Deutschland. Geht am 3. August los und geht bis zum Sonntag, bis zum 9. August. Und Grundlage übrigens die Operation Speed von Roadpool, das ist das europäische Polizeinetzwerk in Sachen Straßenverkehr. So, also was sollte man tun? Ganz einfach, der beste Trick, angepasst fahren. Jawohl, das nehmen wir uns vor für nächste Woche. In diesem Sinne jetzt einen schönen Mittwochnachmittag bei hochsommerlichen Temperaturen hier mit Antenne Thüringen.
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Radio Gaga. In diesem Moment das Radio im Ohr, Antenne Thüringen. Mit was Tollem von Sabrina Carpenter und Manchild. Es ist kurz vor fünf, einfach die beste Musik am Mittwoch.

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3: Nach dem Rücktritt von Jens Spahn hat die Unionsfraktion heute ihren neuen Chef gewählt. Thorsten Frey aus dem Kanzleramt macht's. Jetzt alle News, die wichtig sind. Es ist 17 Uhr.
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4: Guten Tag. Der bisherige Kanzleramtschef Thorsten Frey ist zum neuen Vorsitzenden der Unionsfraktion im Bundestag gewählt worden. Er bekam in einer Sondersitzung knapp 92% der Stimmen. Er folgt auf Jens Spahn, der in der Affäre um eine Leihmutterschaft für seinen Sohn zurückgetreten war. Der Jurist Frey gehört seit 2013 dem Bundestag an. Er gilt als Vertrauter von Bundeskanzler Friedrich Merz.
5: Frey bekommt von der Bundestagsfraktion nicht die Quittung für den Unmut über Merz Personalentscheidungen. Mehr als 90% Zustimmung gilt als gutes Ergebnis. Von seinen 13 Vorgängern starteten fast alle mit solchen Werten in ihre Amtszeiten, bis auf Friedrich Merz selbst 2022. Vor allem aus Bremen, Rheinland-Pfalz und Sachsen hatte es zuletzt viel Kritik über das Vorgehen des Kanzlers gegeben. Merz geht aber davon aus, dass sich der Ärger bald legt und seine Entscheidungen mit dem heutigen Tag auch akzeptiert sind. Er dürfte sich damit zufrieden in seinen Urlaub verabschieden. Tanja Wagner, Antenne Thüringen, Nachrichtenredaktion.
4: Die Thüringer Kommunen scheinen besser zu wirtschaften als Städte und Kreise in anderen Bundesländern. Das zeigen aktuelle Daten des Statistischen Bundesamtes.
6: Als einziges Bundesland konnten die Thüringer Kommunen ihre Pro-Kopf-Verschuldung verringern. Im bundesweiten Vergleich haben die Thüringer die zweitniedrigste Pro-Kopf-Verschuldung. Nur Brandenburg steht in diesem Punkt noch besser da als der Freistaat. Damit arbeiten die Thüringer Kommunen gegen den deutschlandweiten Trend. Denn die öffentliche Verschuldung der Gemeinden und Gemeindeverbände ist insgesamt um mehr als 15% gestiegen. Bezieht man auch Bund und Länder ein, dann liegt die öffentliche Gesamtverschuldung bei einem neuen Rekordwert von 2,6 Billionen Euro. Christoph Wötzel, Antenne Thüringen, Nachrichtenredaktion.
4: Auch den Autobauer BMW hat's erwischt. Als letzter deutscher Autokonzern legt BMW ein großes Stellenabbauprogramm auf. Weltweit sollen 8000 Jobs wegfallen. Dabei soll der Stellenabbau über natürliche Fluktuation erfolgen. Außerdem soll es in Deutschland ein Abfindungsprogramm auf freiwilliger Basis geben. Da die Hälfte der 154.000 BMW-Mitarbeiter in Deutschland arbeitet und auch das Abfindungsprogramm hier gestartet

0: Erwartet wird, gehen Experten davon aus, dass auch hier in Deutschland tausende Jobs wegfallen werden. Seit Mitte Juni wird über ein Stellenabbauprogramm bei BMW spekuliert. Der Betriebsrat hatte damals unverzügliche und verbindliche Gespräche gefordert. Diese sind nun innerhalb von 6 Wochen offenbar abgeschlossen.
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0: Die Pläne der FIFA, WM-Rechte an Investoren zu verkaufen, stoßen auf breite Kritik. Bayern Münchens Sportvorstand Max Eberl hat das FIFA-Vorhaben mit scharfen Worten kritisiert. Er würde sogar einen Boykott des europäischen Fußballs unterstützen, sagte Eberl im Trainingslager des FC Bayern.
2: Also ehrlicherweise, ich finde es beschämend und ich schäme mich dafür, dass wir im Fußball über solche Gedanken reden. Also der Fußball, und das haben die Fans ja auch schon gesagt, der Fußball gehört uns nicht. Das ist ein Spiel. Und die FIFA ist für mich da, dieses Spiel zu begleiten, dieses Spiel in Formen und Regeln zu bringen, Weltmeisterschaften auszurichten. Momentan habe ich das Gefühl, die FIFA ist dafür da, nur Profit zu machen.
3: Schönes, hochsommerliches Wetter heute mit viel Sonne und 35 Grad. Morgen bis 38 Grad. Am Nachmittag dann ein paar Regenschauer. Richtung Freitag haben wir dann wieder kühlere Temperaturen, dann haben wir nur noch um die 30 Grad und am Nachmittag dann auch Schauer und Gewitter. Samstag dann am Vormittag Schauer und Gewitter und am Nachmittag ist dann alles wieder vorbei. Und die Sonne kommt durch bei 26 kühlen Grad. So, und dann Richtung nächste Woche wieder wechselhafter und auch angenehmer.
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3: 4:05, Antenne Thüringen, der schnellste Verkehrsservice auf der A4 Richtung Dresden zwischen Jena Zentrum und Stadtroda, kaputtes Fahrzeug in der Baustelle. Dann A4 in Richtung Dresden zwischen Waltershausen und Gotha Boxberg, Vorsicht, ein kaputter LKW. A71 Richtung Sangerhausen zwischen dem Dreieck Suhl und Suhl-Zelamedes, kaputtes Fahrzeug auf dem Standstreifen. Und A73 in Richtung Suhl zwischen Breitengüßbach-Mitte und Zapfendorf, Vorsicht, da sind mehrere Holzteile auf der Fahrbahn. Blitzerhammer, A71 in Richtung Schweinfurt, die Abfahrtstadt Ilm ist einer, dann A4 in Richtung Frankfurt zwischen Magdala und Apolda ist 80 erlaubt. Dann A38 Richtung Göttingen zwischen Bleicherode und Breitenworbis nach dem Tunnel in der 80er Zone. Und wenn ihr noch was gesehen habt, dann eine Nummer für alles. WhatsApp, Verkehr und mehr. 0800 3x5 2550.
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3: So, wenn ihr doch dann Feierabend habt, weil ihr jetzt diese Woche nochmal ran müsst, bevor es ja nächste Woche vielleicht dann hoffentlich für euch in den Urlaub geht, unbedingt die Wassermelone nicht vergessen beim Einkauf. Ich glaube, es gibt nichts Besseres als so eine leckere, eiskalte Wassermelone aus dem Kühlschrank aufschneiden und dann einfach wegmarmeln. Oh, herrlich. Und dazu sommerlich tolle Musik. One Republic mit Need Your Love.

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0: das ist auch wieder so ein Kandidat von so einem Song, der einem vielleicht ein paar Stunden nicht mehr aus dem Ohr geht, man immer wieder mitsingt. So ganz heimlich. Clean Bandit mit So Low. Es ist Antenne Thüringen hier, Björn Köbis im Studio und gleich 5:30.
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2: Guten Tag. Der bisherige Kanzleramtschef Thorsten Frey ist zum neuen Vorsitzenden der Unionsfraktion im Bundestag gewählt worden. Frey bekam auf der Sondersitzung knapp 92%, ein überraschend gutes Ergebnis hieß es. Zuvor hatte Bundespräsident Frank-Walter Steinmeier 3 neue Minister ernannt. Verkehr übernimmt Steffen Bilger, Carsten Linnemann wird Gesundheitsminister und Nina Wagen wird Chefin des Kanzleramts. Die Bundesländer Berlin, Thüringen, Sachsen und Sachsen-Anhalt haben sich offiziell für einen Start der Tour de France 2029 in Ostdeutschland beworben. Dazu gab es heute ein Treffen im Jakob-Kaiser-Haus des Deutschen Bundestages mit Vertretern aus Politik, Sport, Wissenschaft, Diplomatie aus Deutschland und Frankreich. Damit soll ein europäisches Zeichen für Freiheit, Zusammenarbeit und die deutsch-französische Freundschaft gesetzt werden, heißt es vom Verein German Cycling. Thüringens Ministerpräsident Mario Vogt hat für den Start in Mitteldeutschland ein eindringliches Plädoyer gehalten. Die Menschen sind so neugierig und wollen unbedingt dabei sein. Und sie werden direkt neben dem Tourpeloton stehen und es anfeuern, sagte er. Und auch BMW hat's erwischt. Der Autobauer will weltweit 8000 Stellen abbauen. Der Stellenabbau soll über natürliche Fluktuation erfolgen. Außerdem ist in Deutschland ein Abfindungsprogramm auf freiwilliger Basis geplant. Da die Hälfte der 154.000 BMW-Mitarbeiter in Deutschland arbeitet und auch hier das Abfindungsprogramm gestartet wird, gehen Experten davon aus, dass in Deutschland tausende Stellen wegfallen werden. Und jetzt die Thüringen-Reporter aus eurer Region.
1: Für Westthüringen, Cornelia Schiedlow.
3: Guten Tag. Nach dem Großbrand in Meiningen gibt es jetzt erstmal Entwarnung. Bis in die frühen Morgenstunden hatte der Einsatz gedauert.

0: Dort das Feuer in einer Industriehalle im ehemaligen Reichsbahn-Ausbesserungswerk, dem RAW Meiningen, war gestern Nachmittag ausgebrochen. Die Feuerwehr ist immer noch weiter vor Ort, denn immer wieder flackern Glutnester auf, müssen gelöscht werden und das kann auch noch die nächsten Tage so bleiben. Bastian Diehl.
1: Die ausgebrannte Halle ist akut einsturzgefährdet. Teile der Decke sind sogar schon runtergekommen. Die Feuerwehr warnt deshalb, niemand soll da reingehen. Es besteht Lebensgefahr. Das Gelände wird gesichert und auch gesperrt. Die gute Nachricht, verletzt wurde niemand. Auch die Warnmeldung für die Bevölkerung ist inzwischen aufgehoben. Rund 180 Kräfte waren im Einsatz. Damit war das einer der größten Feuerwehreinsätze der letzten Jahre in der Region. Die Rauchsäule war sogar bis nach Bayern zu sehen. Warum das Feuer ausgebrochen ist, das ist noch unklar. Auch zur Höhe des Schadens gibt es aktuell noch keine Angaben.
0: Für die Feuerwehr ist noch lange nicht Schluss. Schläuche, Technik und Fahrzeuge müssen jetzt tagelang gereinigt und wieder einsatzbereit gemacht werden.
2: Ja, heute hochsommerlich und der Tag geht morgen genauso weiter, wie er heute aufhört. Mit heißen Temperaturen, heute bis 35, morgen bis 38 Grad. Am Nachmittag dann morgen ein paar Schauer, möglich die dann auch richtig zischen, wenn sie auf dem Erdboden aufkommen. Freitag dann Gewitter, vor allem am Nachmittag und auch am Samstag. Tagesbeginn, ja, später lassen die Gewitter und Schauer danach und am Nachmittag dann schönes, tolles Wetter bei bis zu 26 Grad. Antenne Thüringen, der schnellste Verkehrsservice auf der A4 Richtung Dresden. Zwischen Jena Zentrum und Stadtroda steht ein kaputtes Auto auf der rechten Spur, staut sich dort aktuell. Dann A4 in Richtung Dresden zwischen Waltershausen und Gotha-Boxberg, Vorsicht, ein kaputter LKW. A71 in Richtung Sangerhausen zwischen dem Dreieck Suhl und Suhl-Zillamedes, kaputtes Fahrzeug auf dem Standstreifen. A73 Richtung Suhl zwischen Breitengüßbach-Mitte und Zapfendorf, Vorsicht, Gegenstände auf der Fahrbahn, da liegen mehrere Holzteile. Und Blitzer haben wir A71 in Richtung Schweinfurt in der Abfahrtstadt Ilm, dann A4 Richtung Frankfurt zwischen Magdala und Apolda, das 80 erlaubt, und A38 in Richtung Göttingen zwischen Bleicherode und Breitenworbis nach dem Tunnel, das 80 erlaubt. Wir wünschen eine gute Fahrt.
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0: Das ist ein Ohrwurm, Mola Dracula. Es ist Tame Impala gewesen hier auf Antenne Thüringen. Björn Köbis im Studio, findet eine sehr, sehr tolle Aktion, um uns alle mal ein bisschen runterzukühlen. Außerhalb vom Freibad. Man kann da den Schatten des Waldes benutzen. Das geht. Freibad, klar, eine Klimaanlage, gut, okay, ja, aber es gibt tolle Orte, wo man gar nicht im ersten Moment drauf kommt, bei heißen Temperaturen sich abzukühlen. Und genau deshalb haben die städtischen Museen auch in Erfurt gesagt, ab 30 Grad ist der Eintritt dann frei. Heißt, man kann sich in den alten Gemäuern richtig gut abkühlen. Und nicht nur da in Erfurt, sondern auch in Jena. Die städtischen Museen machen mit. Gilt also zu den Öffnungszeiten jeweils immer bei den Dauerausstellungen in Jena im Stadtmuseum und im Romantikerhaus. Also das ist eine tolle Sache. In Jena dann morgen und in Erfurt, sobald es die 30-Grad-Marke überschreitet. Euch also ganz, ganz viel Spaß, ein bisschen Kultur, nebenbei noch ein bisschen abkühlen und jetzt Antenne Thüringen hören. Schön, dass ihr mit dabei seid.
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Das ist mit der Liebe wie mit dem Eis. Man weiß, es ist eigentlich immer ungesund, aber es geht noch eine Kugel drauf. Und noch eine. Und noch eine. Und noch eine. Genauso wie den Songs. Wir legen mal einen nach. Antenne Thüringen hier mit Björn Köbis. Ganz viel Spaß gleich mit Madeleine Rausch hier bei uns.

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5: Guten Tag. Bundespräsident Frank-Walter Steinmeier hat heute Mittag die neuen Minister in den Ressorts Verkehr und Gesundheit sowie im Kanzleramt ernannt. Er überreichte in Berlin die Urkunden dafür an die CDU-Politiker Steffen Bilger, Carsten Linnemann und Nina Warken. Damit ist die Regierungsumbildung aber noch nicht abgeschlossen.
6: Die neuen Ressortchefs müssen noch im Bundestag vereidigt werden. Das soll nach der Sommerpause Anfang September passieren. Bundespräsident Steinmeier kritisiert das und auch andere Experten sehen das Vorgehen der Bundesregierung rechtlich durchaus kritisch. Allerdings müssten andernfalls alle 630 Bundestagsabgeordnete extra aus dem Urlaub nach Berlin gerufen werden. Ein kostspieliges Unterfangen. Bei der Ernennung mahnte der Bundespräsident weitere Reformen an und rief auf, mutig zu sein. Die Belastungsprobe sei groß, so Steinmeier, aber die Entschlossenheit, sie zu bewältigen, sei größer. Tanja Wagner, Antenne Thüringen, Nachrichtenredaktion.
5: Außerdem ist der bisherige Kanzleramtschef Thorsten Frey zum neuen Vorsitzenden der Unionsfraktion im Bundestag gewählt worden. Er bekam auf einer Sondersitzung knapp 92% der Stimmen und folgt auf Jens Spahn, der in der Affäre um eine Leihmutterschaft für seinen Sohn zurückgetreten war. Die Bundesregierung hat zentrale Reformpläne in der Energiepolitik auf den Weg gebracht. Wirtschaftsministerin Katharina Reiche sprach von einem wichtigen Meilenstein und einem Paradigmenwechsel. Konkret geht es um eine Reform des Erneuerbare-Energien-Gesetzes sowie um ein Netzpaket. Vorgesehen ist, dass es für neue, kleine Solaranlagen auf dem Dach ab 2027 keine dauerhafte Förderung mehr geben soll. Die Zeit der festen Einspeisevergütung auf Kosten des Steuerzahlers laufe aus, sagte Reiche. Umweltverbände üben scharfe Kritik. Die Rede ist von neuen Hürden beim Ausbau der erneuerbaren Energien, heißt es von der Deutschen Umwelthilfe. Der grünen Energiepolitiker Michael Kellner sagt, diese Gesetzesentwürfe sind eine Attacke auf die erfolgreiche Energiewende in Deutschland. Wind- und Solarenergie würden gebremst statt beflügelt. Als einziges deutsches Bundesland konnten die Thüringer Kommunen ihre Pro-Kopf-Verschuldung im letzten Jahr verringern. Das zeigen Daten des Statistischen Bundesamtes. Im bundesweiten Vergleich haben die Thüringer die zweitniedrigste Pro-Kopf-Verschuldung. Nur in Brandenburg sind die Werte noch besser. Damit arbeiten die Thüringer Kommunen gegen den deutschlandweiten Trend. Denn die öffentliche Verschuldung der Gemeinden und Gemeindeverbände ist insgesamt um mehr als 15% gestiegen. Bezieht man auch Bund und Länder ein, dann liegt die öffentliche Gesamtverschuldung bei einem neuen Rekordwert von 2,6 Billionen Euro. Es brennt weiter in Teilen Südeuropas. Trotz pausenloser Einsätze gegen die Flammen droht sich die Lage noch weiter zu verschärfen. Der Grund ist eine neue Hitzewelle mit hohen Temperaturen und heißen Winden. Sie macht den Einsatzkräften vielerorts Sorgen. Besonders bedrohlich bleibt die Lage in der Nähe der französischen Stadt.

0: Bordeaux.
1: Die Hitze und Trockenheit in Westfrankreich nimmt zu. Die Einsatzkräfte fürchten, dass das Feuer nun auch auf neues Land übergreifen könnte oder auch bereits verbrannte Flächen wieder neu aufflammen könnten. Unterdessen sind hunderte Menschen noch immer in Notunterkünften. Für sie konnten noch keine Hotelzimmer oder auch Schlafsäle gefunden werden, in denen sie etwas mehr Privatsphäre haben. Wann es für sie irgendwann zurück nach Hause gehen könnte, ist noch immer komplett unklar. Rache Sommer, Bordeaux.
2: Die Stunde der Wahrheit ist gekommen. Ist es noch kühl in der Wohnung oder nicht zum Feierabend? Ja, das ist die Frage. Draußen ist es auf jeden Fall heiß. Über 30 Grad haben wir aktuell noch. Dazu scheint die Sonne. Heute Nacht geht es einen Tick runter. 15 bis 20 Grad, also Lüften ist schon drin. Morgen starten wir dann wieder in den heißesten Tag der Woche. Es können 40 Grad werden. Erstmal Sonnenschein, abends kann es dann gewittern. Und am Freitag ist es dann temperaturtechnisch schon wieder ein bisschen erträglicher. 27 bis 31 Grad.
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2: Wir schauen auf den Feierabendverkehr. Antenne Thüringen mit dem schnellsten Verkehrsservice. A4 Richtung Dresden zwischen Erfurt Ost und Erfurt Fieselbach. Aufpassen, da liegen Reifenteile auf der rechten Spur. Dann die A4 weiter Richtung Dresden. Im Jagdbergtunnel steht ein kaputtes Auto, deshalb die rechte Spur gesperrt. Weiter A4 Richtung Dresden zwischen Waltershausen und Gotha-Boxberg, hier ein kaputter LKW. Dann haben wir noch die A38 zwischen Altstädt und dem Dreieck Südharz, hier Reifenteile auf der Fahrbahn. Und das war's erstmal. Blitzer A71 Richtung Schweinfurt in der Abfahrtstadt Ilm und A4 Richtung Frankfurt. Nee, der ist jetzt gerade verschwunden, aber der Jürgen hat noch was.
4: Hallo Antenne-Team, der Jürgen hier. Ich möchte eure Blitzerliste aktualisieren. Aktuell stehen sie Gera-Theaterstraße stadteinwärts, Höhe Einfahrt zum Supermarkt. Viele Grüße von Jürgen aus Schöpberg.
2: Grüße zurück und wenn ihr auch noch was gesehen habt, dann einfach schnell auch eine WhatsApp schicken oder durchklingeln. 0800 3x5 2550, das ist unsere Nummer für alles. Und wenn ihr unterwegs seid, eine gute Fahrt.
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2: Schön, dass ihr dabei seid. Olivia Dean singt jetzt für uns It's so easy to fall in love. Und worin kann man sich denn so easy verlieben? Also ich würde sagen, auf jeden Fall in die Sonnenblumenfelder am Straßenrand, die so vorbeifliegen, während die liebe Olivia jetzt für uns singt. Euch einen schönen Feierabend.

die Feierabend. Antenne Thüringen hier, die Madeleine im Studio. Und jetzt wieder neue Musik. Ich liebe das ja, wenn ihr neue Musik kennenlernt bei uns im Radio. Und das ist jetzt wirklich ein Song, der ist so aus der Kategorie, kann ich noch brauchen, würde ich mal sagen. Also den könnt ihr wirklich brauchen. Es ist jetzt vielleicht nicht der Sommersong 2026, sondern ich würde sagen, das ist der Sommerrückblicksong 2026. Also für alle, die schon im Urlaub waren oder noch in Urlaub gehen, ihr werdet ja ganz, ganz viele Bilder machen, viele Videos und am Ende werdet ihr euch überlegen, oh, poste ich das jetzt vielleicht auf Insta, auf Facebook oder in die Story, in den Status, wie auch immer. Und dann braucht man ja immer so einen Song, den man da drunter legt. Und voilà. Chris Disarandi, der trifft wirklich den Nagel auf den Kopf. Der singt über die Good Old Days, über den Good Old Urlaub. Und den Song, den könnt ihr euch definitiv schon mal für eure Sommerrückblicke merken. Den gönnen wir uns jetzt auch in voller Länge hier auf Antenne Thüringen. Schönen Feierabend.

0: Evangelische Kirche in Thüringen.
1: Nach dem Anschlag auf den Christopher Street Day in Berlin am Samstag sendet die Queer Community in Thüringen ein klares Signal. Sie trauern gemeinsam, stehen zusammen und alle CSDs in den nächsten Wochen in Thüringen werden stattfinden.
2: Es ist auch einfach ein Safe Space für Menschen, für viele gerade in Thüringen auch das einzige Mal im Jahr, dass sie sowas einfach erleben können und mal quasi unter ihresgleichen sein können.
1: Richard Gleitzmann ist Sprecher des CSD Erfurt und weiß, dass viele der Anschlag noch sehr bewegt.
2: Ich war selber beim CSD Berlin und zu der Zeit, wo diese Tat verübt worden ist, war ich keine 300 Meter davon entfernt. Ich habe selber nichts direkt gesehen, aber gerade im Nachhinein sich dem bewusst zu machen, wie nah man an diesem Geschehen dran war und dass es jeden von uns hätte treffen können, macht einfach sehr betroffen und deswegen geht es mir noch nicht besonders gut. Man verarbeitet, man denkt sehr, sehr viel darüber nach.
1: Noch in der Nacht von Samstag auf Sonntag haben die Thüringer CSD-Vereine eine gemeinsame Mahnwache in Erfurt organisiert.
2: Das war einfach ein sehr, sehr schöner Moment, zusammenzukommen und diesen Schmerz einfach miteinander zu teilen und sich der Solidarität der anderen auch bewusst zu sein. Ich habe mitbekommen, dass die Leute natürlich schockiert sind, aber, und das muss ich auch deutlich dazu sagen, keine Angst haben. Also ja, es hat uns getroffen, es ist wahnsinnig schrecklich, aber genau jetzt müssen wir besonders laut sein und müssen besonders darauf bestehen, für unsere Rechte einzustehen.
1: Wer nicht offen schwul, lesbisch, bi, trans, queer lebt, fühlt sich vielleicht gerade sehr allein. Max Müller vom CSD Erfurt macht auch denen Mut zu reden.
3: Meiner Erfahrung nach sind Freunde das Wichtigste. Also man muss gucken, bei wem ist man in einem Safe Space? Sind es die Eltern? Ist es die Großmutter? Ist es vielleicht der Kumpel von nebenan? Aber es kann genauso gut auch der Pfarrer sein.
1: Und das CSD-Team ist auch da, sagt Richard.
2: Man kann sich ganz normal per E-Mail an uns wenden. Wir können auch vermitteln, ne? Also wir haben auch immer gute Kontakte zu anderen Stellen.
1: Leute kennenlernen, reden, dafür gibt es dann auch auf den CSDs in Thüringen in den nächsten Wochen viele Möglichkeiten.
2: Wo man Gleichgesinnte trifft, wo Menschen sind, die das Gleiche durchmachen.
3: Es gibt da Leute, die offen für mich sind und auch durch den CSD und den CSD-Gottesdienst findet man ja auch eine Plattform, wo man einfach mal hingehen kann.
1: Andrea Terstappen, Antenne Thüringen, Evangelische Redaktion.
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0: ist gleich 6:30.
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2: Guten Abend. Bundespräsident Frank-Walter Steinmeier hat heute Mittag die neuen Minister in den Ressorts Verkehr und Gesundheit sowie im Kanzleramt ernannt. Er überreichte in Berlin die Urkunden dafür an die CDU-Politiker Steffen Bilger, Carsten Linnemann und Nina Wracken. Die neuen Ressortchefs müssen noch im Bundestag vereidigt werden. Das soll nach der Sommerpause im September passieren. Außerdem ist der bisherige Kanzleramtschef Thorsten Frey zum neuen Vorsitzenden der Unionsfraktion im Bundestag gewählt worden. Er bekam knapp 92% der Stimmen und folgt auf Jens Spahn, der in der Affäre um eine Leihmutterschaft für seinen Sohn zurückgetreten war. Der Jurist Frey gehört seit 2013 dem Bundestag an. Er gilt als enger Vertrauter von Bundeskanzler Friedrich Merz. Bei einem Waldbrand auf der griechischen Insel Kreta sind zwei Feuerwehrleute ums Leben gekommen. Der Brand wütet seit den Mittagsstunden in einer Region im gebirgigen Hinterland im südlichen Teil der Insel. Die beiden Einsatzkräfte waren in ihrem Auto von den Flammen eingeschlossen worden, wird berichtet. Inzwischen hat sich die Feuerfront auf 15 Kilometer ausgeweitet. 5 Ortschaften mussten evakuiert werden. 4 Löschhubschrauber und 4 Löschflugzeuge mussten wieder abdrehen, weil der Wind in der Region zu stark ist. Und heute beginnt das Wacken Open Air. 85.000 Fans reisen an und das bei bestem Wetter. Es ist ungewöhnlich warm im hohen Norden, kein Regen und kein Matsch. Das Heavy Metal Festival feiert in diesem Jahr sein 35. Jubiläum. Bis Samstag spielen Metal-Größen wie Def Leppard, Judas Priest oder Powerwolf. Und jetzt die Thüringen-Reporter aus eurer Region.
1: Für Westthüringen Cornelia Schiedloh.
3: Guten Tag. Die Bauarbeiten im Inselbergbad in Brodrode dauern zwar circa eine Woche länger, aber dafür macht die Sauna dort schon bald wieder auf. Am 9. August geht's wieder los. Auch wenn im Haus noch Handwerker sind, hat uns Saunameister Dominik Hepp gesagt.
4: Ja, im Juli war das Bad komplett geschlossen wegen den großen Sanierungsarbeiten, Abriss der Duschen, neue Fliesen. Und die grobe Bauphase ist abgeschlossen. Und jetzt können wir direkt in die Sauna reinstarten, ohne die Gäste mit dem nervigen Baulärm zu belästigen.
3: Die Sauna ist von der Sanierung nicht betroffen, war erst im letzten Jahr neu eröffnet worden, hat aber auch eine Verschönerung bekommen.
4: Kleinere Reparaturarbeiten wurden erledigt und im ganzen Saunabereich wurde eine neue indirekte Deckenbeleuchtung mit allen Farben eingebaut.
3: Wer dann am 9. August gleich mal hin will, es geht ganz normal über die Kasse rein, kein extra Eingang.
4: Vom Tarif her sind es 2 Euro weniger und wir haben 4 Tage geöffnet. Das ist ja Montag, Dienstag, Freitag und Sonntag. Und jeden Tag gibt's Rituale, Peelings, Räuchern, Banier und der Klassiker Freitagabend, die Partysauna, das bleibt bestehen.
3: Also alles wie immer nur günstiger und mit Bauarbeiten nebenan?
4: Außer das Warmbecken, das funktioniert leider nicht, aber es gibt diese große Liegewiese, wo du den schönen Schanzenblick hast. Kaltauchbecken ist da, Duschen, alles funktioniert.
3: Aus der Sauna des fast neuen Inselbergbads blickt ihr auf den Thüringer Wald und die neue Inselbergschanze. Alles wird neu in Brotterode.
0: Wir schauen auf Thüringen-Wetter und der Felix hat sich bei uns gemeldet.
5: Hallo liebes Antenne Thüringen-Team. Heute bei dem warmen Wetter waren wir im Noahs Segel in der Rhön. Und da hat ein laues Lüftchen geweht und dann wollen wir heute Abend im Zelt schlafen.
0: Das ist eine gute Idee. Ist auch heute möglich, denn es wird wirklich eine sternklare Nacht. Dazu geht's zu den Temperaturen so 15 bis 20 Grad. Und morgen sieht's dann nämlich schon anders aus. Wir starten in einen richtig heißen Tag. Knapp 40 Grad wird das geben, erstmal mit ganz viel Sonnenschein. Aber morgen Abend, da gewittert's dann. 18.32 Uhr, Antenne Thüringen, der schnellste Verkehrsservice. Neue Meldung von der A4 Richtung Frankfurt zwischen Glauchau-West und Merane, hier ein kaputter LKW. Aktuell ist die rechte Spur gesperrt, da laufen die Bergungsarbeiten. Noch ein kaputter LKW auf der A4 Richtung Dresden zwischen Waltershausen und Gotha-Boxberg. Und dann haben wir noch die A38 Richtung Göttingen zwischen Altstädt und dem Dreieck Südharz. Hier liegen Reifenteile auf der Fahrbahn. Blitzer, dankeschön fürs Melden. A4 Richtung Frankfurt zwischen Magdala und Apolda in der 80er-Zone. Danke, Christian. A71 Richtung Schweinfurt, Abfahrt Stadt Ilm, da stehen sie auch. Und in Gera in der Theaterstraße stadteinwärts. Wenn ihr noch was gesehen habt, dann einfach ganz schnell hier durchgeben. Wir haben eine Nummer für alles, WhatsApp-Verkehr und mehr. Das ist die 0800 3x5 2550. Euch unterwegs eine gute Fahrt.
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0: Stunde Thüringen. Gestern Abend um diese Uhrzeit hat ganz Südthüringen eine riesengroße Rauchwolke gesehen und auch bei uns hat sich dann Alina aus Meiningen gemeldet.
1: Beim RAW-Gelände, das alte Lagerhaus brennt lichterloh. Hier kommen reihenweise Feuerwehren rein. Bei uns in der Straße ist auch schon hier alles zugeraucht. Man kann also kein Fenster mehr aufmachen.
0: Ja, der Großbrand in Meiningen auf dem ehemaligen RAW-Gelände. Eine leere Lagerhalle stand da wirklich in Vollbrand. Und da mussten die Südthüringer Feuerwehren wirklich die ganze Nacht ran. Und auch noch heute im Laufe des Tages. 182 Einsatzkräfte und ganz viele Helfer haben aber dafür gesorgt, dass das Feuer jetzt gelöscht ist.
2: Wir haben jetzt einige Glutnester nochmal vor Ort, wo es immer wieder nochmal zu kleineren Bränden kommt. Ansonsten baut die Feuerwehr die Technik zurück. Dort wird natürlich noch Nachlöscharbeiten geben, die sicherlich auch noch sich in die nächsten Tage hineinziehen werden. Punktuell das immer noch mal beobachtet, aber größere Gefahren gehen jetzt nicht mehr von der Brandstelle aus.
0: Das hat uns der Meininger Bürgermeister Fabian Giester jetzt noch gesagt. Heißt, heute Nacht können die Meiningerinnen und Meininger auch wieder die Fenster aufmachen, ein bisschen durchlüften. Allerdings solltet ihr jetzt nicht neugierig sein und euch das persönlich anschauen. Das hat uns der Bürgermeister auch gesagt.
2: Weil tatsächlich die Grundmauern und die Hallenkonstruktionen, also die Stahlträger, sind zum Teil durchgebrochen schon, zum Teil deformiert. Also augenscheinlich gehen wir davon aus, dass das schwer einsturzgefährdet ist. Wir gucken auch nochmal, an sich ist ja das Grundstück eingefriedet, ist ja ein Privatgrundstück auch. Das wird, wenn die Feuerwehr weitestgehend fertig ist, auch die Verschlusssicherheit versucht wiederherzustellen, so gut es möglich ist. Aber ich kann nur jeden warnen, das Grundstück zu betreten. Das ist wirklich eine gefährliche Situation.
0: Also wenn ihr vielleicht neugierig seid, bitte lieber lassen. Und wir freuen uns über die gute Nachricht, dass niemandem etwas passiert ist und auch drumherum keine Wohnhäuser Feuer gefangen haben, dank der Feuerwehren in Südthüringen. Ja, wie sagt man so schön, Teamwork ist Dreamwork. Und ich habe gestern noch Felix Jakob Winkler gefragt, wie es denn jetzt mit den Dampflok-Erlebniswelten nebenan aussieht, ob die auch was vom Feuer abbekommen haben.
3: Nein, also die Dampflok-Welt, die sind ungefähr 250 Meter entfernt. Die ist gar nicht gefährdet. Dazwischen liegt ja auch noch das gesamte Gebiet, das Reichsbahnausbesserungswerk bzw. jetzt der DB-Instandsetzung, die ja komplett noch ein ganzes Werksgelände dazwischen haben. Also von daher ist die Dampflokwelt nicht gefährdet und auch ganz normal nutzbar und auch besuchbar.
0: Also definitiv mal ein Besuch wert und wir atmen gemeinsam auf. Die Meininger können auch wieder frische Luft atmen. Schön. Und dazu liefert Antenne Thüringen einfach die beste Musik. Jetzt Back to You von Lost Frequencies.

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9: Guten Abend. Das Personalkarussell von Kanzler Friedrich Merz dreht sich weiter. Sein bisheriger Amtschef Thorsten Frey ist neuer Vorsitzender der Unionsfraktion im Bundestag. Von Teilnehmern einer Sondersitzung erhielt der 52-Jährige knapp 92%, ein gutes Ergebnis. Kollegin Tanja Wagner, das hat ja zuletzt ganz schön gebrodelt in der Union. Herrscht jetzt die große Erleichterung?
10: Naja, mehr so ein gerade noch mal gut gegangen für den Kanzler, würde ich sagen. Er weiß, mit Frey hat er einen loyalen Fraktionschef an Bord. Und mit dem Ergebnis kann der auch ganz gut in seine Amtszeit starten. Allerdings sind so einige in der Union ziemlich erbost über Merz' Personalpolitik. Der solle nicht vergessen, dass er keine Firma leite, sondern eine Partei, hieß es. Ja, und man darf halt auch nicht vergessen, Merz' neue Ministerriege muss vom Bundestag noch vereidigt werden. Da wird's dann nach der Sommerpause noch mehr spannend.
9: Dankeschön, Tanja Wagner. Nach dem Großbrand in Meiningen hält die Feuerwehr dort weiter Brandwache. Auch in der Nacht bleiben Einsatzkräfte auf dem RAW-Gelände. Denn immer wieder flackern Glutnester auf. Die Feuerwehr muss von außen löschen, sie kann nicht in die ausgebrannte Halle rein, denn die ist einsturzgefährdet.
11: Meiningens Bürgermeister Fabian Giester hat uns gesagt, dass er damit rechnet, dass die Brandwache noch mehrere Tage vor Ort bleibt. Generell baut die Feuerwehr aber immer weiter zurück. Jetzt geht es für die Einsatzkräfte daran, Schläuche zu reinigen, Atemschutzmasken zu kontrollieren, Ersatz zu beschaffen. Das Feuer in einer leerstehenden Industriehalle im ehemaligen Reichsbahn-Ausbesserungswerk, kurz RAW Meiningen, war gestern Nachmittag ausgebrochen. Feuerwehren aus Meiningen, dem Landkreis Schmalkalden-Meiningen, der Stadt Suhl und aus dem Kreis Hildburghausen waren im Einsatz mit rund 180 Einsatzkräften. Die Brandursache ist bisher noch unklar, die Kripo ermittelt. Cornelia Schiedlow, Antenne Thüringen, Nachrichtenredaktion.
9: Die Bundesländer Berlin, Thüringen, Sachsen und Sachsen-Anhalt haben sich offiziell für einen Start der Tour de France 2029 in Ostdeutschland beworben. Dazu gab es heute ein Treffen im Jakob-Kaiser-Haus des Deutschen Bundestages mit Vertretern aus Politik, Sport, Wissenschaft und Diplomatie aus Deutschland und Frankreich. Damit soll ein europäisches Zeichen für Freiheit, Zusammenhalt und die deutsch-französische Freundschaft gesetzt werden, heißt es vom Verein German Cycling. Thüringens Ministerpräsident Mario Vogt hat für den Start in Mitteldeutschland ein eindringliches Plädoyer gehalten. Die Menschen sind so neugierig und wollen unbedingt dabei sein. Und sie werden direkt neben dem Tourpeloton stehen und es anfeuern, sagte er. Noch immer brennen Wälder in Frankreich und Spanien. Wegen einer neuen Hitzewelle kämpft die Feuerwehr in den Waldbrandgebieten unter Hochdruck gegen ein Wiederaufflammen der Feuer. Inzwischen können Zehntausende Evakuierte in beiden Ländern in ihre Häuser zurückkehren.
12: An der französischen Atlantikküste sorgen enorme Trockenheit, Wind und Temperaturen von über 40 Grad weiter für große Gefahr. Rund 2200 Feuerwehrleute sind dort weiter im Einsatz. Und in Spanien wurden Evakuierungen und Ausgangsbeschränkungen für 19 Ortschaften aufgehoben. Die Behörden warnen wegen der vierten Hitzewelle des Sommers aber vor einer verfrühten Entwarnung. Sorgen bereitet außerdem ein Waldbrand in der Provinz Castellón im Osten Spaniens, wo die Flammen weiter außer Kontrolle sind.

0: Landwirt, Riemer Antenne Thüringen, Nachrichtenredaktion.
1: Und auch bei uns in Thüringen Waldbrandgefahr. Ja, es ist auch relativ heiß. Wir sind immer noch über 30 Grad aktuell. Dazu wird das jetzt ein schöner Sommerabend. Die Sonnenuntergänge, die werden sicher auch super schön. Heute Nacht geht es ein bisschen runter mit den Temperaturen. 15 Grad minimal, kann man nochmal schön durchliften. Und morgen starten wir dann sonnig rein in den heißesten Tag der Woche. Da können es bis zu 40 Grad werden. Morgen Abend allerdings dann schon hier und da die ersten Gewitter.
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1: 19.04 Uhr Antenne Thüringen, der schnellste Verkehrsservice. A4 Richtung Frankfurt. Zwischen Glauchau West und Merane steht ein kaputter LKW. Der blockiert hier gerade die rechte Spur. A4 Richtung Dresden. Zwischen Waltershausen und Gotha Boxberg hier ein kaputter LKW. Die A9 Richtung München. Zwischen Triptis und Dittersdorf. Aufpassen, hier eine ungesicherte Unfallstelle. Und dann haben wir noch ein kaputtes Auto auf der A70 Richtung Schweinfurt. Das steht zwischen dem Dreieck Werntal und Werneck. Blitzer. A4 Richtung Frankfurt, zwischen Magdala und Apolda, hier ist 80 erlaubt. Und dann noch in Gera in der Theaterstraße stadteinwärts. Wenn noch was gefehlt hat, einfach schnell durchklingeln. Eine Nummer für alles, WhatsApp, Verkehr und mehr. Die 0800 3x5 2550. Und wenn ihr unterwegs seid, das Wichtigste ist natürlich, dass ihr gut und sicher ankommt. Gute Fahrt.
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1: Und gleich gibt's wieder zwei Tickets für die Pyro Games.

0: Feuerwerk gibt's nicht nur an Silvester, sondern auch im Sommer und zwar von den besten Pyrotechnikern, die es überhaupt so gibt. Und ihr könnt kostenlos hinfahren.
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0: Ja, also wahrscheinlich habt ihr noch nie ein tolleres Feuerwerk gesehen. Das ist einfach so bei den Pyro Games. Dazu gibt's noch eine Lasershow, eine Lightshow, eine Feuershow und es ist auch eine riesengroße Kinder-Area aufgebaut. Also wirklich ein Ausflug für die ganze Familie. Hier liegen jeden Abend diese Woche 2 Tickets, die ihr euch ganz einfach bei uns abholen könnt. Denn ihr seid jetzt genau richtig. So kurz nach 19 Uhr gibt's 3 Tipps, die euch direkt ein Lösungswort bringen. Und das Lösungswort schickt ihr dann hierher und mit ein bisschen Glück bekommt ihr die Tickets. Heute suchen wir eine Person, dessen Name in Thüringen eine große Rolle spielt. Er ist eng verbunden mit Weimar und zusammen mit Schiller gehört er zu den berühmtesten Dichtern. Und diesen Namen, den schickt ihr uns jetzt entweder per WhatsApp über die 0800 3x5 2550 oder aber über antennethüringen.de und dann sind meine Daumen auf jeden Fall schon mal gedrückt und kurz nach 1:30 darf sich dann jemand freuen und fährt dann am 5.9. zu den Pyro Games nach Erfurt. Also mitmachen lohnt sich, egal wo ihr gerade seid. Schickt uns einfach schnell das Lösungswort.
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0: Also irgendwie haben die so ein bisschen Sound eingebaut, als würde man die Spülmaschine einräumen. Erasure ist das mit Always auf Antenne Thüringen. Und das Thüringen-Wetter, das beschert uns immer noch schöne Temperaturen. T-Shirt-Wetter ist immer noch angesagt. Über so knapp 30 Grad haben wir aktuell und dazu scheint die Sonne. So geht es dann auch morgen erstmal weiter. Es wird auch richtig heiß. Wir kratzen an den 40 Grad, bevor es dann abends ein bisschen ungemütlich werden könnte. Hier und da kommen dann einige Hitzegewitter rein. 19.30 Uhr, Antenne Thüringen, der schnellste Verkehrsservice. A4 Richtung Dresden zwischen Waltershausen und Gotha-Boxberg steht ein kaputter LKW. A9 Richtung Berlin zwischen Bad Berneck-Himmelkron und Marx-Schorgast hier die rechte Spur blockiert. Da steht ein kaputtes Auto. Und jetzt ganz frisch passiert auf der A9 Richtung München zwischen Triptis und Dittersdorf aktuell eine Vollsperrung. Da gab es einen Unfall. 2 Kilometer Stau sind es da schon und ihr verliert ungefähr 20 Minuten. A9 Richtung München, zwischen Schleiz und Bad Lobenstein, hier Metallteile auf der rechten Spur. Dann die A70 Richtung Schweinfurt, zwischen dem Dreieck Werntal und Werneck, hier ein kaputtes Auto. Und nochmal Metallteile auf der A71 Richtung Schweinfurt, zwischen Bad Kissingen, Oerlebach und Poppenhausen. Wir schauen noch auf die Feierabendblitzer. Dankeschön fürs Melden. Einer steht... Huch! Moment. Jetzt muss ich nochmal frisch laden, damit wir die auch finden. A4 Richtung Frankfurt zwischen Magdala und Apolda wird geblitzt und in Gera in der Theaterstraße stadteinwärts. Ihr könnt aber auch jederzeit die Blitzer direkt auf euer Smartphone holen. Ihr schickt uns einfach eine WhatsApp an die 0800 dreimal die 52550 mit Hashtag Blitzer und dann bekommt ihr die ganze Liste zugeschickt.
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0: Und wenn ihr unterwegs seid, natürlich eine gute Fahrt.
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0: Also am Ende des Monats oder nach dem Urlaub macht es nicht wirklich Spaß, in den Geldbeutel zu schauen. Da geht es uns allen gleich. Und deshalb haben wir uns von Antenne Thüringen gedacht, wir entlasten euren Geldbeutel so ein bisschen und schenken euch jeden Abend Tickets.
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0: Am 5.9. zünden die besten Pyrotechniker, die es so gibt auf dieser Welt, die tollsten und schönsten Feuerwerke, die ihr jemals gesehen habt. Und ihr fahrt kostenlos hin zu zweit, wenn ihr jetzt das richtige Lösungswort hier zu uns geschickt habt. Die drei Tipps, die habt ihr kurz nach 19 Uhr hier im Programm gehört. Und die waren folgende. Wir suchen nämlich heute nach einer Person, dessen Name in Thüringen eine ganz große Rolle spielt. Er ist eng mit Weimar verbunden. Zusammen mit Schiller gehört er zu den berühmtesten Dichtern.

0: Und ich setze noch einen drauf. Ich bin mir ziemlich sicher, dass jeder von uns ein Gedicht von ihm kennt. Mindestens eins. Aber die Tickets für die Pyro Games, die bekommt ihr auch, ohne dass ihr ein Gedicht auswendig könnt. Denn es ging um das Lösungswort. Und die Person, die ich jetzt anrufe, die hat genau das richtige Lösungswort zugeschickt.
1: Ranhold? Hallo?
0: Die Madeleine hier, hallo.
1: Hallo, hier ist Lisa.
0: Hallo Lisa. Das klingt so, als würdest du gerade irgendwo hinlaufen.
1: Ja, ich laufe gerade zu meinem Mann. Ich bin draußen auf dem Grundstück gerade, weil wir am Haus bauen.
0: Oh, ihr baut Haus.
1: Ja.
0: Wie sieht's aus? Haben du und dein Mann Zeit am 5.9.?
1: Die nehmen wir uns einfach am 5.9.
0: Also du hast ja das richtige Lösungswort zugeschickt, ne?
1: Das passt.
0: Was war's denn?
1: Das war der Goethe.
0: Kennst du ein Gedicht auswendig von ihm?
1: Oh, ein Gedicht auswendig jetzt.
0: Wer reitet so spät durch Nacht und Wind?
1: Nacht und Wind. Es ist der Vater mit seinem Kind oder so ähnlich.
0: Mehr brauchen wir gar nicht, Lisa. Ihr ja. Fahrt zu den Pyro Games.
1: Das ist schön.
0: Ich wünsche euch ganz viel Spaß.
1: Dankeschön.
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3: Guten Abend. Bundespräsident Frank-Walter Steinmeier hat die neuen Minister in den Ressorts Verkehr, Gesundheit sowie im Kanzleramt ernannt. Verkehr übernimmt Steffen Bilger, Carsten Linnemann wird Gesundheitsminister und Nina Wagen wird Chefin des Kanzleramts. Der bisherige Kanzleramtschef Thorsten Frey ist zum neuen Vorsitzenden der Unionsfraktion im Bundestag gewählt worden. Er bekam in einer Sondersitzung knapp 92% der Stimmen. Nach der Kritik am Umbau seines Kabinetts hat sich heute Bundeskanzler Friedrich Merz positiv über die Sondersitzung der Unionsfraktion geäußert. Er sei sehr zuversichtlich, dass aus dieser Fraktionssitzung heraus ein neuer Impuls kommt, eine neue Dynamik kommt. Der Herbst werde sehr herausfordernd, die Reformen gehen weiter, so der Kanzler.
4: Ich habe in der Bundestagsfraktion gerade eben dafür geworben, dass wir hier einen anspruchsvollen Zeitplan eingehalten haben. Wir hätten weder die Nachbesetzung in der Bundestagsfraktion noch die daraus sich ergebenden Nachbesetzungen in der Bundesregierung über die gesamte Sommerpause liegen lassen können. Und wir haben eine wirklich gute, faire und sehr respektvolle Aussprache in der Bundestagsfraktion gehabt.
3: Die Thüringer Kommunen scheinen besser zu wirtschaften als Städte und Kreise in anderen Bundesländern. Das zeigen aktuelle Daten des Statistischen Bundesamtes.
5: Als einziges Bundesland konnten die Thüringer Kommunen ihre Pro-Kopf-Verschuldung verringern. Im bundesweiten Vergleich haben die Thüringer die zweitniedrigste Pro-Kopf-Verschuldung. Nur Brandenburg steht in diesem Punkt noch besser da als der Freistaat. Damit arbeiten die Thüringer Kommunen gegen den deutschlandweiten Trend. Denn die öffentliche Verschuldung der Gemeinden und Gemeindeverbände ist insgesamt um mehr als 15% gestiegen. Bezieht man auch Bund und Länder ein, dann liegt die öffentliche Gesamtverschuldung bei einem neuen Rekordwert von 2,6 Billionen Euro. Christoph Wötzel, Antenne Thüringen Nachrichtenredaktion.
3: Mehr als 1000 Mitarbeiter führender KI-Entwicklerfirmen fordern einen Bremsmechanismus für künstliche Intelligenz. Es wird vor Kontrollverlust gewarnt. Sie appellierten an die US-Regierung, sich an internationalen Bemühungen für technische Regulierungsmaßnahmen zu beteiligen. Unter den Unterzeichnern sind führende Forscher und Manager etwa von OpenAI, Meta und Google. Sie warnen, Software mit künstlicher Intelligenz könnte bald in der Lage sein, sich selbst weiterzuentwickeln. Für den Brief gibt es einen ernsten Anlass. Ein KI-Modell von OpenAI hatte sich bei einem Test eigenständig Zugang zum Internet verschafft. Dann ist es auf eigene Faust in Computersysteme einer anderen KI-Firma eingedrungen. Es ging dabei wie ein gewiefter Hacker vor und nutzte unentdeckt gebliebene Sicherheitslücken aus. An die DDR-Legende Tamara Danz soll eine 35-Euro-Sondermünze erinnern. Das hat das Bundeskabinett beschlossen. Kulturstaatsminister Wolfram Weimer würdigte Tamara Danz als weibliche Stimme der Rockmusik in der DDR. Mit ihrer Band Silly schuf sie Songs, deren poetische und zugleich unerschrockenen Texte von den Hoffnungen, Widersprüchen und Erfahrungen eines Lebens im SED-Staat erzählten, heißt es in einer Mitteilung Weimers. 1996 war Tamara Danz im Alter von nur 43 Jahren gestorben.
6: Noch nicht, aber so ab 22 Uhr kann man dann das Fenster schon mal aufmachen und dann auch offen lassen. Es geht heute noch mal runter mit den Temperaturen in der Nacht, das ist die gute Nachricht. So bis zu 12 Grad geht es noch runter, so zwischen 12 und 15 Grad werden wir haben heute Nacht. Und dann wird es morgen aber wieder richtig heiß. Wir starten mit viel Sonnenschein in den Donnerstag. Dann können aber auch vom Westen her die ersten Hitzegewitter kommen. Die werden dann vor allem abends ordentlich was abladen hier bei uns in Thüringen hier und da. Davor ist es aber nochmal richtig heiß. Und ab Freitag sind wir dann wieder so bei den 30 Grad.

0: Grad angekommen und dann gibt's auch ein paar mehr Wolken.
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2: 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Auf der A4 Richtung Dresden ist die Fahrbahn am Hermsdorfer Kreuz wegen Bauarbeiten auf einen Fahrstreifen verengt. Dort besteht Staugefahr. Die Einschränkung gilt von Dienstag bis Donnerstag jeweils zwischen 8 und 12 Uhr. Der Verkehr wird über die Nebenfahrbahn geleitet. Auf der A9 Richtung München ist zwischen Triptis und Dittersdorf wegen eines Unfalls voll gesperrt. Rettungsfahrzeuge sind im Einsatz. In dem Bereich steht der Verkehr auf etwa einem Kilometer. Der Zeitverlust liegt bei rund 42 Minuten. Wir wünschen eine gute Fahrt.
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5: Wer eine schöne Sommernacht bestellt hat, bekommt die heute auf jeden Fall. Also wenn dann heute draußen und so verbringen, vielleicht auch draußen schlafen, gilt schon. Bis zu 15 Grad geht's heute Nacht runter mit den Temperaturen. Dazu eine sternklare Nacht. Morgen dann bis zu 40 Grad. Also es wird richtig heiß. Und dazu erstmal viel, viel Sonne. Zum Nachmittagabend kann es dann aber hier und da erste Hitzegewitter geben. Und wenn es dann kracht, dann richtig. Der Freitag dann schon wieder angenehmer. Sagen wir mal so 27 bis 31 Grad. Dazu Wolken und Sonne im Wechsel. Und am Samstag regnet es.

0: erstmal wieder.
1: 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Auf der A4 Richtung Dresden ist am Hermsdorfer Kreuz wegen Bauarbeiten nur ein Fahrstreifen frei. Die Arbeiten sind von Dienstag bis Donnerstag jeweils zwischen 8 und 12 Uhr. Der Verkehr wird über die Nebenfahrbahn geleitet. Auf der A9 Richtung München ist zwischen Triptis und Dittersdorf nach einem Unfall der linke Fahrstreifen wieder befahrbar. Rettungsfahrzeuge sind noch im Einsatz. Wir wünschen eine gute Fahrt.
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3: Guten Abend. Das Personalkarussell von Kanzler Friedrich Merz dreht sich weiter. Sein bisheriger Amtschef Thorsten Frey ist neuer Vorsitzender der Unionsfraktion im Bundestag. Von Teilnehmern einer Sondersitzung erhielt der 52-Jährige knapp 92%, ein gutes Ergebnis. Kollegin Tanja Wagner, das hat ja zuletzt ganz schön gebrodelt in der Union. Herrscht jetzt die große Erleichterung?
4: Naja, mehr so ein gerade noch mal gut gegangen für den Kanzler, würde ich sagen. Er weiß, mit Frey hat er einen loyalen Fraktionschef an Bord. Und mit dem Ergebnis kann der auch ganz gut in seine Amtszeit starten. Allerdings sind so einige in der Union ziemlich erbost über Merz' Personalpolitik. Der solle nicht vergessen, dass er keine Firma leite, sondern eine Partei, hieß es. Ja, und man darf halt auch nicht vergessen, Merz' neue Ministerriege muss vom Bundestag noch vereidigt werden. Da wird's dann nach der Sommerpause noch mehr spannend.
3: Dankeschön, Tanja Wagner. Nach dem Großbrand in Meiningen hält die Feuerwehr dort weiter Brandwache. Auch in der Nacht bleiben Einsatzkräfte auf dem RAW-Gelände. Denn immer wieder flackern Glutnester auf. Die Feuerwehr muss von außen löschen, sie kann nicht in die ausgebrannte Halle rein, denn die ist einsturzgefährdet.
5: Meiningens Bürgermeister Fabian Giester hat uns gesagt, dass er damit rechnet, dass die Brandwache noch mehrere Tage vor Ort bleibt. Generell baut die Feuerwehr aber immer weiter zurück. Jetzt geht es für die Einsatzkräfte daran, Schläuche zu reinigen, Atemschutzmasken zu kontrollieren, Ersatz zu beschaffen. Das Feuer in einer leerstehenden Industriehalle im ehemaligen Reichsbahn-Ausbesserungswerk, kurz RAW Meiningen, war gestern Nachmittag ausgebrochen. Feuerwehren aus Meiningen, dem Landkreis Schmalkalden-Meiningen, der Stadt Suhl und aus dem Kreis Hildburghausen waren im Einsatz mit rund 180 Einsatzkräften. Die Brandursache ist bisher noch unklar, die Kripo ermittelt. Cornelia Schiedloh, Antenne Thüringen, Nachrichtenredaktion.
3: Die Bundesländer Berlin, Thüringen, Sachsen und Sachsen-Anhalt haben sich offiziell für einen Start der Tour de France 2029 in Ostdeutschland beworben. Dazu gab es heute ein Treffen im Jakob-Kaiser-Haus des Deutschen Bundestages mit Vertretern aus Politik, Sport, Wissenschaft und Diplomatie aus Deutschland und Frankreich. Damit soll ein europäisches Zeichen für Freiheit, Zusammenhalt und die deutsch-französische Freundschaft gesetzt werden, heißt es vom Verein German Cycling. Thüringens Ministerpräsident Mario Vogt hat für den Start in Mitteldeutschland ein eindringliches Plädoyer gehalten. Die Menschen sind so neugierig und wollen unbedingt dabei sein. Und sie werden direkt neben dem Tourpeloton stehen und es anfeuern, sagte er. Noch immer brennen Wälder in Frankreich und Spanien. Wegen einer neuen Hitzewelle kämpft die Feuerwehr in den Waldbrandgebieten unter Hochdruck gegen ein Wiederaufflammen der Feuer. Inzwischen können Zehntausende Evakuierte in beiden Ländern in ihre Häuser zurückkehren.
6: An der französischen Atlantikküste sorgen enorme Trockenheit, Wind und Temperaturen von über 40 Grad weiter für große Gefahr. Rund 2200 Feuerwehrleute sind dort weiter im Einsatz. Und in Spanien wurden Evakuierungen und Ausgangsbeschränkungen für 19 Ortschaften aufgehoben. Die Behörden warnen wegen der vierten Hitzewelle des Sommers aber vor einer verfrühten Entwarnung. Sorgen bereitet außerdem ein Waldbrand in der Provinz Castellón im Osten Spaniens, wo die Flammen weiter außer Kontrolle sind. David Riemer, Antenne Thüringen, Nachrichtenredaktion.
7: Also die beste Kombi ist wahrscheinlich kühle Luft, die von draußen reinkommt und dann noch der Ventilator, der die so im ganzen Raum verteilt, der sich jetzt über den Tag aufgewärmt hat. Und dann geht das schon. Dann kriegt man noch ein bisschen kühl rein jetzt heute Nacht. Morgen wird es dann richtig heiß. Da knacken wir dann hier und da auch schon die 40 Grad. Dazu erstmal ganz, ganz viel Sonnenschein. Zum Abend hin können dann erste Schauer und Gewitter reinziehen. Und wo es dann kracht, da wird es dann ordentlich sein. Am Freitag wechseln sich dann Sonne und Wolken ab. Dann wird es auch temperaturtechnisch wieder ein bisschen erträglicher. 27 bis 31 Grad.
8: 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Auf der A4 Richtung Dresden am Hermsdorfer Kreuz laufen Bauarbeiten. Die Fahrbahn ist auf einen Streifen verengt, Staugefahr. Dienstag bis Donnerstag zwischen 8 und 12 Uhr wird der Verkehr über die Nebenfahrbahn geleitet. Auf der A9 Richtung München zwischen Triptis und Dittersdorf ist nach einem Unfall der linke Fahrstreifen wieder befahrbar. Rettungsfahrzeuge sind noch im Einsatz. Wir wünschen eine gute Fahrt.
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0: immer noch T-Shirt-Wetter, hier und da brummt der Ventilator. Aber versprochen, es kommt ein bisschen kühl rein heute Nacht. Mit den Temperaturen geht's runter bis auf 15 Grad heute Nacht. Morgen aber dann der heißeste Tag der Woche. Da geht's dann hoch bis zu 40 Grad. Erstmal ganz, ganz viel Sonnenschein. Dann können aber die ersten Gewitterwolken reinziehen. Und wo es gewittert, dann aber ordentlich mit Starkregen und Hagel und Wind und alles, was dazugehört. Der Freitag dann schon wieder ein bisschen ruhiger. Ein Wechsel von Wolken und Sonne, aber eher trocken und dazu 27 bis 31 Grad.
1: Antenne Thüringen, der schnellste Verkehrsservice mit KI. Auf der A4 Richtung Dresden ist am Hermsdorfer Kreuz wegen Bauarbeiten nur ein Fahrstreifen frei. Hier besteht Staugefahr. Die Einschränkung gilt von Dienstag bis Donnerstag jeweils zwischen 8 und 12 Uhr. Der Verkehr wird über die Nebenfahrbahn geleitet. Auf der A4 Richtung Frankfurt liegt zwischen Nora und Erfurt-Fieselbach ein Gegenstand auf dem mittleren Fahrstreifen. Auf der A71 Richtung Schweinfurt steht zwischen Erfurt-Mittelhausen und Erfurt-Gispersleben ein kaputtes Auto. Wir wünschen eine gute Fahrt.
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7: Ich bin Uli Reitinger. 11 Tage nach dem Rücktritt von Unionsfraktionschef Spahn hat

0: Bundeskanzler Merz den wesentlichen Teil seines Personalumbaus abgeschlossen. Die Unionsfraktion wählte in einer Sondersitzung den bisherigen Kanzleramtschef Thorsten Frey zum neuen Vorsitzenden mit dem für viele überraschend guten Ergebnis von rund 92%.
1: Vorher ernannte Bundespräsident Steinmeier drei neue Minister. Merz zeigte sich trotz massiver Kritik, vor allem über die Art und Weise der Entlassung von Verkehrsminister Schnieder, zufrieden mit der Neuaufstellung von Regierung, Partei und Fraktion. Er erwartet sogar einen neuen Impuls, der ist aus Unionssicht auch nötig, zumal im Herbst drei wichtige Landtagswahlen anstehen. CSU-Chef Söder konnte sich einen Seitenhieb Richtung Merz nicht verkneifen. Er fordert mehr Tempo bei den Reformen der schwarz-roten Koalition. David Riemer, Nachrichtenredaktion.
0: Von einer Hitzewelle und kräftigem Wind angeheizte Brände greifen in Südeuropa um sich und stellen Feuerwehrkräfte und die Bevölkerung vor eine extreme Herausforderung. In Frankreich konzentrieren sich die Einsatzkräfte darauf, das Wiederaufflammen der einigermaßen eingegrenzten Waldbrände zu verhindern.
2: Es ist enorm heiß in Westfrankreich. Die Temperaturen liegen bei bis zu 41 Grad, die Luft ist trocken und es windet. Die Feuerwehr bangt daher, dass der riesige Brand bei Bordeaux weiter um sich greifen könnte. Die Kräfte vor Ort sind weiter im Dauereinsatz. Mit dabei sind auch 40 Soldaten der Bundeswehr. Mit zwei Löschhubschraubern werfen sie immer wieder riesige Mengen Wasser über den Flammen ab. Sollte der Brand noch lange anhalten, könnten auch aus Deutschland noch länger Helfer vor Ort sein. Aus Bordeaux, Rache Sommer.
0: Die Bundesregierung hat eine Reform des Erneuerbare-Energien-Gesetzes und ein neues Netzpaket auf den Weg gebracht. Für neue, kleine Solaranlagen auf Hausdächern soll es ab 2027 keine dauerhafte Förderung mehr geben. Umweltverbände und Grüne warnen vor einer Schwächung der Energiewende. Industrie und kommunale Unternehmen begrüßen die Pläne grundsätzlich. Ein Airbus A350 hat bei einem Testflug einen neuen Langstreckenrekord aufgestellt. Die Maschine flog ohne Zwischenlandung mehr als 23.000 Kilometer von Melbourne nach Toulouse und war dabei 24 Stunden und 24 Minuten in der Luft. Der Flug gehört zum Ultralangstreckenprojekt der australischen Gesellschaft Qantas. Sie will ab Oktober 2027 erstmals nonstop von Sydney nach London fliegen.
3: Wer eine schöne Sommernacht bestellt hat, bekommt die heute auf jeden Fall. Also wenn, dann heute draußen so verbringen, vielleicht auch draußen schlafen, geht schon. Bis zu 15 Grad geht's heute Nacht runter mit den Temperaturen, dazu eine sternklare Nacht. Morgen dann bis zu 40 Grad, also es wird richtig heiß und dazu erstmal viel, viel Sonne. Zum Nachmittagabend kann es dann aber hier und da erste Hitzegewitter geben und wenn es dann kracht, dann richtig. Der Freitag dann schon wieder angenehmer, sagen wir mal so 27 bis 31 Grad, dazu Wolken und Sonne im Wechsel und am Samstag regnet es dann erstmal wieder.
4: 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Auf der A4 Richtung Dresden ist am Hermsdorfer Kreuz wegen Bauarbeiten nur ein Fahrstreifen frei. Das gilt von Dienstag bis Donnerstag jeweils zwischen 8 und 12 Uhr. Der Verkehr wird über die Nebenfahrbahn geleitet. Auf der A4 Richtung Frankfurt gibt es zwischen Gera Langberg und Rüdersdorf einen freilaufenden Hund auf der Strecke. Auf der A70 zwischen Bamberg und Bayreuth laufen zwischen Kulmbach-Neudrossenfeld und dem Dreieck Bayreuth-Kulmbach in beiden Richtungen Brückenarbeiten. Dadurch kommt es bis heute etwa 22.30 Uhr mehrfach zu kurzfristigen Sperrungen, Staugefahr. Wir wünschen eine gute Fahrt.
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0: Also die beste Kombi ist wahrscheinlich kühle Luft, die von draußen reinkommt und dann noch der Ventilator, der die so im ganzen Raum verteilt, der sich jetzt über den Tag aufgewärmt hat. Und dann geht das schon. Dann kriegt man noch ein bisschen kühl rein jetzt heute Nacht. Morgen wird es dann richtig heiß. Da knacken wir dann hier und da auch schon die 40 Grad. Dazu erstmal ganz, ganz viel Sonnenschein. Zum Abend hin können dann erste Schauer und Gewitter reinziehen. Und wo es dann kracht, da wird es dann ordentlich sein. Am Freitag wechseln sich dann Sonne und Wolken ab. Dann wird es auch temperaturtechnisch wieder ein bisschen erträglicher. 27 bis 31 Grad.
1: 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Auf der A4 Richtung Dresden am Hermsdorfer Kreuz wird gebaut. Die Fahrbahn ist auf einen Streifen verengt. Dienstag bis Donnerstag zwischen 8 und 12 Uhr wird der Verkehr über die Nebenfahrbahn geleitet. A71 Richtung Sangerhausen zwischen Marsbach und Münnerstadt ist nach einem Unfall der Standstreifen gesperrt. B88 zwischen Bad Blankenburg und Schwarzer. In beiden Richtungen gibt es eine ungesicherte Unfallstelle. Wir wünschen eine gute Fahrt.
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4: Ich bin Uli Reitinger. Nach dem Rücktritt von Jens Spahn ist der Personalumbau der Union weitgehend abgeschlossen. Thorsten Frey wurde mit knapp 92% zum neuen Vorsitzenden der Bundestagsfraktion gewählt. Bundespräsident Steinmeier ernannte zudem Nina Warken zur Kanzleramtschefin, Carsten Linnemann zum Gesundheitsminister und Steffen Bilger zum Verkehrsminister. Bundeskanzler Merz zeigte sich trotz anhaltender Kritik zuversichtlich, dass von der Neuaufstellung neue Impulse ausgehen. Wirtschafts- und Energieministerin Reiche plant einen Kurswechsel in der Energiepolitik. Das Kabinett hat grundlegende Reformen dazu nun auf den Weg gebracht, mit Konsequenzen auch für die privaten Haushalte.

0: Mehr finanzielle Eigenverantwortung für die erneuerbaren Energien und ein Netzpaket sollen helfen, die hohen Stromkosten am Wirtschaftsstandort Deutschland zu senken. Es muss Schluss sein mit dem Rundum-Sorglos-Paket, sagt Reiche. Sie will den Ausbau von Ökostrom und Netzen besser aufeinander abstimmen und Fördermittel sparen, auch bei den Solaranlagen auf dem Hausdach oder den Balkonkraftwerken. Das kommt vor allem bei der Branche schlecht an, die Arbeitsplätze und Investitionen gefährdet sieht. Die Industrie dagegen begrüßt die Pläne. Tanja Wagner, Nachrichtenredaktion.
1: Mit stellenweise fast 40 Grad steht Deutschland morgen der heißeste Tag der aktuellen Hitzewelle bevor. Selbst an den Küsten steigen die Temperaturen auf über 30 Grad. Dazu drohen Sturm oder sogar Orkanböen und örtlich starke Gewitter, eine explosive Mischung.
2: Hohe Temperaturen und schwüle Gewitterluft. Meteorologen sprechen von einer extrem starken Wärmebelastung. Vor allem Menschen mit Kreislaufproblemen leiden. Auch für ältere Menschen ist die Wetterlage gefährlich. Der Deutsche Wetterdienst empfiehlt, direkte Sonne nach Möglichkeit zu meiden, ausreichend Wasser zu trinken und die Innenräume kühl zu halten. Wer Abkühlung in Wäldern sucht, sollte den Rückweg antreten, sobald sich erste Gewitterboten ankündigen. Das gilt auch für schattige Bereiche unter Bäumen an Badeseen. Diana Kramer, Nachrichtenredaktion.
1: Wegen eines außer Kontrolle geratenen Waldbrands auf Kreta wird der Ferienort Arja Galina evakuiert. Medienberichten zufolge sind rund 6000 Urlauber betroffen. Stürmischer Wind treibt die etwa 15 Kilometer lange Feuerfront voran und zwang Löschfahrzeuge und Hubschrauber zum Abbruch ihrer Einsätze. Zwei Feuerwehrleute kamen ums Leben, nachdem sie im dichten Rauch die Orientierung verloren hatten.
3: Immer noch T-Shirt-Wetter, hier und da brummt der Ventilator. Aber versprochen, es kommt ein bisschen kühl rein heute Nacht. Mit den Temperaturen geht's runter bis auf 15 Grad heute Nacht. Morgen aber dann der heißeste Tag der Woche. Da geht's dann hoch bis zu 40 Grad. Erstmal ganz, ganz viel Sonnenschein. Dann können aber die ersten Gewitterwolken reinziehen. Und wo es gewittert, dann aber ordentlich mit Starkregen und Hagel und Wind und alles, was dazugehört. Der Freitag dann schon wieder ein bisschen ruhiger. Ein Wechsel von Wolken und Sonne. Aber eher trocken und dazu 27 bis 31 Grad.
4: Antenne Thüringen, der schnellste Verkehrsservice mit KI. Auf der A4 Richtung Dresden ist am Hermsdorfer Kreuz wegen Bauarbeiten nur ein Fahrstreifen frei. Die Einschränkung gilt von Dienstag bis Donnerstag jeweils zwischen 8 und 12 Uhr. Der Verkehr wird über die Nebenfahrbahn geleitet. Auf der A71 Richtung Sangerhausen ist zwischen Marsbach und Münnerstadt nach einem Unfall der Standstreifen gesperrt. Die B88 zwischen Bad Blankenburg und Schwarza ist in beiden Richtungen wegen eines Unfalls gesperrt. Rettungsfahrzeuge sind im Einsatz. Wir wünschen eine gute Fahrt.
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0: Wer eine schöne Sommernacht bestellt hat, bekommt die heute auf jeden Fall. Also wenn, dann heute draußen so verbringen, vielleicht auch draußen schlafen, geht schon. Bis zu 15 Grad geht's heute Nacht runter mit den Temperaturen, dazu eine sternklare Nacht. Morgen dann bis zu 40 Grad, also es wird richtig heiß und dazu erstmal viel, viel Sonne. Zum Nachmittagabend kann es dann aber hier und da erste Hitzegewitter geben und wenn es dann kracht, dann richtig. Der Freitag dann schon wieder angenehmer, sagen wir mal so 27 bis 31 Grad, dazu Wolken und Sonne im Wechsel und am Samstag regnet es dann erstmal wieder.
1: Antenne Thüringen, der schnellste Verkehrsservice mit KI. Aktuell liegen uns keine Verkehrsstörungen vor. Wir wünschen eine gute Fahrt.
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3: Ich bin Uli Reitinger. Der personelle Umbau in der Unionsfraktion und in der Bundesregierung ist weitgehend abgeschlossen. Die Minister Warken, Linnemann und Bilger bekamen von Bundespräsident Steinmeier ihre Ernennungsurkunden. Und die Unionsfraktion wählte Thorsten Frey mit mehr als 90% zu ihrem neuen Vorsitzenden. Kanzler Merz war nachher sichtbar zufrieden.
4: Dieser Herbst, der wird für uns sehr herausfordernd. Wir werden uns darauf vorbereiten müssen. Wir werden das tun. Die Reformen gehen weiter. Wir arbeiten daran. Und ich bin wirklich sehr zuversichtlich, dass aus dieser Fraktionssitzung heraus ein neuer Impuls kommt, eine neue Dynamik kommt und auch eine neue Anstrengung für uns alle kommt, das Land gut zu führen, unser Land in eine gute Zukunft zu führen. Und das ist die Aufgabe, die wir alle haben.
3: Die neuen Minister sollen erst Anfang September vom Bundestag vereidigt werden. Sie sind trotzdem jetzt schon im Amt. Wegen einer neuen Hitzewelle kämpft die Feuerwehr in den Waldbrandgebieten in Frankreich und Spanien unter Hochdruck gegen ein Wiederaufflammen der Feuer. Inzwischen können Zehntausende Evakuierte in beiden Ländern in ihre Häuser zurückkehren.
5: An der französischen Atlantikküste sorgen enorme Trockenheit, Wind und Temperaturen von über 40 Grad weiter für große Gefahr. Rund 2200 Feuerwehrleute sind dort weiter im Einsatz. Und in Spanien wurden Evakuierungen und Ausgangsbeschränkungen für 19 Ortschaften aufgehoben. Die Behörden warnen wegen der vierten Hitzewelle des Sommers aber vor einer verfrühten Entwarnung. Sorgen bereitet außerdem ein Waldbrand in der Provinz Castellón im Osten Spaniens, wo die Flammen weiter außer Kontrolle sind. David Riemer, Nachrichtenredaktion.
3: Nach dem islamistischen Anschlag am Rande des Christopher Street Days in Berlin stellt Familienministerin Prien den Ländern mehr Geld für Angebote gegen Radikalisierung in Aussicht. Konkret geht es um 5 Millionen Euro aus dem Förderprogramm Demokratie leben, die bisher nicht dafür vorgesehen waren. Bei dem CSD-Anschlag hatte ein Islamist eine Frau tödlich und etwa 30 weitere Menschen teils lebensgefährlich verletzt. BMW legt als letzter deutscher Autokonzern ein großes Stellenabbauprogramm auf. Weltweit sollen rund 8000 Jobs wegfallen. Der Stellenabbau soll in Deutschland über natürliche

0: Fluktuation und ein Abfindungsprogramm auf freiwilliger Basis erfolgen. Da mehr als die Hälfte der knapp 154.000 BMW-Mitarbeiter in Deutschland tätig ist, ist es wahrscheinlich, dass am Ende auch mehr als die Hälfte der betroffenen Jobs auf Deutschland entfällt.
1: Man könnte schon Glück haben, vielleicht noch die ein oder andere Sternschnuppe heute zu sehen. Dazu temperaturtechnisch zwischen 15 und 20 Grad heute Nacht. Im Laufe des Tages wird es dann aber richtig heiß. Wir starten mit viel Sonne und dann geht's steil bergauf mit den Temperaturen heute 34 bis 39 Grad. Am Abend kann es gewittern. Also wo was runterkommt, ist dann auch alles mit dabei, von Starkregen bis Hagel über Sturm. Der Freitag wird dann, sagen wir, temperaturtechnisch ein bisschen angenehmer, 27 bis 31 Grad, und dazu wechseln sich Sonne und Wolken ab.
2: Antenne Thüringen, der schnellste Verkehrsservice mit KI. Aktuell liegen uns keine Verkehrsstörungen vor. Wir wünschen eine gute Fahrt.
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0: Also wenn, dann braucht es nur ein leichtes Jäckchen und dann aber auch nicht lang. Temperaturtechnisch bewegen wir uns gerade so zwischen 15 und 20 Grad. Es wird aber heißer. Ganze 20 Grad. Es kann bis zu 40 Grad heute geben. Dazu erstmal viel, viel Sonnenschein. Wir starten wirklich mit Sonne rein. Allerdings kommen dann die ersten Wolken vom Westen her heute Nachmittag. Am Abend kann es hier und da dann wirklich vereinzelt Gewitter geben. Wenn es kracht, dann richtig. Und der Freitag, der beruhigt sich dann wieder ein bisschen. Temperaturtechnisch wird es ein bisschen angenehmer. 27 bis 31 Grad. Und dazu ein Wechsel aus Sonne und Wolken.
1: 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Aktuell liegen uns keine Verkehrsstörungen vor. Wir wünschen eine gute Fahrt.
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8: Ich bin Uli Reitinger. 11 Tage nach dem Rücktritt von Unionsfraktionschef Spahn hat Bundeskanzler Merz den wesentlichen Teil seines Personalumbaus abgeschlossen. Die Unionsfraktion wählte in einer Sondersitzung den bisherigen Kanzleramtschef frei zum neuen Vorsitzenden mit dem für viele überraschend guten Ergebnis von rund 92%.
9: Vorher ernannte Bundespräsident Steinmeier 3 neue Minister. Merz zeigte sich trotz massiver Kritik, vor allem über die Art und Weise der Entlassung von Verkehrsminister Schnieder, zufrieden mit der Neuaufstellung von Regierung, Partei und Fraktion. Er erwartet sogar einen neuen Impuls, der ist aus Unionssicht auch nötig, zumal im Herbst 3 wichtige Landtagswahlen anstehen. CSU-Chef Söder konnte sich einen Seitenhieb Richtung Merz nicht verkneifen. Er fordert mehr Tempo bei den Reformen der schwarz-roten Koalition. David Riemer, Nachrichtenredaktion.
8: Der neue Verkehrsminister Steffen Bilger ist optimistisch, den Zustand der Verkehrsträger mit den neuen Infrastrukturmilliarden verbessern zu können. Das gehe aber nicht sehr schnell und nicht ohne Unannehmlichkeiten, sagte Bilger im ZDF Heute Journal.
10: Ich kann keine Wunder versprechen, weil Infrastruktur schon auch Zeit braucht. Aber natürlich muss es jetzt auch mit den Möglichkeiten, die wir durch die Infrastrukturmilliarden haben, schnell und spürbar besser werden. Aber es wird seine Zeit brauchen. Gerade wenn wir jetzt viel in die Infrastruktur investieren, dann bedeutet das auch Baustellen. Das bedeutet Behinderung, das bedeutet im Bahnbereich dann auch leicht Verspätungen.
8: Der neue Verkehrsminister Steffen Bilger. Deutschlands Verbraucher müssen sich nach dem Auslaufen des Tankrabatts auf höhere Teuerungsraten einstellen. Nach dem Rückgang auf 2,3% im Juni dürfte die Inflation im Juli laut Volkswirten gestiegen sein. Heute veröffentlicht das Statistische Bundesamt seine erste Schätzung. Die Bundesstatistiker veröffentlichen heute auch noch eine erste Schätzung zum Bruttoinlandsprodukt im Zeitraum April bis Juni.

0: Der Iran-Krieg bremst die Erholung der Wirtschaft. Volkswirte rechnen für das zweite Quartal trotzdem mit einem Mini-Plus von 0,1% zum Vorquartal. Wegen eines außer Kontrolle geratenen Waldbrands auf Kreta wird der Ferienort Arya Galini evakuiert. Medienberichten zufolge sind rund 6000 Urlauber betroffen. Stürmischer Wind treibt die etwa 15 Kilometer lange Feuerfront voran und zwang Löschflugzeuge und Hubschrauber zum Abbruch ihrer Einsätze. Zwei Feuerwehrleute kamen ums Leben, nachdem sie im dichten Rauch die Orientierung verloren hatten.
1: Wir steuern auf den heißesten Tag dieser Woche zu. Es kann hier und da wirklich heute die 40 Grad geben. Wir starten mit ganz viel Sonne rein. Dann kommen allerdings am späten Nachmittag, abends die ersten Schauer und Gewitter zu uns nach Thüringen. Die ziehen vom Westen rein und dann kann es hier und da regional wirklich auch richtig krachen. Am Freitag haben wir dann einen Wechsel aus Sonne und Wolken. Dann wird es auch temperaturtechnisch wieder ein bisschen angenehmer. 27 bis 31 Grad.
2: 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Auf der A4 Richtung Frankfurt zwischen Gotha-Boxberg und Waltershausen. Vorsicht, auf dem Standstreifen gibt es eine ungesicherte Unfallstelle. Wir wünschen eine gute Fahrt.
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Andriel und die anderen haben Kais Mentor, den letzten der Shaiyang, von der Insel, auf der er sich versteckt hielt, geborgen. Doch dann wurden sie von den Friedenswächtern gestellt und an Bord genommen. Nachdem Kai dem Admiral von seiner Mission, seinen Mentor nach Terra zu bringen, erzählt hat, überschlagen sich die Ereignisse. Schiffe des Schattenkults tauchen auf, die Kultagenten fordern, dass ihnen Kai ausgehändigt wird. Admiral Telios gibt Befehl, die Schiffe abzuschießen. Doch da gibt sich seine erste Offizierin als Mitglied des Kults zu erkennen, zusammen mit weiteren Mannschaftsmitgliedern. Ein Kampf bricht an Bord aus. Telios kann seine erste Offizierin überwältigen und Andriel und die anderen befreien. Er gibt ihnen Waffen und die Anweisung, dass sie sich zu ihrem Schiff, das an der Dragulia angedockt hat, durchkämpfen und Kais Mentor nach Hause bringen sollen, während Telios versucht, sein eigenes Schiff wieder unter Kontrolle zu bringen. Ein langer, blutiger Kampf steht Andriel und den anderen bevor.

0: An Bord der Xarei erlaubte sich Kapitän Sron aufzuatmen. Ihre Schildenergie war zu zwei Dritteln regeneriert und sein waghalsiges Rammanöver hatte der Kalavar die nötigen Sekunden verschafft, um zu verschwinden. Nur leider hatten sie nun die Schatten am Hals.
1: »Schild auf volle Leistung«, befahl der Skria. »Jetzt sind wir die Gejagten!«
2: »Eine Lichtnachricht von Kapitän Quodal«, meldete der Kommunikationsoffizier.
1: »Wie lautet sie?«, fragte Sron.
2: »Danke. Was soll ich antworten?«
0: Sron lächelte.
1: »Gern geschehen.«
0: Während sich Kero und Xea durch die Gänge der Dragulia kämpften, schwirrte Nelen an der Decke der Gruppe voraus. Da niemand die kleine Yadi beachtete, hatte sie die beiden anderen bereits zweimal vor auftauchenden Schatten warnen können. Diese waren auf sie zugestürmt, aber Kero hatte sie abgeschossen. Einen nach dem anderen, ohne mit den Schnurrhaaren zu zucken. Nelen hatte an Schießbudenfiguren denken müssen, die man mit Holzpfeilen bewarf. Langsam begriff sie, wie der Skria zu seinem Namen im Kult gekommen war.

0: Ich glaube, dieser Gang ist sicher,
1: rief sie, als sie hinter einer Lichtkugel hervorspähte. Keho und Xea kamen hinter der Tür hervor und traten in einen leeren Korridor. Etwa 10 Meter von ihnen entfernt lockte der Ausgang. Doch es gab zu beiden Seiten noch 3 weitere Türen.
2: Ich gehe voran, entschied Keho. Bleibt hinter mir.
1: Xea und Nelen nickten wie abgesprochen.
0: Ich hoffe nur, Endriel und die anderen kommen genauso voran wie wir,
1: sagte die Yadi. Sie machte sich große Sorgen um ihre Freundin, ebenso um Kai und Miko. An Xeas kummervoll herabgezogenen Mundwinkeln erkannte sie, dass sie die gleichen Gedanken quälten.
3: Sie wird es schaffen, sagte die alte Draxyl. Bestimmt.
2: Vorausgesetzt, sie stellt sich nicht allzu dämlich an, fügte Keho hinzu.
1: Plötzlich zuckten seine Ohren und Nelen wusste, da kommt etwas. Ein menschlicher Weißmantel, weiblich und anscheinend unbewaffnet, trat aus einer Tür vor ihnen. Sie zuckte zusammen und starrte die Gruppe wortlos an. Sie wollte gerade den Mund aufmachen, als Keru sie mit einem Schuss außer Gefecht setzte. Sie ächzte und ihr regloser Körper krachte zu Boden. Xea blinzelte und Nelen schwirrte auf den Skria zu.
0: Warum hast du das getan? Ich weiß ja, dass die in ihren Klamotten alle gleich aussehen, aber was, wenn sie eine von den Guten ist?
1: Das Sonnenauge zischte, als Keru durchlud. Er zuckte mit den Achseln.
2: Wir können es nicht riskieren, sie an uns vorbeizulassen, nur damit sie uns ein Messer in den Rücken rammt. Außerdem, er deutete auf die Skalen seiner Waffe, steht dieses Ding auf Betäubung. Und jetzt weiter!
1: Xea und Nelen wechselten einen Blick. Nelen flatterte wieder voraus und die Draxyl schritt über die bewusstlose Friedenswächterin hinweg.
3: Tut mir leid,
1: flüsterte sie betroffen.
4: Plötzlich ging eine kleine Sonne auf und überstrahlte die Finsternis mit gleißendem Licht. Die Voduris unter dem Kommando von Kapitän Lengen Rika wurde von ihren explodierenden Antrieben in ihre Atome zerfetzt. Die anderen Schiffe am Himmel erbebten, als die Schockwelle sie erreichte.
5: Da waren es nur noch 2,
1: sagte Elen, als sich wieder Dunkelheit über die Brücke legte. Die Waffentürme waren jeweils in 10er Reihen links und rechts auf dem Rücken der Dragulia angeordnet. Sie erhoben sich wie seltsame Pilze, knapp 1 Meter über das Kraftfeld. Jeder Turm verfügte über ein Zwillingspaar Sonnenaugen, jedes davon mindestens 2 Meter lang und mit einer unaussprechlichen Vernichtungskraft ausgestattet. Solange der Feind diese Waffen unter seiner Kontrolle hatte, dessen war sich der Admiral bewusst, gab es so gut wie keine Hoffnung für die Geleitschiffe der Dragulia, die Schlacht zu gewinnen. Und deshalb musste er sie wieder unter Kontrolle bringen, um jeden Preis. Man erreichte die Türme über 20 separate Zugänge, die sich in regelmäßigen Abständen zwischen Bug und Heck befanden. Aber es gab auch einen zentralen Eingang in der Schiffsmitte. Telios hatte sich entschieden, mit seinen Leuten dort zuzuschlagen. Die Einzelzugänge waren zu schmal, um ihre geballte Kampfkraft zum Einsatz zu bringen. Die Gegenwehr der Kultisten würde stark sein. Natürlich kannten sie die strategische Bedeutung der Geschütze und sie hatten sicherlich nicht vor, die Kontrolle über diese wieder abzutreten. Sergeant Barin, der dem Admiral als Späher diente, flatterte zu Telios und seinen Leuten zurück.
0: »Ich habe 48 von ihnen gezählt«,
1: berichtete der Yadi atemlos.
0: »Der Zentraleingang wird nicht durch Kraftfelder gesichert, aber der Feind ist bis an die Zähne bewaffnet.«
1: Telios nahm die Worte stumm auf und ließ einen Blick über die Gesichter seiner Mitstreiter gleiten. Es waren mittlerweile gut 30 Leute, jeder von ihnen entschlossen und kampfbereit. Auf seinen Befehl hin hatten sie die Uniformjacken ausgezogen, um sich von den ebenfalls weiß gekleideten Feinden auf den ersten Blick zu unterscheiden. 30 Friedenswächter, Männer und Frauen aller hohen Völker, gegen beinahe 50 Schatten, die über die gleiche Ausbildung und Kampfkraft verfügten. Es gab kein Zurück. Telios umklammerte sein Sonnenauge. Er sah jedem seiner Leute in die Augen.
2: Wir greifen an. Jede Sekunde, die wir hier verschwenden, könnte unseren Verbündeten da draußen das Leben kosten. Wir holen uns die Waffentürme zurück oder sterben bei dem Versuch.
6: Verstanden, Admiral,
1: echote ein Großteil seiner Leute. Der andere Teil schwieg oder betete.
2: dann.

0: griffen sie an. Endlich, nach fast einer Stunde im Labyrinth der Dragulia, erreichten Kai, Miko und Endriel die Frachtsektion des Schiffes. Hinter der großen, geschlossenen Tür wartete Kais Mentor in seinem zeitlosen Sarkophag. Aber die Schatten machten es ihm nicht leicht.
1: Es sind zwei Wächter postiert, etwa 12 Meter von hier entfernt,
0: erklärte Endriel, die hinter einer halb geöffneten Tür in den angrenzenden Gang gespäht hatte. Sie senkte die Stimme zu einem Flüstern und sah erst Kai an, dann Miko. Kai nickte. In seinen Händen ruhte ein kürzlich erbeutetes Sonnenauge. Die Energiezellen waren voll aufgeladen.
1: Ich nehme den linken, du den rechten, flüsterte er.
0: Endriel lächelte.
1: Genau das wollte ich auch gerade vorschlagen. Und ich, Kapitän?
0: Fragte Miko leise.
1: Ruf uns, wenn sich jemand nähert. In Ordnung.
0: Etwas schien Miko Unbehagen zu bereiten. Möglicherweise die ganze vertrackte Situation, in der sie sich befanden.
1: In Ordnung, Kapitän, flüsterte er. Aber ich wünschte, ich könnte mehr tun. Mit ihnen kämpfen. Das weiß ich, Miko,
0: sagte sie.
1: Halt die Augen auf. Ja.
0: Er nickte widerwillig.
1: Ja.
0: Endriel wandte sich an Kai.
1: Bereit?
0: Er strich sich das störende Haar aus der Stirn.
1: Bereit.
2: Überraschung!
0: Endriel sprang hinter ihrer Deckung vor und gab den ersten Schuss ab. Ein Wächter ging zu Boden, noch bevor er seine Waffe heben konnte. Sein Kumpan folgte eine Sekunde später, niedergestreckt von einer Salve aus Kais Sonnenauge.
1: Viel zu leicht,
0: murmelte Endriel und schulterte ihre Waffe. Beschwör's nicht noch, gab Kai ernst zurück. Er flüsterte immer noch.
1: Ist die Luft rein, Kapitän?
0: Miko kam vorsichtig aus seiner Deckung hervor. Als er die bewusstlosen Wächter sah, gesellte er sich zu Kai und Endriel. Letzterer hatte bereits die Hand auf dem rotleuchtenden Knopf, der die massive Tür öffnen würde.
1: Jetzt wird das ernst, sagte sie. Sie lassen den Sarkophag garantiert nicht unbewacht. Also wird es da drinnen nur so von Schatten wimmeln.
0: Das leuchtet ein. Kai holte tief Luft und überprüfte die Ladung seiner Waffe.
1: Bereit?
0: Bereit. Endriel berührte den Knopf und die Tür zur Frachtsektion fuhr zischend zur Seite. Mit Kampfgebrüll und blitzenden Sonnenaugen stürmten sie und Kai in den großen, fensterlosen Raum. Am Ende stand der zeitlose Sarkophag Yunans, umhüllt von wabernder Energie. Darum verteilte sich ein Dutzend Schatten mit schussbereiten Sonnenaugen. Sie sprangen auf und eröffneten das Feuer. Doch nicht schnell genug. Innerhalb der ersten 3 Sekunden konnte Endriel einen grauen Skria und einen dicken Menschen niederschießen. Letzterer stürzte rückwärts und begrub einen anstürmenden, braunhäutigen Draxöl unter sich. Kai erwischte einen weiteren Menschen, schoss auf einen getigerten Skria, verfehlte ihn jedoch und flüchtete seitwärts, als dieser eine Energielanze nach der anderen auf ihn abfeuerte, die jeweils einen halben Schritt hinter Kai in die Wand schlugen. Der Skria brüllte frustriert, als er seine Energie fürs Erste verbraucht hatte. Kai nutzte die Chance und feuerte, nur leider verfügte die Raubkatze über enorme Reflexe, sodass er wieder verfehlte. Doch der nächste Schuss saß und schickte den Skria in die Bewusstlosigkeit. Die Raubkatze taumelte, stürzte und landete auf dem dicken Menschen, der sich von dem Treffer fast erholt hatte. Endriel traf eine anstürmende Menschenfrau an der linken Schulter. Die Waffe fiel der Frau aus der Hand, doch sie ging mit bloßen Händen auf Endriel los. Diese schlug mit ihrem Sonnenauge zu. Der Metallstab traf die Angreiferin in der Magengrube und schleuderte sie zurück. Endriel wirbelte gerade rechtzeitig herum, um einen wild tutenden Draxöl abzuschießen. Sie hörte nichts außer ihrem rasenden Herzen und dem Puls, der in ihren Schläfen hämmerte. Schweiß klebte ihr die Kleidung an den Körper, da sie immer noch den dicken Wintermantel trug. Die Zeit kam ihr unnatürlich gedehnt vor. Sie hatte das Gefühl, nur eine Marionette ihrer Reflexe zu sein. Während sich sein Kapitän und Kai Novus durch die weiß gekleideten Schatten kämpften, stand Miko die ganze Zeit an die Wand gedrückt, hielt den Atem an und beobachtete mit weit aufgerissenen Augen die Schlacht.

0: Er wollte etwas tun, ihnen helfen, aber die Angst lähmte ihn. Das Sakedo lag nutzlos in seiner Hand. »Na, du Held«, sagte eine bösartige Stimme in seinem Kopf. »Hast du von so etwas nicht immer geträumt? Warum greifst du nicht ein? Oder hast du vielleicht den Mund zu weit aufgerissen?« »Ich bin ein Feigling«, erkannte Miko nicht zum ersten Mal. »Ein nutzloser, dürrer Feigling. Wahrscheinlich wären sie ohne mich schon längst von diesem Schiff herunter. Ich bin ein...« Etwas Weißes, das am Rande seines Gesichtsfelds aufblitzte, ließ ihn herumfahren. Ein menschlicher Schatten kam durch die Tür. Er hob sein Sonnenauge, legte an. Der glühende Kristall am Ende der Waffe zielte direkt auf Kapitän Nagoon. »Nein!« schrie alles in Mikos Geist. Er vergaß seine Lähmung und rannte auf sie zu. »Kapitän, hinter Ihnen!« Endriel sah auf, doch sie musste mit dem Sonnenauge als Kampfstab die mörderischen Klauen eines Skria abhalten. »Kapitän!« rief Miko und sprang. Der Schütze grinste. »Gute Nacht, Schätzchen!« Der Strahl zuckte durch den Raum, doch er traf Endriel nicht. Miko schrie auf, als sich eine weißglühende Nadel tief in seinen rechten Arm bohrte. Er stürzte zu Boden, schrie und schrie, während der Schmerz von seinem Arm in die Brust raste und seine Gliedmaßen lahmlegte. Wie durch Berge von Watte hörte er Kapitän Nagoons Schrei. »Miko!« Endriel sah den Jungen auf dem Boden liegen. Am Ärmel seiner Jacke stieg Rauch auf. »Miko, nein!« Seine Schreie waren verstummt. Er lag bewegungslos da, wie eine übergroße, liegengelassene Puppe. Von Verzweiflung und Wut erfüllt, schmetterte Endriel das Sonnenauge auf den Schädel des Kria, wirbelte herum, legte an und feuerte. Doch die Energie ihrer Waffe war verbraucht. »Jetzt bist du fällig«, dachte sie, unfähig, sich zu bewegen. Es war Kai, der den Schützen außer Gefecht setzte. Er rannte von der Seite auf ihn zu und bohrte ihm das Sonnenauge in den Leib, so dass der Schütze sich krümmte und schreiend seine Waffe fallen ließ. Dann rammte Kai ihm das Knie ins Gesicht. Das warf den Schatten nach hinten und ließ ihn mit dem Schädel gegen die Wand knallen. »Das war für Miko«, erklärte Kai schwer atmend. Sein Gesicht war von Wut verzerrt. Sie ließ erst nach, als sein Gegner bewusstlos zu Boden sank. Damit war der letzte der Schatten außer Gefecht gesetzt. Nur Endriel und Kai standen noch. Fallengelassene Waffen und bewegungslose Lebewesen in weißen Uniformen pflasterten den Boden. Mittendrin lag ein dünner Junge, dem sein fettiges Haar wirr im Gesicht hing. Seine Augen waren geschlossen, er bewegte sich nicht.
1: »Nein«,
0: keuchte Endriel und rannte zu ihm.
1: »Miko!«
0: Sie ging neben ihm auf die Knie und nahm seine Hand. Sie war kalt und schlaff. Kai schoss einen Draxyl nieder, der sich gerade wieder regte, und kam zu den beiden. Er hockte sich neben Endriel.
1: »Miko, du Idiot«, flüsterte sie. »Warum hast du das getan?«
0: Sie hätte ihm nie erlauben dürfen, mit auf diese Reise zu kommen. Sie hätte ihn irgendwo hinbringen sollen, wo er sicher war. »Es ist meine Schuld«, wollte sie sagen, doch ein Kloß in ihrer Kehle hinderte sie am Sprechen. Kai streichelte ihre Schulter.
2: »Kapitän«,
0: die Stimme klang dünn wie ein Lufthauch. Endriel schreckte auf, sah, wie Miko die Augen öffnete. Sein Brustkorb hob sich, als er gierig die Luft einsog.
1: »Kapitän, geht es Ihnen gut?«
0: Er versuchte, sich aufzurichten, doch sein rechter Arm war immer noch taub, so dass er sich auf den linken stützen musste. Noch bevor der Junge reagieren konnte, fiel Endriel ihm um den Hals.
1: »Verdammt, ich dachte, Sie hätten...«
0: Sie legte den Kopf auf seine Schulter und hielt ihn fest. Kai stand hinter ihr und lächelte, während ihm Tränen in die Augen traten.
2: »Aber Kapitän...«
0: begann Miko mit brüchiger Stimme und hielt Endriel seinerseits, um sie zu trösten.
2: »Sie haben doch gesagt, dass Sie uns lebend wollen. Haben Sie das vergessen?«
0: Sie lachte und weinte gleichzeitig, während sie ihm in die blauen Augen sah.
1: »Verflucht nochmal. Du hast mir einen Riesenschreck eingejagt.

0: Er versuchte ein Lächeln.
1: Aber dafür ist Ihnen nichts passiert. Wir haben gewonnen. Das haben wir doch, oder?
0: Sein Blick schweifte über die niedergeschlagenen Schatten. Gerade begann einer von ihnen, der dicke Mensch, sich wieder zu rühren, aber Kai war zur Stelle. Das Sonnenauge zischte und der Mensch erschlaffte.
1: Ja, das haben wir, erklärte Kai, als er sich wieder Miko zuwandte. Tu so etwas nie wieder. Verstanden, Miko?
0: Sagte Andriel.
1: Du hättest sterben können.
2: Quatsch, sagte er zuversichtlich.
1: Aber selbst wenn, für sie hätte ich es gerne getan, Kapitän.
0: Sie wischte sich eine Träne weg.
1: Hör auf, solchen Blödsinn zu erzählen.
0: Während Kai sich daran machte, das Kraftfeld um Yunans Sarkophag zu löschen, packte Andriel Mikos Arm und half ihm auf die Beine. Einen Moment lang schwankte er noch.
1: Geht es?
0: Miko nickte eifrig.
1: Ja, Kapitän.
0: Andriel erwiderte sein Lächeln.
1: Ich weiß nicht, ob ich so mutig gewesen wäre wie du, Nicolas Gorlin.
0: Er riss die Augen auf, strahlte übers ganze Gesicht.
1: Ehrlich? Ich meine ganz echt, Kapitän? Ganz echt.
0: Sie blickte sich um.
1: Hoffen wir, dass Kero und die anderen bald hier sind. Es wird Zeit, dass wir von hier verschwinden.
0: Der letzte Schatten fiel. Am Ende seiner Kraft angelangt, sank Admiral Telios zurück. Er wäre gestürzt, hätte die Wand ihn nicht aufgehalten. Sie hatten gewonnen, aber sie waren nur noch wenige. Der Admiral sah die Leichen und reglosen Wesen in dem großen Korridor und konnte das Entsetzen nur mit äußerster Willenskraft niederringen. Er rang nach Atem, und als er die Augen schloss, sah er sich in einem See aus Blut waten. Jeder Muskel, jede Faser seines Körpers schmerzte, und er ließ das Sakedo fallen. Die Überlebenden scharten sich um ihn, erwarteten Befehle. Sie alle hatten blutverschmierte Gesichter, zerfetzte Kleidung und müde, leere Augen.
1: Admiral!
0: Der junge Draxyl-Leutnant namens Kwai Loa hetzte atemlos auf ihn zu, wobei er über mehrere Körper springen musste. Er blieb stehen, schulterte das Sonnenauge und salutierte flüchtig.
1: Admiral, die Waffentürme sind gesäubert und mit unseren Leuten besetzt. Die Geschütze der Dragolia stehen wieder unter ihrem Kommando.
0: Telios musste mehrfach Luft holen, bevor er antworten konnte. Dabei sah er sich unter seinen Leuten um. Die Nachricht des Leutnants brachte die Hoffnung zurück in ihre Blicke.
3: »Also gut«, begann Telios und rang abermals nach Atem. »Sagen Sie den Bordschützen, Sie sollen das Feuer auf die feindlichen Schiffe eröffnen.«
1: »Ist schon geschehen, Admiral«,
0: verkündete Kwai Loa lächelnd.
1: »Sie haben längst die Flucht ergriffen.«
0: Telios rappelte sich auf und musste nach der Schulter des Draxyl greifen, um nicht wieder zu stürzen. Er grinste matt.
3: Sie glauben gar nicht, wie froh ich bin, das zu hören, Leutnant.
0: Es waren nur noch zwei Weißmantelschiffe übrig. Elin rief die Schiffe des Kults zusammen, um auch sie endgültig auszuschalten. Nicht mal ein Wunder konnte den Gegner jetzt noch retten. Schüsse hämmerten unablässig auf ihre Schilder ein, während die Weißmäntel versuchten zu entkommen. Zwecklos.
2: Es ist beinahe langweilig, dachte Elin.
4: Sobald die zwei erledigt sind, nehmt Kurs auf die Dragolia. Wir werden an Bord gehen und unsere Leute dort unterstützen.
0: Sie unterdrückte ein Gähnen.
4: In spätestens einer Stunde will ich dem Gebieter sein Geschenk überreichen.
3: Verstanden,
0: antwortete die Mannschaft unisono.
2: Endlich ist diese Sache erledigt, dachte Elin. Die neue Ordnung wird geboren.
4: Novus und der Shayang werden die Portale zum Saphirstern öffnen und all die hübschen Spielzeuge, die dort warten, gehören uns.
2: Der Gebieter wird höchst zufrieden sein.
0: Plötzlich erbebte die Ruhlkschura. Elin fand keinen Halt und knallte mit dem Schädel gegen die Wand. Der Schild ihres Schiffes blitzte auf, als er einen massiven Energieschlag absorbieren musste.
1: Was zum?
0: Ein weiterer Treffer riss ihr das Wort ab. Eine Sekunde später folgte der nächste, dann noch einer und noch einer. Aus den Augenwinkeln sah sie auf den Skalen der Hauptkonsole ihre Schildenergie schwinden wie ein Gespenst im Morgengrauen. Etwas Großes, sehr Mächtiges nahm die Ruhlkschura.

0: ins Kreuzfeuer. Die Dragolia, meldete der Pilot. Sie feuert auf unsere Schiffe.
1: Verdammt, rief Elin.
0: Die Wucht des nächsten Treffers warf sie fast um.
1: Der Bastard Telios hat unsere Leute aus dem Waffenturm geholt.
0: Sie überlegte nicht lange.
1: Gegen das verdammte Schiff haben wir keine Chance. Wir ziehen uns so weit wie möglich zurück, um den Schild...
0: Ein weiterer Treffer ließ sie einen Moment verstummen.
1: Den Schild neu aufzuladen.
2: Verstanden.
0: Diese Runde geht an Sie, Admiral. In einem armseligen Versuch, ihre Wut zu bändigen, ballte Elin die Hände zu Fäusten.
1: Aber wir haben noch nicht alle Trümpfe ausgespielt.
2: Der Feind zieht sich zurück, meldete der erste Offizier der Kalavar. Die Dragolia gibt Lichtzeichen. Die Geschütze stehen wieder unter dem Kommando von Admiral Telios. Sie werden alles tun, den Gegner vom Himmel zu holen.
0: Kapitän Quodal atmete auf. Jahorn gab ein erleichtertes Tuten von sich.
1: Gut, sehr gut. Das erlaubt uns eine kleine Verschnaufpause, um den Schild zu regenerieren.
2: Wir befinden uns außerhalb der Reichweite des Störsenders,
0: verkündete der Kommunikationsoffizier an Bord der Xarai. Geisterkubusübertragungen sind wieder möglich.
3: Ausgezeichnet, brummte Kapitän Zron und fuhr seiner Mannschaft zugewandt fort. Sobald wir wieder volle Schildenergie haben, werden wir den Feind verfolgen und eliminieren. Wir werden diese Mistkerle nicht so einfach davonkommen lassen.
4: Sicher,
0: rief Nelen. Keho und Xea gesellten sich zu ihr in einen röhrenartigen, fensterlosen Korridor. Am Ende blockierte ein summendes Kraftfeld den Weg. Dahinter sah man, als undeutlichen Schemen, eine Reihe Steigeisen, die einen Schacht hinaufführten. Dieser wiederum führte direkt in die Corona, die auf dem Dach des Flaggschiffs auf ihre Befreiung wartete.
4: Wir haben's geschafft!
0: Die Yadi drehte vor Freude einen Looping.
4: Jetzt müssen wir nur noch Endriel und die anderen abholen und...
3: Beruhig dich, brummte Keru. Noch sind wir nicht von diesem Schiff runter.
0: Sie blieben vor dem Kraftfeld stehen. Zwei Schalttafeln mit Zahlenfeldern waren an die Wand geschraubt, einmal diesseits und einmal jenseits der Lichtbarriere, sodass das Feld von beiden Seiten zugänglich war. Vorausgesetzt, man verfügte über den Zahlencode.
3: Wie lautete die Kombination? Fragte der Skria.
1: 3827, antwortete Nelen.
5: 2837, korrigierte Xea geduldig.
4: Sicher?
0: Fragte die Yadi. Ich könnte schwören.
3: Auf Xeas Gedächtnis ist Verlass, knurrte Keru.
0: Er schulterte das Sonnenauge und tippte den Code ein. Ein Piepen ertönte und die Barriere erlosch. Die Kontrollleuchten an beiden Schalltafeln wechselten von Rot auf Grün. Xea tutete erleichtert.
3: Also gut, brummte Keru. Machen wir, dass wir aufs Schiff kommen.
0: Er ließ Nelen voranflattern und wartete, bis Xea den Feldgenerator passiert hatte. Er folgte den beiden und wirbelte unvermittelt herum. In derselben Sekunde schlug ein glühend heißer Lichtstrahl neben ihm in die Wand ein. Schritte polterten. Nelen schrie auf, Xea ächzte erschrocken. Mit einem Mal war der Korridor voller Weißmäntel, die sich vom anderen Ende her näherten. Sie legten ein halbes Dutzend Sonnenaugen zum Schuss an.
3: »Hier geblieben«, brummte ihr Anführer, einer von Kerus Artgenossen mit silbrig glänzendem Fell und golden glühenden Augen.
0: Keru schnaubte. Er hielt die Waffe schussbereit in den Händen, doch er feuerte nicht. Ihm war klar, dass seine ehemaligen Brüder vom Kult ihn und seine Begleiterinnen durchlöchern würden, sobald er schoss. Und er konnte nicht alle auf einmal erledigen. Wut ließ seinen Körper erbeben. Xea beobachtete voller Sorge ihren Freund.
1: »Bitte, Keru, mach jetzt keinen Fehler«, dachte sie.
3: »Der weiße Tod«,
0: begann der Schattenskria und ließ sich von seinen Leuten flankieren, während er auf nackten Pfoten lautlos näher kam. Er und Keru waren nur noch 5 Schritte voneinander entfernt.
3: »Ich erinnere mich an die Geschichten über dich. Anscheinend waren die meisten davon hoffnungslos übertrieben.«
6: »Niemand ist so gut wie seinen Ruf«, knurrte Keru.

0: Sein Gegenüber zeigte ein Grinsen aus metallisch blitzenden Reißzähnen.
1: »Dein Kopf wird eine wunderbare Trophäe für den Gebieter abgeben.«
0: Er wandte sich an seine Leute.
1: »Setzt sie außer Gefecht!«
2: »Nix da!«
0: rief Nelen aus. Sie legte all ihre Kraft in die Flügel und raste den Schatten entgegen.
3: »Nicht!« brüllte Kero.
0: Sonnenaugen saugten sich zischend mit Energie voll. In der nächsten Sekunde jagten 6 rote Lichtlanzen durch die Luft. Xea schloss die Augen und griff nach Keros Pranke. Die Draxöl zuckte zusammen, als sie einen 6-fachen Aufschlag hörte. Doch sie blieb unversehrt. Als sie wieder aufsah, war 1 Meter von ihrem Schnabel entfernt ein Kraftfeld aufgeflammt. Nelen flatterte über der diesseitigen Schalttafel, deren Kontrollen rot leuchteten. Die kleine Yadi rang nach Atem und wischte sich die schweißnasse Stirn.
2: »Mann, das war knapp!«
0: Die Schatten feuerten weiter. Doch die Lichtbarriere schluckte ihre Schüsse mit gleichgültigem Summen.
3: »Raus hier!«
0: knurrte Kero und packte Xea am Arm.
2: »Wartet!«
0: rief Nelen und flatterte ihnen hinterher. Sie klammerte sich an Keros Mantel fest, während Eskria die alte Draxöl wie eine übergroße Echsenpuppe trug und mit ihr die Steigeisen hinaufkletterte. In dem Schacht über ihnen aktivierte sich automatisch eine Reihe von Lichtkugeln.
1: »Feuert weiter!«
0: brüllte der Schattenskrieger jenseits des Kraftfelds.
1: »Volle Energie!«
0: Sonnenaugen zischten, doch das Feld hielt stand.
3: »Gute Arbeit«, knurrte Kero über seine Schulter.
2: »Danke«,
0: keuchte Nelen an seinen Mantel gekrallt. Dann grinste sie.
2: »Ich war nicht sicher, ob ich es schaffen würde. Endriel und ich haben diesen Trick schon mal angewandt, als wir im Museum von...«
3: »Das reicht«,
0: unterbrach sie der Skrier.
4: »Wir müssen uns beeilen«,
0: mahnte Xea, die sich an seinem Arm festhielt.
4: »Wer weiß, wie lange das Kraftfeld noch hält?«
0: Die Schiffe des Kults flohen vor der erstarkten Gegenwehr der Weißmäntel tiefer und tiefer in die Nacht hinein. Mit der Rückendeckung durch die Dragulia auf Seiten des Gegners gab es nichts, was Elen und ihre Leute den Schergen des Gouverneurs entgegensetzen konnten. Die Kimadin wurde in der ersten Minute dieser neuen Phase der Schlacht vernichtet und die Skalen der Schildenergie der anderen 3 Schiffe sanken zusehends. Das Flaggschiff, die Rulxura, erbebte unter einer Kaskade von Treffern, aber Elen war nicht bereit aufzugeben.
2: »Wo bleibt die Verstärkung?«
0: rief sie über den Lärm. Rotes Licht blitzte auf der Brücke auf. Es stammte nicht nur von den Lichtlanzen der gegnerischen Sonnenaugen, sondern auch von den Warnlichtern der Sirenen, die nervenzerfetzend kreischten.
5: »Schildenergie auf kritischem Niveau«,
0: verkündete die künstliche Stimme des Schiffes.
5: »Schildenergie...«
6: »Sie wurde informiert und ist gestartet«,
0: sagte ihr Kommunikationsoffizier.
6: »Sie wird in wenigen Minuten hier sein.«
0: »Fragt sich nur, ob wir dann noch hier sind«, dachte Elen. Als Kai das letzte Zahlenfeld berührte, löste sich der panzerharte Energieschild. Der zeitlose Sarkophag stand aufrecht und unberührt da wie eine seltsame Skulptur. Kai strich zärtlich über die schwarzglänzende Außenhülle und überprüfte das pulsierende Licht an der Seite des Artefakts.
6: »Alles klar, es geht ihm gut«,
0: rief er Endriel und Miko zu. Sie hatten die letzten bewusstlosen Schatten nach draußen geschafft und versiegelten nun den Zugang zur Frachtsektion.
2: »Jetzt fehlt nur noch Kero«,
0: Endriel wischte sich die Hände am Mantel ab.
2: »Aber wie ich ihn kenne...«
0: Ein ungeduldiges Piepen ließ sie zusammenzucken, doch dann erinnerte sie sich, was das Geräusch bedeutete.
2: »Sie haben es geschafft!«
0: Erleichtert zog sie den kleinen Geisterkubus aus der Tasche. Kerus vernarbtes Löwengesicht füllte den Kristall vollkommen aus.
3: »Wir sind an Bord der Corona und machen uns jetzt auf den Weg zu euch. Haltet euch bereit und macht keine Dummheiten!«
0: Der Kubus wurde wieder durchsichtig.
2: »Ich liebe diesen Kerl«, sagte Endriel. »Also gut, Männer, ihr habt gehört, was unser Bordingenieur gesagt hat.« »Miko, hilf mir, den Sarkophag zur Luke zu bringen«,
0: sagte Kai. Vorsichtig ließ er das klobige Artefakt in die Horizontale gleiten. Miko nickte. Er lief zum freien Ende und umfasste den Tragegriff. Endriel betätigte derweil den Schalter der Außenluke. Maschinen setzten sich surrend in Bewegung.

0: und vor ihnen öffnete sich die Nacht, Stück für Stück. Kalter, heulender Wind zerrte Endriel an Mantelsaum und Haaren. Am sternenübersäten Himmel zuckten nadelfeine Lichtstrahlen hin und her wie irregeleitete Blitze.
1: »Sie kämpfen immer noch«, murmelte sie besorgt.
0: Dann sah sie die breiten Lichtlanzen, die vom Rücken der Dragulia hinaus in die Dunkelheit geschleudert wurden. Saßen die Schatten noch immer hinter den Geschützen? Oder hatte Andar es schon geschafft, seine Leute an die Waffen zu bringen? Kai und Miko stellten gerade den Sarkophag einen Schritt neben ihr ab, als plötzlich von draußen Schüsse gegen die Tür des Frachtraums hagelten. Einige davon durchlöcherten die dicke Stahlbarriere so einfach wie ein Messer aufgeweichtes Papier. Die drei wirbelten erschrocken herum.
1: »Scheiße!« fluchte Endriel. »Keru, beeil dich!«
0: Keru überkam ein Gefühl von Liebe und Erleichterung, als er das Mitteldeck der Corona betrat. So musste sich ein Vater fühlen, der sein Kind nach langer Nacht unbeschadet wiedersah. Doch es blieb keine Zeit für einen Erkundungsgang. Er ließ Nelen und Xea hinter sich, hetzte die Wendeltreppe hoch, riss die Tür zur Brücke auf und führte den Schlüsselkristall in die Steuerkonsole. Das kleine Drachenschiff erwachte dröhnend zum Leben. Seine Stimme klang vertraut und zärtlich in Kerus Ohren. Er überprüfte die Kontrollen. Die Magnetklammern der Dragulia waren gelöst worden, als sie den Sicherheitscode eingegeben hatten. Nichts hielt sie mehr fest. Vor der Glaskuppel erstrahlte der Rücken der Dragulia wie eine lange weiße Straße im Schein einer Reihe von Lichtkugeln. Links und rechts feuerten die Waffentürme in die Nacht. Die grellroten Lichtblitze ließen Kerus Schatten hin und her springen. Als sich eine Öffnung im alles überspannenden Schutzschild der Dragulia auftat, um sie passieren zu lassen, trat der Skria das Schubpedal bis zum Anschlag durch und zog das Steuer zurück. Die Antriebe feuerten und brachten das Schiff zurück in den Himmel, wo es hingehörte. Xea und Nelen hatten mittlerweile die Brücke erreicht und beobachteten mit schreckgeweiteten Augen, wie Keru die Corona in wahnwitzigen Kurven durch das Strahlengewitter der Waffentürme steuerte. Das ständig aufblitzende rote Licht färbte Kerus weißes Fell rosa. Nur ein falscher Dreh mit dem Steuer und die Strahlen würden sie in ihre Atome zerschießen. Nelen sah, wie das Kria ein paar Millimeter Reißzähne entblößte und wusste Bescheid. Er genoss diese waghalsigen Manöver in vollen Zügen. »Du verrückter Bastard«, dachte sie lächelnd. »Gibt es irgendwas an dir, das normal ist?« Die Tür zum Frachtraum war mittlerweile von Schüssen durchsiebt. Lichtsalven brachen durch den Stahl und schlugen auf der gegenüberliegenden Wand ein. Diese Barriere würde keine 20 Sekunden mehr halten. So viel war Endriel klar. Plötzlich zwang ein markerschütterndes Kreischen sie, Miko und Kai, sich die Ohren zuzuhalten. Weiß-blaues Licht erstrahlte vor der Außenluke wie eine fremdartige kleine Sonne. In der nächsten Sekunde schob sich ein Drache aus Stahl vor die Öffnung, gefolgt von dem Wort Corona, graviert in blitzendes Messing. Endriel weinte fast vor Freude, als sie Nelen und Xea erkannte, die an der offenen Außentür standen. Sie riefen ihnen etwas zu, doch es wurde vom Kreischen der Antriebe zerfetzt. Dabei winkten sie mit den Händen, und die Geste war klar: Kommt an Bord! Die Corona schob sich vor die Frachtsektion, bis zwischen den beiden Schiffen nur noch ein halber Meter Abstand lag. Sie konnten sich fast berühren. Endriel half Kai und Miko, den Sarkophag in ihr Schiff zu schieben. Als das geschehen war, ging erst Miko an Bord, dann Kai. Endriel folgte zuletzt. Gerade als Kai ihre Hand ergriff, um ihr in die Corona zu helfen, explodierte die Tür zum Frachtraum und eine Horde Schatten ergoss sich in den Raum. Doch bevor sie schießen konnten, war Endriel bereits in Sicherheit.
1: »Keru!«
0: brüllte sie durch den Korridor und zog die Tür hinter sich zu.
1: »Höchstgeschwindigkeit! Nichts wie weg!«
2: »Alles in Ordnung?« fragte Xea.
0: Sie erschrak, als Endriel sie ansprang und so fest in ihre Arme schloss, dass der alten Draxyl fast die Luft wegblieb.
1: »Ihr habt es geschafft!«
0: jubelte Endriel.
1: »Ihr habt es geschafft!«
0: Nelen flog auf Miko zu, der auf dem Sarkophag saß und die Beine baumeln ließ. Diadi küsste den Menschenjungen auf die Wange, dann umarmte sie sein Gesicht.
1: »Ich bin so froh, euch zu sehen!«
0: Kai wandte sich an Xea, die immer noch von Endriel gedrückt

0: es Schwierigkeiten?« fragte er.
1: »Ach, nur die üblichen«,
0: keuchte die Draxyl und zeigte ein Lächeln.
1: »Nichts weiter.«
0: Die Tür zur Brücke glitt automatisch zur Seite, nachdem Admiral Telios die Kraftfeldbarriere durch sein persönliches Passwort aufgehoben hatte. Er besetzte die Kommandokonsolen mit seinen Leuten und nachdem er dafür gesorgt hatte, dass die gefesselte Shi'ar und ihre beiden Kumpane in die Gefängniszellen verfrachtet wurden, vergewisserte er sich, dass die Corona bereits gestartet war. Tatsächlich. Laut den Anzeigen war sie bereits mehrere hundert Kilometer in die Nacht abgetaucht, weit genug entfernt von der Luftschlacht, die immer noch dort draußen tobte. »Sie haben es geschafft!« Von einer unsäglichen Last befreit, atmete Telios aus und strich sich über das müde Gesicht. »Verdammt, sie haben es wirklich geschafft!« Er hoffte, dass Endriels Mannschaft vollzählig war und sie ihre wertvolle Fracht mit an Bord genommen hatten. Der Admiral nahm sofort Kontakt mit der Xarei auf und war heilfroh, als das schwarze, goldäugige Gesicht von Kapitän Sron im Geisterkubus erschien.
2: »Anda«, knurrte der Skria erfreut, »Sie haben einen ziemlich dramatischen Sinn für Timing, wissen Sie das?«
0: Telios lächelte. »Ich arbeite daran«, versprach er. »Wie ist die Lage?« Sron wurde ernster.
2: »Wir haben Kapitän Genrika und die Voduris verloren.«
0: Telios schloss die Augen.
2: »Dafür hat der Feind zwei seiner Schiffe einbüßen müssen. Zwei weitere sind noch übrig. Als die Dragulier sich gegen sie wandte, haben sie vorerst die Flucht ergriffen. Wir sind hinter ihnen geblieben und haben die Situation unter Kontrolle.«
3: »Ausgezeichnet, Kapitän. Wir starten und kümmern uns um diese Mistkerle.«
0: Er gab dem Piloten Anweisungen und hörte und spürte, wie die Dragulia zu neuem Leben erwachte und sich den kämpfenden Schiffen näherte. Dann wandte er sich wieder an Sron.
3: »Ich habe einen neuen Auftrag für Sie.«
0: Srons Ohren zuckten fragend.
2: »Admiral?«
3: »Vor kurzem ist die Corona von der Dragulia aus gestartet. Ich übermittle Ihnen die Koordinaten.«
2: »Wir haben das Schiff geortet«, gab der Skria nach einer kurzen Pause Bericht.
3: »Folgen Sie ihm und geben Sie ihm Geleitschutz bis zu seinem Ziel. Ich werde Kontakt mit der Mannschaft aufnehmen und sie darüber in Kenntnis setzen, egal was geschieht. Nichts darf dieses Schiff aufhalten.«
0: Sron nickte.
2: »Sie können sich auf mich verlassen, Admiral.«
3: »Das weiß ich, Kapitän.« Telios lächelte. »Dragulia, Ende.«
0: Der Admiral verband sich mit der Corona, bevor diese die Sendereichweite des Geisterkubus verließ. Es schien, als sei Sron zu einem Gespenst geworden, als das vernarbte, grau-weiße Gesicht eines seiner Artgenossen den Kristall ausfüllte.
2: »Admiral Telios«, knurrte der Skria namens Keru unbeeindruckt.
3: »Keru, geben Sie mir Endriel, sofort.«
4: »Mach Platz, verdammt«,
0: hörte er ihre Stimme im Hintergrund. Jemand bewegte den Aufzeichner des Kubus auf der Corona und Endriels Gesicht erschien. Sie strahlte bis über beide Ohren.
4: »Anda!«
3: »Endriel, wie sieht es bei euch aus?«
4: »Na gut, verdammt gut sogar. Wir haben es alle geschafft. Wir sind ja schließlich keine Anfänger.«
0: Sie zwinkerte ihm zu.
4: »Aber ich fürchte, auf deinem Schiff muss einiges neu gestrichen werden.«
0: Er lächelte flüchtig.
3: »Endriel, hör mir zu. Eines unserer Schiffe, die Xarei, wird euch begleiten, nach wo immer ihr auch hinfliegt. An Bord befindet sich Kapitän Sron.«
4: »Sron«, wiederholte Endriel nachdenklich, »der Name kommt mir unangenehm bekannt vor.«
3: »Er ist ein alter Freund und genießt mein vollstes Vertrauen. Tut nichts Unüberlegtes und bleibt in seiner Nähe. Verstanden?«
0: Sie parodierte einen Salut.
4: »Verstanden, Admiral. Besten Dank. Kommt ihr alleine klar?«
3: »Ich denke, wir werden noch einige Stunden ohne eure Hilfe durchhalten.«
4: »Haha«, machte sie lahm. »Viel Glück.«
3: »Ja«, entgegnete Telios. »Euch auch. Wir sehen uns bald wieder.«
4: »Hoffentlich. Wir haben uns eine Menge zu erzählen. Corona-Ende.«
0: Eine Zeit lang beobachtete der

0: Admiral die Navigationskarte seines Schiffes. Die pulsierenden roten Kreise, welche die Korona und die Xarei darstellten, verließen die Reichweite der Sensoren und verschwanden schließlich. Telios war nicht überrascht, als nur eine halbe Minute später drei neue pulsierende Kreise auftauchten. Sie kamen aus westlicher Richtung und waren schnell, sehr schnell. Anscheinend hatten sie das Verschwinden der Korona und ihrer Eskorte noch nicht bemerkt. Gut so. Kapitän Quudals Gesicht erfüllte den Geisterkubus zu seiner Linken. Die Draxyl schien sehr gefasst.
1: Admiral?
0: Ich weiß, antwortete er. Sie machen es uns nicht zu leicht. Sind Sie bereit, die Schlacht fortzusetzen, Kapitän? Quudal verzog die Mundwinkel zu einem Grinsen.
2: Es wäre mir eine außerordentliche Ehre, an Ihrer Seite zu kämpfen, Admiral.
0: Genau wie mir, Kapitän, sagte Telios, und das Gesicht der Draxyl verblasste. Dann nahm er Verbindung mit den Bordschützen auf.
3: Feuer freigeben! Säubern wir den Himmel von diesem Abschaum!
4: Die Verstärkung ist eingetroffen, meldete Elens Kommunikationsoffizier, während die Rulkschura vor dem Ansturm der Weißmäntel floh.
0: Noch immer hämmerten Strahlenlanzen auf ihren Schild ein.
2: Was du nicht sagst, antwortete Elen lächelnd.
4: Ich denke, Telios und seine Leute sind mit ihnen fürs Erste beschäftigt.
0: Sie drehte sich ihrem Piloten zu.
4: Ist der Peilsender noch aktiv?
3: Ja, Elen.
4: Dann verlieren wir keine Zeit,
0: sagte sie und verschränkte die Arme auf dem Rücken.
4: Sprung in den Orbit vorbereiten. Wir lassen unsere Beute nicht aus den Augen.
0: 29. Heimkehr. Das Leben ist zu kurz für lange Abschiede. Sprichwort. Endriel? Sie hörte ihren eigenen Namen wie aus weiter Ferne. Die Stimme, die ihn aussprach, war sanft und warm. Endriel, wir sind bald da. Sie knurrte, drehte sich auf die Seite und murmelte mit geschlossenen Augen.
5: Eine Minute noch. Ich will nur ein bisschen...
3: Verflucht nochmal, steh endlich auf!
0: Donnerte eine nichtmenschliche Stimme gereizt. Mit aufgerissenen Augen schnellte sie in die Höhe. Sie befand sich auf der Brücke der Korona. Kai saß neben ihr auf dem Divan. Keru ragte hinter dem Steuer auf und musterte sie mit blitzendem Auge. Miko stand vorne an der Spitze der Brücke, Nelen auf seiner Schulter. Xea saß im Lotussitz auf dem anderen Divan und lächelte Endriel zu.
6: Ich bin eingeschlafen,
0: erkannte sie und strich sich das Haar aus der Stirn. Sie sah Kai an.
6: Aber ich wollte gar nicht einschlafen.
0: Er lächelte verständnisvoll. Ich glaube, wir alle haben ein Nickerchen nötig gehabt.
6: Verdammt!
0: Sie raffte sich vom Divan auf und massierte die geschlossenen Augen.
6: Wie spät ist es? Wo sind wir? Warum habt ihr mich nicht früher geweckt?
7: Wir haben es versucht,
0: grinste Nelen.
7: Aber du hast wie ein Stein geschlafen.
0: Wieder schloss Endriel die Augen. Sie erinnerte sich. Kurz nachdem sie die Dragulia hinter sich gelassen hatten, hatte sie sich auf den Divan gelegt. Die Lider waren ihr immer schwerer geworden, doch sie hatte versucht, gegen den Schlaf anzukämpfen. Sie wollte bei Kai sein, die letzten Stunden ihrer Reise mit ihm zusammen genießen. Aber wie es aussah, hatte sie diesen Kampf wohl verloren. Keru erstattete ihr Bericht. Nach 6 Stunden Flug mit verminderter Geschwindigkeit, um ihre Weißmantel-Eskorte nicht abzuhängen, hatte die Korona den Xidamar-Regenwald 2000 Kilometer südlich des Großen Meeres erreicht, einen breiten Streifen grünen Chaos, der sich am Äquator entlang zog. Mittlerweile war es kurz vor Morgengrauen. Bald würde die Sonne die Nacht zurückdrängen und die Sterne löschen, aber noch herrschte Dunkelheit.
6: 6 Stunden?
0: Fragte Endriel.
6: Ich habe 6 Stunden geschlafen?
7: Dafür sind wir auch bald da, Kapitän, erklärte Miko.
0: Der Junge hatte sich zwar von dem Schuss bestens erholt, aber er wirkte müde und ausgelaugt.
7: Der Berg mit dem versteckten Nexus müsste jeden Moment in Sichtweite kommen.
6: Und wir

0: sind noch am Leben«, fügte Xea hinzu. »Das ist doch auch etwas Gutes. Außerdem gibt es keine Schatten mehr, die uns verfolgen.«
1: Endriel antwortete ihnen nicht. Sie setzte sich wieder neben Kai auf den Divan.
2: »Sechs Stunden.«
1: »Du hast den Schlaf gebraucht«, sagte er. Sie sah in seine strahlenden, grünen Augen. »Du verstehst das nicht«, dachte sie. »Das sind sechs Stunden, die ich mit dir hätte verbringen können.« Sie lehnte sich an seine Schulter und atmete seinen vertrauten Geruch ein. Schweigend blickten sie auf das undurchdringliche Dickicht des Regenwalds, das unter ihnen hinwegraste, und sahen Affen und Vögel vor den kreischenden Antrieben der Korona flüchten, deren Wucht die Baumwipfel erschütterte. Die Xarei folgte in einigen Kilometern Entfernung.
2: »Da vorne!«
1: Mikos Finger zeigte auf einen dunklen Schemen, der über den Baumspitzen aufragte, einige Dutzend Kilometer entfernt. Ein Katzensprung für die Korona.
2: »Da ist der Berg, oder?«
1: Kai und Endriel sprangen sofort auf und gesellten sich zu Miko, während Keru schweigend am Steuer blieb. Kai überprüfte seine Armschiene. Die beiden Kristalle pulsierten schneller und immer schneller. Er lächelte begeistert.
0: »Das ist er.«
1: Endriel atmete aus.
2: »Keru, halt den Kurs.«
3: »Wenn ich heute noch so eine überflüssige Bemerkung von dir höre«, grollte der Skria, führte den Satz aber nicht zu Ende. Auch Keru schien bis ans Ende seiner Kräfte erschöpft. Miko kratzte sich die pickelige Wange.
2: »War's eigentlich nicht sehr gefährlich, diese Tore stehen zu lassen?«
1: Er sah Kai an.
2: »Ich meine, was, wenn Rokor durch sie hindurch nach Kenlin gelangt wäre? Das wäre doch möglich gewesen, oder?«
1: »Nein«, Kai schüttelte den Kopf. Die Aussicht, seine Mission bald erfüllen zu können, brachte ihm neue Energie. »Die Tore können ohne weitere Modifikationen nur von Kenlin aus aktiviert werden, als Schutzmaßnahme vor Rokor und Überlebenden des ersten Schattenkults.« Die Sicht auf den Berg füllte bereits fast die gesamte Brückenkuppel aus. Ein düsterer, breiter Klotz, der an der höchsten Stelle vielleicht 200 Meter in die Nacht aufragte, wie der Buckel eines steinernen Ungeheuers. »Keru«, Kai drehte sich zu dem Skria, »bringen Sie uns zur Mitte des Berges.«
3: »Aha«, war alles, was Keru dazu sagte, beziehungsweise brummte. Aber er tat, wie ihm geheißen. Nelen streckte knurrend Arme und Flügel, um wieder wach zu werden.
2: »Was kommt jetzt?«
1: Kai lächelte wissend. »Ein kleiner Zaubertrick.« Vor ihnen ragte eine unregelmäßige Felswand auf. Der Stein glühte rötlich im Licht der Scheinwerfer der Korona. Endriel war ziemlich sicher, dass dies ein waschechter Berg war. Kai berührte die Armschiene. Er tippte erst auf den roten, dann auf den blauen Kristall, dann auf beide.
2: »Ich glaub's einfach nicht.«
1: Nelen rieb sich die Augen.
2: »Xea, das musst du dir ansehen«,
1: rief Miko der Draxyl zu, die langsam ihren Kopf hob und verwirrt blinzelte. Draußen zerfloss die Felswand wie schmelzender Schnee. Sie änderte ihre Form, ihre Farbe, alles. Als würden zwei riesige, unsichtbare Hände das Gestein zur Seite drücken, bildete sich im Zentrum des Berges eine Art Tal, das zu einem gigantischen, schwarzen Nexusportal führte, durch das selbst die Dragulia mit ausgebreiteten Schwingen hätte fliegen können. Es war noch geschlossen und wirkte wie ein spiegelnder, schwarzer Monolith. Die Felswände drumherum hatten sich mittlerweile in Metall verwandelt. Sie waren jetzt makellos glatt und reflektierten den Schein erwachender Lichtkugeln auf dem glatten Boden, einem Vorhof, auf dem sie vor dem Monolithen landen konnten, groß genug, um eine halbe Drachenschiffflotte aufzunehmen.
0: »Ich bin beeindruckt«,
1: Xea blinzelte.
2: »Nicht nur du«, sagte Nelen. »Und jetzt?«,
1: fragte Endriel.
3: »Jetzt landen wir«,
1: Kai schenkte ihr ein Lächeln. Es war ansteckend. »Und dann bringen wir Yunnan endlich nach Hause.«
4: »Irgendetwas ist mit diesem Berg geschehen.«
1: Kapitän Srons Kommunikationsoffizier studierte

0: verblüfft seine Anzeigen. Im Inneren ist etwas zum Vorschein gekommen. Offensichtlich ein Nexus-Portal von immensen Ausmaßen.
1: Wie ist das möglich?
2: Der erste Offizier tutete verblüfft, während er den Kapitän anblinzelte.
0: Sron zeigte dem Draxyl seine Reißzähne. In diese

0: welcher Richtung? Es scheint soeben aus dem Orbit gesprungen zu sein. Kontakt in etwa einer Minute.
1: Zron erlaubte sich ein müdes Lächeln. Fast anerkennend sagte er,
2: wer immer diese Leute sind, sie sind hartnäckig.
1: Er machte eine geschmeidige Hockwende über die Hauptkonsole und stellte sich vor die Navigationskarte. Ein blinkendes Licht näherte sich der Xarei. Der schwarze Skria sah auf.
2: Abfangkurs! Sie dürfen die Korona nicht erreichen!
1: Keru ließ die Korona am äußeren Rand des Vorhofes aufsetzen. Die Landekufen berührten die Metalloberfläche und ließen das Schiff einen Moment lang schaukeln, bevor es zusammen mit den Antrieben zum Stillstand kam. Knapp 30 Meter entfernt ragte das Portal vor ihnen auf wie ein überdimensionaler schwarzer Spiegel. Dieses Mammut-Nexus-Portal hätte sogar den Jadeturm Sylravans mit einem Haps verschlingen können.
3: Ich weiß, es klingt blöd, aber...
1: Kai stieß angespannt die Luft aus.
3: Ich habe so lange auf diesen Moment gewartet. Und jetzt, wo er da ist, kann ich es kaum glauben.
4: Soll ich dich kneifen?
1: Endriel grinste ihn an.
4: Wenn du träumst, dann haben wir denselben Traum.
1: Er lächelte. Dann wandte er sich der Mannschaft zu.
3: Leute, ich weiß, kein Lohn der Welt kann das aufwiegen, was ihr für Yunan und mich getan habt.
2: Doch, brummte Keru. 1 Million Gon.
1: Kai nahm es lächelnd hin. Trotzdem möchte ich mich bei euch bedanken. Ohne euch hätte ich es niemals so weit geschafft. Ich schulde euch allen eine Menge.
2: Ja, knurrte Keru. 1 Million Gon.
1: Keru, begann Endriel gelangweilt und ohne sich umzudrehen, halt die Klappe, ja?
5: Was wird aus Ihnen werden, Kai Novus?
1: Xea reckte ihren beeindruckenden, tätowierten Schädel hoch.
5: Ich meine, sobald Ihr Mentor auf der anderen Seite des Portals ist.
3: Ich weiß es nicht. Der Gouverneur wird immer noch einige Fragen an mich haben.
1: Sein Blick wanderte von Xea zu Miko und Nelen auf dessen Schulter.
3: Ich schätze, das Beste wird sein, nach Teriam zu fliegen und mich den Behörden zu stellen. Hauptsache, Yunan ist außer Gefahr.
1: Er sah Endriel an, die neben ihm stand. Auf einmal spürte sie einen Kloß in ihrem Hals. Verdammt nochmal, sein Abschied steht kurz bevor und du stehst hier herum wie angewurzelt.
3: Wie auch immer, fuhr Kai fort. Ich weiß nicht, ob ich so schnell wieder die Gelegenheit dafür haben werde. Also noch einmal. Danke.
4: Wir kommen Sie im Gefängnis besuchen, versprach Miko.
1: Nelen verdrehte seufzend die Augen. Keru richtete sein rotglühendes Auge auf Kai.
2: Ich hasse lange Abschiede. Und da ich kein Heuchler bin, muss ich Ihnen sagen, dass ich Sie nicht sehr vermissen werde, Affengesicht. Sie haben uns verdammt viel Ärger eingebrockt. Nun sind meine ehemaligen Brüder im Kult wieder auf mich aufmerksam geworden. Und im Gegensatz zu Ihnen stehe ich nicht gern im Mittelpunkt.
1: Etwas milder fügte er hinzu.
2: Aber früher oder später musste dieser Zeitpunkt kommen. Vielleicht ist früher besser.
3: Ich weiß es nicht, antwortete Kai ernst. Ich wünschte, ich hätte Sie da nicht mit hineinziehen müssen, Keru.
4: Was redet ihr da eigentlich die ganze Zeit?
1: Fuhr ihn Endriel dazwischen.
4: Noch ist es zu früh für eine Abschiedsszene. Lasst uns lieber den Sarkophag rüberbringen, bevor die Schatten auftauchen, ein Meteorit einschlägt oder der ganze Planet explodiert. Bei unserem Glück kann das nämlich sehr wohl passieren.
1: Kai nickte. Du hast recht. Begleitest du mich? Sie lächelte kopfschüttelnd.
4: Hast du etwas anderes erwartet? Und wir?
1: Fragte Nelen.
4: Wartet hier, entschied Endriel. Kann sein, dass wir ziemlich plötzlich wieder von hier verschwinden müssen. Also haltet alles für eine schnelle Flucht bereit.
1: Keru stierte sie an.
2: Du glaubst doch nicht etwa, dass ich durch ein steinaltes Portal auf einen wildfremden Planeten geflogen wäre?
1: Er schüttelte den Kopf.
2: Ich traue dem ganzen Zauber nicht.
1: Endriel verstand seine Zweifel.
4: Wir bringen es so rasch wie möglich hinter uns.
3: Aber, setzte Miko an.
1: Nelen, die begriff, dass ihre Freundin einige Zeit mit Kai allein verbringen wollte, hielt den Jungen zurück, indem sie ihn am Ohr hielt.
4: Du hast den Kapitän gehört, Miko. Komm, erzähl mir lieber nochmal.